mit 2:1. Das Wetter heute wird es meist sonnig mit einigen Schleierwolken. Im Norden gibt es um 27, im Süden um 30 Grad. Das waren Nachrichten von Radio SRF, verantwortlich Manuela Burgermeister.

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1: Die Nachrichten von SRF um 3 mit Manuela Burgermeister. Das Thema Schwangerschaftsabbruch sorgt im Fürstentum Liechtenstein weiterhin für Uneinigkeit. Stand jetzt dürfen Schwangere in Liechtenstein nur in wenigen Ausnahmefällen in ihrer Heimat abtreiben. Eine knappe Mehrheit des Liechtensteiner Parlaments wollte dies nun ändern. Schwangerschaftsabbrüche sollten künftig in den ersten 3 Monaten erlaubt sein. Diese sogenannte Fristenlösung kennt auch die Schweiz. Trotz der Zustimmung des Parlaments wird sich aber wohl nichts am jetzigen Stand ändern. Das letzte Wort zum Thema hat Erbprinz Alois von und zu Liechtenstein und der hat bereits angekündigt, dass er gegen eine allfällige Lockerung des Abtreibungsrechts ein Veto einlegen wird. Ist ein Tatverdächtiger im Fall der Sprengstoffdrohne von Leipzig mit einem italienischen Touristenvisum in die EU eingereist. Das wird derzeit von Italien geprüft, nach Berichten von mehreren deutschen Zeitungen. Unter anderem der NDR und die Süddeutsche Zeitung schreiben, dem Bundeskriminalamt sei es gelungen, 2 Tatverdächtige mit Verbindungen zu Russland zu identifizieren. Einer von ihnen soll mit einem italienischen Touristenvisum in den Schengen-Raum gereist sein. Der italienische Außenminister Antonio Tajani sagte am Rande eines EU-Treffens, es werde dazu nun alle notwendigen Untersuchungen geben. Hintergrund ist der Fund einer mit Sprengstoff bestückten Drohne am Flughafen Leipzig vor 4 Wochen. Deutschland macht Russland für den Vorfall verantwortlich. Zu weiteren Meldungen aus dem Ausland in der Übersicht. In Spanien haben zehntausende Menschen gegen die Migrationskrise in Ceuta demonstriert. Ihr Protest richtete sich gegen die spanische Regierung und auch gegen die Migrantinnen und Migranten. Allein in Madrid haben sich nach Angaben der Veranstalter 50.000 Menschen versammelt. Unter anderem warfen sie der spanischen Regierung vor, die spanische Exklave Ceuta mit der Situation allein zu lassen. Und Venezuela hat Abkommen mit mehreren Ölkonzernen unterzeichnet. Unter anderem der US-Konzern Chevron und Eni aus Italien haben zugesichert, die Aktivitäten in Venezuela auszubauen. Die geschäftsführende Präsidentin Venezuelas, Delcy Rodriguez, sagte bei der Unterzeichnung, das sei die Wiedergeburt Venezuelas. US-Energieminister Chris Wright sprach von historischen Abkommen. Die US-Jazz-Sängerin Cassandra Wilson ist tot. Sie starb im Alter von 70 Jahren. Das berichten mehrere US-Medien übereinstimmend. Sie berufen sich auf die Behörden im Bundesstaat Mississippi. Wilson wurde 2-mal mit einem Grammy ausgezeichnet. Ihre Karriere begann sie in den 1980er Jahren in New York. Das Wetter heute wird es meist sonnig mit einigen Schleierwolken. Im Norden gibt es um 27, im Süden um 30 Grad. Das waren Nachrichten von Radio SRF, verantwortlich Manuela Burgermeister. SRF Verkehrsinfo von 3.03 Uhr auf der A1 Zürich Richtung Bern zwischen der Verzweigung Herkingen und Önsingen. Gefahr nach einem Unfall.

Das ist die SRF Musikwelle und es ist noch früh. Wenn Sie aufmühen, dann haben wir Ihnen ein ganz liebevolles Musikprogramm parat für einen sanften Start in den Tag. Guten Morgen.

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Die Nachrichten von SRF um 4 mit Manuela Burgermeister. Das Thema Schwangerschaftsabbruch sorgt im Fürstentum Liechtenstein weiterhin für Uneinigkeit. Stand jetzt dürfen Frauen in Liechtenstein nur in wenigen Ausnahmefällen in ihrer Heimat abtreiben. Das Liechtensteiner Parlament wollte dies ändern. Eine knappe Mehrheit hat am Abend für eine Lockerung des Abtreibungsrechts gestimmt. Schwangerschaftsabbrüche sollten künftig in den ersten 3 Monaten erlaubt sein. Diese sogenannte Fristenlösung kennt auch die Schweiz. Trotz der Zustimmung des Parlaments wird sich aber wohl nichts am jetzigen Stand ändern. Das letzte Wort zum Thema hat Liechtensteins Erbprinz Alois. Und der hat bereits angekündigt, dass er gegen eine allfällige Lockerung des Abtreibungsrechts ein Veto einlegen wird. Dass auch Liechtenstein die Fristenlösung einführt, hatte eine Initiative gefordert, für die fast 5000 Unterschriften zusammengekommen waren. Das ist fast ein Viertel aller Stimmberechtigten im Fürstentum Liechtenstein. Zu weiteren Meldungen in der Übersicht. In Spanien haben Zehntausende Menschen gegen die Migrationskrise in Ceuta demonstriert. Ihr Protest richtete sich gegen die spanische Regierung und auch gegen die Migrantinnen und Migranten. Allein in Madrid haben sich nach Angaben der Veranstalter 50.000 Menschen versammelt. Und einer der Tatverdächtigen im Fall der Sprengstoffdrohne von Leipzig ist möglicherweise mit einem italienischen Touristenvisum eingereist. Das berichten mehrere deutsche Zeitungen übereinstimmend. Italiens Außenminister Antonio Tajani sagte am Rande eines EU-Treffens, es werde dazu nun alle notwendigen Untersuchungen geben. Die Stadt Zürich soll in ihren städtischen Betrieben das Sonnenblumensymbol für unsichtbare Beeinträchtigungen einführen. Mit dem Bändel können Menschen darauf aufmerksam machen, dass sie zum Beispiel Autismus haben oder dement sind. Das Zürcher Stadtparlament hat einer entsprechenden Forderung zugestimmt. Zürich dürfte damit die erste Stadt der Schweiz werden, welche die Sonnenblumenhalsbändel offiziell abgibt und ihre Mitarbeitenden schult. Mögliche Einsatzgebiete bei der Stadt sind Schalter im Stadthaus, Schulen oder der öffentliche Verkehr. Mit den Bändeln weiß das Personal, dass eine Person mehr Zeit oder Unterstützung benötigt. Bereits abgegeben werden solche Sonnenblumenhalsbändel bei der SBB, am Flughafen Zürich und bei der Fluggesellschaft Swiss. Die US-Jazz-Sängerin Cassandra Wilson ist tot. Sie starb im Alter von 70 Jahren. Das berichten mehrere US-Medien übereinstimmend. Sie berufen sich auf die Behörden im Bundesstaat Mississippi. Wilson wurde 2-mal mit einem Grammy ausgezeichnet. Ihre Karriere begann sie in den 1980er Jahren in New York. Das Wetter heute wird es meist sonnig mit einigen Schleierwolken. Im Norden gibt es um 27, im Süden um 30 Grad. Das waren Nachrichten von Radio SRF, verantwortlich Manuela Burgermeister. SRF Verkehrsinfo von 14.03 Uhr auf der A1 Zürich Richtung Bern zwischen der Verzweigung Herkingen und Önsingen. Gefahr nach einem Unfall.

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1: Die Nachrichten von SRF um 5 mit Manuela Burgermeister. Zehntausende Menschen haben gegen die spanische Regierung demonstriert. Sie finden, Spanien habe seine Exklave Ceuta mit der Migrationskrise allein gelassen. Und im Fürstentum Liechtenstein wird weiter über Schwangerschaftsabbrüche gestritten. Das Parlament wollte am Abend die Abtreibungsrechte lockern. Der Fürst hat bereits sein Veto angekündigt. Das Wetter heute meist sonnig mit 27 bis 30 Grad. In Spanien haben Zehntausende Menschen gegen die Migrationskrise in Ceuta demonstriert. Ihr Protest richtete sich gegen die spanische Regierung und auch gegen die Migrantinnen und Migranten. Ronja Bollinger.
2: Allein in Madrid haben sich nach Angaben der Veranstalter 50.000 Menschen versammelt. Sie kritisieren die spanische Regierung und werfen ihr vor, Ceuta mit der Situation allein zu lassen. Auch in Ceuta selbst forderten tausende Demonstrierende eine Rückkehr zur Normalität und schwenkten teils Flaggen, die die Migrantinnen und Migranten aufforderten, wieder nach Hause zu gehen. Ende Juli waren innerhalb zweier Tage mehr als 70.000 Personen von Marokko in die spanische Exklave Ceuta gekommen. Etwa 5.000 Menschen sind weiterhin dort und campieren zum Teil auf Straßen und an Stränden. Zu den Kundgebungen aufgerufen hat die konservative Oppositionspartei PP gemeinsam mit der rechtspopulistischen Vox. In einigen Städten gab es auch Gegendemonstrationen, bei denen sich die Menschen gegen Rassismus aussprachen.
1: Ronja Bollinger. Das Thema Schwangerschaftsabbruch sorgt im Fürstentum Liechtenstein weiterhin für Uneinigkeit. Stand jetzt dürfen Schwangere in Liechtenstein nur in wenigen Ausnahmefällen in ihrer Heimat abtreiben. Das Liechtensteiner Parlament wollte dies nun ändern. Eine knappe Mehrheit hat am Abend für eine Lockerung des Abtreibungsrechts gestimmt. Schwangerschaftsabbrüche sollten künftig in den ersten 3 Monaten erlaubt sein. Diese sogenannte Fristenlösung kennt auch die Schweiz. Trotz der Zustimmung des Parlaments wird sich aber wohl nichts am jetzigen Stand ändern. Das letzte Wort zum Thema hat Liechtensteins Erbprinz Alois von und zu Liechtenstein. Und der hat bereits angekündigt, dass er gegen eine allfällige Lockerung des Abtreibungsrechts ein Veto einlegen wird. Dass auch Liechtenstein die Fristenlösung einführt, hatte eine Initiative gefordert, für die fast 5.000 Unterschriften zusammengekommen waren. Das ist fast ein Viertel aller Stimmberechtigten im Fürstentum Liechtenstein. Zu weiteren Meldungen in der Übersicht. Venezuela hat Abkommen mit mehreren Ölkonzernen unterzeichnet. Unter anderem der US-Konzern Chevron und Eni aus Italien haben zugesichert, die Aktivitäten in Venezuela auszubauen. Die geschäftsführende Präsidentin Venezuela, Delcy Rodriguez, sagte bei der Unterzeichnung, das sei die Wiedergeburt Venezuelas. US-Energieminister Chris Wright sprach von einem historischen Abkommen. Die Stadt Zürich soll in ihren städtischen Betrieben das Sonnenblumensymbol für unsichtbare Beeinträchtigungen einführen. Mit dem Bändel können Menschen darauf aufmerksam machen, dass sie zum Beispiel Autismus haben oder dement sind. Das Zürcher Stadtparlament hat einer entsprechenden Forderung zugestimmt. Zürich dürfte damit die erste Stadt der Schweiz werden, welche den Sonnenblumenhalsbändel offiziell abgibt und ihre Mitarbeitenden entsprechend schult. Mögliche Einsatzgebiete bei der Stadt sind Schalter im Stadthaus, Schulen oder der öffentliche Verkehr. Mit den Bändeln weiß das Personal, dass eine Person mehr Zeit oder Unterstützung benötigt. Bereits abgegeben werden die Sonnenblumenbändel bei der SBB am Flughafen Zürich und bei der Fluggesellschaft Swiss. Die US-Jazz-Sängerin Cassandra Wilson ist tot. Sie starb im Alter von 70 Jahren. Das berichten mehrere US-Medien übereinstimmend. Sie berufen sich auf die Behörden im Bundesstaat Mississippi. Wilson wurde 2-mal mit einem Grammy ausgezeichnet. Ihre Karriere begann sie in den 1980er Jahren in New York. Und noch zum Sport. Servette Genua zieht in die Fußball-Champions League ein. Die Genferinnen haben das Rückspiel gegen Sparta Prag zu Hause mit 3:0 gewonnen. Damit stehen sie in der Ligaphase der Champions League. Dieser Schritt werde sicher einiges bewirken, freute sich Verteidigerin Amina Muratovic nach dem Spiel.
3: Ça va amener déjà, ça va montrer que c'est possible, qu'avec du travail, de la persévérance, que c'est possible d'y arriver. Pour la Suisse, ça va monter un peu le niveau, je pense. Enfin, ça va montrer qu'en Suisse aussi, il y a du niveau et pour à l'étranger aussi.
1: Es zeige, dass es mit harter Arbeit möglich sei, ein Ziel zu erreichen. Und es werde auch im Ausland zeigen, dass der Frauenfußball in der Schweiz ein hohes Niveau zu bieten habe. Und noch zu den Männern und den Resultaten der Super League. Die Grasshoppers gewinnen gegen St. Gallen 2-0. Thun und Lausanne trennen sich 0-0 unentschieden. Und Luzern bezwingt Vaduz mit 2-1. Das Wetter heute wird es meist sonnig. Am Nachmittag gibt es im Norden 27, im Süden rund 30 Grad. Das waren Nachrichten von Radio SRF. Verantwortlich Manuela Burgermeister.

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1: Guten Morgen. Die Amoktat von Aarau löst eine Debatte über Waffen in der Schweiz aus. Braucht es neue Regeln für Sturmgewehre wie Kalaschnikows, die Leute seit Jahren bei sich daheim haben? Darüber sprechen wir gleich. Und später schauen wir nach Spanien. Dort haben zehntausende Menschen gegen die Regierung protestiert, wegen der Migrationskrise in Ceuta. Livia Schmid ist heute früh bei mir im Studio. Sie weiß, wie das Wetter wird.
2: Guten Morgen. Es ist meist sonnig bei 27 Grad im Norden und 30 Grad im Süden.
1: Mit einer Kalaschnikow, einem Sturmgewehr, hat der mutmaßliche Amoktäter von Aarau seine Opfer getötet und verletzt. Diese halbautomatische Waffe habe er vor rund 20 Jahren legal gekauft und im Kanton Jura registrieren lassen, sagt die Polizei. Heute wären die Hürden für einen solchen Waffenkauf deutlich höher. Braucht es also Verschärfungen bei Waffen, die früher gekauft wurden? Bundeshausredaktor Dominik Meyer ist dieser Frage nachgegangen.
3: Nach heutigem Recht ist die Tatwaffe, die Kalaschnikow, also eine verbotene Waffe. Kaufen können sie nur Waffensammler oder Sportschützen mit einer Ausnahmebewilligung. Doch das ist erst seit 7 Jahren so. Für früher nach altem Recht gekaufte halbautomatische Waffen gilt nur eine Registrierungspflicht. Einen Nachweis als Schütze oder Waffensammler braucht es nicht. Jetzt nach Aarau, sagt der parteilose Ständerat Daniel Josic, man sollte bei diesen altrechtlichen Waffen genauer hinschauen. Doch einfach werde das nicht.
4: Man müsste auch schauen, oder wie ist der Aufwand, um wie viele Waffen handelt es sich. Aber es stellt sich einfach grundsätzlich die Frage, macht es Sinn, dass mehr oder weniger jeder einfach eine Waffe bei sich zu Hause haben kann?
3: Auch Grüne und Josics frühere Partei, die SP, sind für Verschärfungen. SP-Ständerätin Franziska Roth will halbautomatische Waffen ohne Ausnahme verbieten, auch Waffen, die früher gekauft worden sind.
5: Das würde dann bedeuten, dass man diese dann auch einzieht.
3: Doch bürgerliche Sicherheitspolitiker bremsen. Mitte-Nationalrat Reto Nause will früher gekaufte Waffen nicht antasten.
6: Meines Wissens ist das der erste Vorfall mit einer solchen Waffe. Und da habe ich den Eindruck, dass das vermutlich nicht viel bringt. Das ist die Person, wo man den Hintergrund genau beleuchten muss.
3: Keinen Handlungsbedarf beim Waffenrecht sieht auch SVP-Ständerat Werner Salzmann.
7: Das ist nicht notwendig, weil ich auch davon ausgehe, dass der Täter eigentlich hätte aus seinem Umfeld erkannt werden müssen. Und wenn man weiß, dass er Waffen hat, hätte er der Polizei gemeldet werden müssen.
3: Unabhängig vom Fall Aarau will der Bundesrat übrigens das Waffenrecht verschärfen für Menschen, die als potenziell gefährlich gelten. Die Behörden sollen bei Gefährdungsmeldungen künftig automatisch prüfen müssen, ob die Betroffenen Waffen besitzen, und sie sollten die Waffen schneller einziehen dürfen als heute. Justizminister Beat Jans hat dies im Frühling angekündigt, damals im Zusammenhang mit häuslicher Gewalt. Ob diese Verschärfungen allerdings im Fall Aarau geholfen hätten, ist offen. Die Aargauer Staatsanwaltschaft weiß nach eigenen Angaben noch nicht, ob der mutmaßliche Täter wegen einer psychischen Krankheit in Behandlung war, ob es also Hinweise gegeben hätte auf eine Gefährdung.
1: Aus dem Bundeshaus war das der Bericht von Dominik Meyer. Und wir wechseln ins Ausland. In Spanien haben zehntausende Menschen gegen die Regierung demonstriert, Livia.
2: Hintergrund ist die Migrationskrise in Ceuta. Allein in Madrid haben sich nach Angaben der Veranstalter 50.000 Menschen versammelt. Sie kritisierten die spanische Regierung und warfen ihr vor, Ceuta mit der Situation allein zu lassen, und teils schwenkten sie Fahnen, auf denen sie die rund 5.000 Migrantinnen und Migranten auf Ceuta dazu aufriefen, wieder nach Hause zu gehen. Zu den Protesten aufgerufen hatte die konservative Oppositionspartei Partido Popular gemeinsam mit der rechtspopulistischen Vox. Im Fürstentum Liechtenstein gibt das Thema Schwangerschaftsabbruch weiterhin zu reden. Stand jetzt dürfen Schwangere in Liechtenstein nur in wenigen Ausnahmefällen abtreiben. Das Liechtensteiner Parlament will dies ändern. Eine knappe Mehrheit hat am Abend dafür gestimmt, dass das Abtreibungsrecht gelockert wird. Schwangerschaftsabbrüche sollten künftig in den ersten 3 Monaten erlaubt sein. Diese sogenannte Fristenlösung kennt auch die Schweiz. Das letzte Wort hat Liechtensteins Erbprinz Alois und der hat bereits angekündigt, dass er ein Veto einlegen wird. Venezuela hat Abkommen mit mehreren Ölkonzernen unterzeichnet, unter anderem mit dem US-Konzern Chevron und Eni aus Italien. Sie haben Venezuela zugesichert, dort ihre Aktivitäten auszubauen. Die geschäftsführende Präsidentin Venezuelas, Delcy Rodríguez, sagte bei der Unterzeichnung, das sei die Wiedergeburt Venezuelas. US-Energieminister Chris Wright sprach von historischen Abkommen. Venezuela verfügt über die größten Ölreserven der Welt. Die USA haben sich nach Angaben von US-Präsident Donald Trump den Zugang zu mehr als 65 Milliarden Barrel Öl in Venezuela gesichert.
1: Für die einen sind E-Trottinette ein praktisches Verkehrsmittel, um mal rasch von A nach B zu kommen. Für die anderen sind die Trottis einfach nur ein Ärgernis, die in den Städten im Weg rumstehen. Der zweiten Gruppe will die Stadt Zürich entgegenkommen. Die E-Trottinette dürfen bald nur noch in fix definierten Zonen abgestellt werden und auch die Anzahl E-Scooter wird um einen Drittel reduziert. Inlandredaktor Sandro Della Torre ist deshalb der Frage nachgegangen, wie Städte mit E-Trottis umgehen sollen.
8: Zu oft würden E-Trottinetz den Weg versperren, findet Grünen-Nationalrätin Mariona Schlatter. Als Präsidentin von Fussverkehr Schweiz ist sie die oberste Fussgängerlobbyistin.
9: Wenn sie abgestellt werden, so dass Menschen nicht mehr gut auf den Fussverkehrsflächen unterwegs sein können, dann ärgert das viele Menschen.
8: Dazu kommt die Unfallgefahr. Für das erste Halbjahr 2026 zählt der Bund 77 Schwerverletzte bei Unfällen mit E-Scootern. Ein Plus von 18% verglichen mit dem Vorjahreszeitraum. Die Städte sollen Regeln erlassen, empfiehlt die Städtekonferenz Mobilität, wie deren Präsidentin, die Baselstädter Regierungsrätin Esther Keller, sagt.
10: Beispielsweise wie viele Fahrzeuge man in der Stadt möchte oder wie viele Anbieter. Wichtig ist natürlich auch, dass man regelt, wo diese Gefährte hingestellt werden dürfen, auch wo sie fahren dürfen, beispielsweise nicht in Fußgängerzonen.
8: Hier müssen die Städte für sich passende Lösungen finden. Regeln seien schön und gut, aber sie müssen auch durchgesetzt werden, findet Mariona Schlatter. Sie stellt im Namen von Fußverkehr Schweiz die Sinnfrage.
9: Sie verursachen viele Unfälle, sie brauchen Platz, sie verärgern viele Leute. E-Trottinettfahren ist weniger gesund für die Menschen, aber auch für die Umwelt. Und darum darf man sich fragen, ob es Sinn macht, diese E-Trottinetts in den Städten zu haben, da sie eben keinen wirklichen Mehrwert für die Mobilität bedeuten.
8: Das sieht Carsten Hagedorn anders. Der Professor für Verkehrsplanung an der Ostschweizer Fachhochschule sieht bei E-Scootern durchaus einen Nutzen.
11: Wenn Leute mit dem E-Trottinett zur ÖV-Haltestelle fahren, können sie in kürzerer Zeit ihre Distanz zurücklegen und dadurch kann es für Leute attraktiver sein, den ÖV zu nutzen und dadurch kann es natürlich auch einen Nutzen im Gesamtsystem haben.
8: Wichtig sei aber, dass sich die E-Trottinett-Fahrerinnen und Fahrer an die Regeln hielten.
1: Sandro Della Torre. Bisher gibt es sie in Zügen der SBB, in Flugzeugen der Swiss oder am Flughafen Zürich, die Sonneblumenhalsbändel. Das Symbol für unsichtbare Beeinträchtigungen wie zum Beispiel Autismus oder Demenz. Jetzt sollen sie auch in Betrieben der Stadt Zürich eingeführt werden.
2: Das möchte das Zürcher Stadtparlament. Es hat einer entsprechenden Forderung zugestimmt. Damit dürfte Zürich die erste Stadt der Schweiz werden, die diese Halsbändel offiziell abgibt und ihre Mitarbeitenden entsprechend schult. Mögliche Einsatzgebiete sind Schalter im Stadthaus, Schulen oder der öffentliche Verkehr.
1: Wir kommen zum Sport, zuerst Fußball.
2: Servette Genua steht in der Ligaphase der Champions League. Die Genferinnen haben das Rückspiel gegen Sparta Prag zu Hause 3:0 gewonnen. Und noch zu den Resultaten der Super League der Männer. Die Grasshoppers haben gegen St. Gallen mit 2:0 gewonnen. Thun und Lausanne trennten sich 0:0 unentschieden und Luzern bezwang Vaduz mit 2:1. Zu den Börsendaten, geliefert von SIX, der Dow Jones Index in New York hat 0,6% gewonnen, der Nikkei Index in Tokio steigt um 0,3%. Der Euro wird zu 94,17 gehandelt, der Dollar zu 81,21.
1: Das sind die Informationen von heute Morgen. 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Es ist 6:10.
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13: Und da bitte einen schönen guten Morgen von mir, der Ricardo Trept. Und hektisch heute Morgen, boah, das ist eigentlich überhaupt nicht gut. Ich hatte schon leicht ein bisschen Puls, der höher rauf ist, weil das Tiefgaragentor hier in Zürich, das hat einfach nicht auf. Es ist rot geblieben und rot geblieben. Und hat sich nicht bewegen lassen. Der Sicherheitsmann hat mir auch nicht helfen können, aber wir haben ja noch ein zweites Tor. Da bin ich halt noch ein bisschen rundum gefahren. Am Morgen früh tut man gerne noch ein bisschen mehr Zeit investieren. Ach ja, alles halb so wild. Tief durchschnaufen, innen, wo gerade vielleicht unterwegs sind, in den Morgen rein, zum arbeiten oder so. Da gibt's jetzt doch die passende Musik, um ein bisschen relaxed, entspannt und eben alles ist halb so wild in den Tag starten. Mit Truckstop. Gute Fahrt!

Krüse Müse, ja, das gibt's etwa die. Dass man das nicht alles so auf die Reihe bringt, gerade schon. Vor allem am Morgen, 16 Minuten nach der 6, noch ein bisschen gemütlich gehen. Aber nicht wieder zurück ins Bett. Nein, nein, jetzt sind sie schon so richtig gut auf. Dann behalten sie doch einmal schon die gute Haltung und wir legen los. Und vielleicht ist ja das ist ein ganz besonderer Morgen für jemanden, den sie kennen. Weil ein Haufen Jägerinnen und Jäger, die sind schon vor dem ersten Licht unterwegs, heute an dem ganz besonderen 3. September. Sie fiebern schon seit sehr langer Zeit auf das Datum her, weil für sie fängt heute Bündner Hochjagd an. Und das ist etwas ganz Besonderes und für über 5000 Leute weit mehr als nur ein Hobby. Ganz gut möglich, dass Sie jetzt jemanden kennen und daheim sitzen und still Daumen drücken, dass der Jägerin oder dem Jäger alles gut gehen mag. Und wenn Sie sonst einfach an jemanden denken und dem oder der ein Lied widmen wollen, dann freue ich mich jetzt auf Ihr Telefon. Für den SRF Musikwelle Morgenwunsch auf Telefonnummer 0848 531 531.

0: der Patrick Lindner. Weil wir alle keine Engel sind und fest und still am Daumen drücken ist, habe ich vorher gesagt, daheim jetzt. Und da haben wir so eine Mutter tatsächlich.
1: Gut in den Tag mit dem Morgenwunsch von der SRF Musikwelle.
0: Nicht aus Graubünden, Kanton Schweiz. Auch dort ist die Jagd nämlich richtig schön im Gang. Das ist Silvia Kennel von Seewen. Guten Morgen, Silvia.
2: Guten Morgen, Ricarda. Und guten Morgen, alle, die zuhören.
0: Das ist richtig gut, gell? Und dein Sohn, der hört jetzt ganz sicher nicht.
2: Ja, das glaube ich nicht, nein. Aber er kann ja dann nachher nachgelesen.
0: Dein Sohn, der Thomas, ist 43 und er ist tatsächlich so einer, der auf der Jagd ist. Und wenn ich zu Haufen gehe, die Kombination nicht gerade machen mit Bündner Hochjagd und Seewen, Kanton Schweiz, tatsächlich ist so, das ist für mich auch neu, muss ich ehrlich sagen. Ihr habt eben auch eine Hochjagd, die ist am Dienstag losgegangen.
2: Genau.
0: Und ist das auch, wo jagt denn dein Sohn und auf was jagt er vor allem für dir?
2: Jetzt sind ja Gämsi offen und Hirsche.
0: Und wo, in welchem Gebiet ist er da unterwegs?
2: Das ist da auch richtig Glauer, Zerberg oder ja, man kann im ganzen Kanton gehen. Man hat natürlich einfach mal das Gebiet, wo man immer geht oder so. Das ist so ein Gesetz, dass man dort geht, wo man geht. Und nicht einfach an anderen Orten auch noch. Aber das machen die meisten Jäger so.
0: Die wissen das ganz genau, das kenne ich auch vom Kanton Graubünden. Da, es ist sehr verpönt, wenn man so anders geht, wo man nicht hergehört. Außer man geht mit jemandem mit, der dort auch noch einigermaßen vielleicht angesehen ist. Dann ist
2: ganz
0: das durch.
2: Genau.
0: Aber ein ganz heikles Gebiet. Da wollen wir uns nicht weiter daraus auflassen, liebe Silvia.
2: Nein.
0: Wie hast du deinen Sohn erlebt, die letzten Tage, bevor es dann losgegangen ist?
2: Also er war nicht so nervös, ein bisschen schon, aber das kenne ich ja von meinem Mann nachher, aber der war in den letzten Jahren auch nicht mehr so nervös gewesen.
0: Und was macht
2: aber so ein bisschen, biebern tut man ja, denke ich, gleich und wenn man dann dort hückelt und ja, irgendwo etwas hört, ist das wahrscheinlich schon ein wunderbares Erlebnis.
0: Wie viel kannst du das unterstützen und fieberisch mit?
2: Also ich bin einfach froh, wenn sie am Abend wieder gesund zu Hause sind.
0: Eben,
2: und
0: genau.
2: Zu meiner Schande muss ich noch sagen, dass ich nicht gerne Wild habe.
0: da willst du jetzt wahrscheinlich auch gerade noch Barnen aus dem Herzen schwätzen. Das ist ja nicht jedermanns Sache und das ist auch völlig okay. Also, was hast denn du gerne?
2: Ja. Also sonst alles. Sonst ist eigentlich alles. Und ich koche es auch, das ist mir schon recht, aber ich kann es einfach, also ich kann es auch wetzen, aber ich kann es einfach, ich würde es nie bestellen.
0: Gut, aber so Spätzli, Rotkraut, Maroni, das ist dann schon wieder auch dein Gebiet. Einfach
2: alles
0: das Fleisch
2: okay.
0: Weniger. Ja.
2: Genau, ja.
0: Silvia Kennel, das ist jetzt schön, dass der Aufruf gerade funktioniert hat und natürlich ein ganz herzhaftes Weidmannsheil all denen, die jetzt auf der Jagd sind oder jemanden kennen. Da drücken wir einfach fest rum, dass alles unfallfrei natürlich abläuft und spielen jetzt auf Wunsch von dir, Silvia Kennel von Seewen, Hess, Rusch, Heckner und Bergauf. Hast du noch einen besonderen Wunsch oder Gruß?
2: Nein, ich grüße einfach alle, die mich kennen. Und ein Gruß geht auch noch zu meiner Mami auf Trigi. Die ist sicher schon wach und los, wahrscheinlich.
0: Oh, das ist ganz schön. Auf Trigi gebe ich immer ganz gerne Grüße. Die Königin der Berge hätten wir auch können spielen.
2: Genau.
0: Sehr
2: genau.
0: Gut. In dem Fall auch dir einen ganz guten Tag und merci vielmals fürs Telefon. Tschüss.
2: Danke gleichfalls und dir auch einen guten Tag, Ricarda.
0: Danke, Silvia.

Das ist neue Musik, die wir auf uns haben, auf der SRF Musikwelle. Der Niklas Hess an der Handorgel und am Gesang und die beiden Rusch, der Cyril und der Simon Rusch an den Örgeli, da bei uns auf der SRF Musikwelle, auf Wunsch in den Morgen rein von der Silvia Kennel von Seven. Auch weil ihr Sohn, der Thomas, auf der Hochjagd ist im Kanton Schweiz. Eine erfolgreiche Jagd allen weitem und heil und wir da, wo im Tal bleibend und den Morgen anpackend, wie halt jeden anderen auch ein Stück weit. Wir hören dafür jetzt richtig schöne Musik weiterhin da in den Tag. Der Neil Diamond, Beautiful Noise.

0: Ein vergnügter Mittwochmorgen. Nein, was haben wir Donnerstag? Jetzt bin ich ganz aus dem Kalender. Wegen der Lieblingsfarbe von Jürg Ackermann, SRF Meteo-Kollege. Schönen guten Morgen. Es hat so eine, wirklich einen Jagd-Touch.
1: Ah ja, es hat wirklich so ein dunkelgrün drin und grau. Also es war sehr kreative Farbe heute Morgen. Aber es war schon dunkel, als ich aufgestanden bin. Das ist meine Ausrede.
0: Was jagst du?
1: Das ist jetzt gemein. Das ist wirklich eine gute Frage. Ja, genau. Ich habe einen Kaffee gejagt vorher.
0: Und er hat ohne Erfolg einen Kaffee gejagt, der arme Jürgen.
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0: Weg mit der Schadenfreude, Frau Trepp, Entschuldigung. Aber ja, es gibt dann sicher einen guten Kaffee und sonst hole ich dir sehr persönlich gerne einen nachher.
1: An einer Maschine habe ich doch einen Kaffee rauslassen. Also wäre ich nicht so viel aktuell.
0: Es ist 20 Minuten vor der 7. und wir haben schon das Thema gehabt. Es sind ein Haufen Jägerinnen und Jäger unterwegs, auch im Kanton Schweiz. Bündner Hochjagd, die fängt heute an dem 3. September an. Was kannst du Ihnen da mitgeben?
1: Ja, ich kann mir sagen lassen, dass sonniges Wetter nicht perfekt ist zum Jagen. Und das haben wir nämlich heute. Gibt es nämlich einen sonnigen Tag. Es hat höchstens ein paar dünne Schleierwolken. Gerade so in den Bergen an, Grätzerland, Zentralschweiz, Alpstein, hat es jetzt ein paar Wolkenreste, die sich auflockern. Und der Tag durchscheint dann eben die Sonne. Und die Sonne heizt dann auf. Aktuell haben wir noch frische 14, 15 Grad. Und am Nachmittag gibt es dann 25 bis lokal 29 Grad. Im Süden sogar bis zu 30 Grad. Und dann haben wir noch ein bisschen Wind, besonders im Norden. Und auf den Bergen oben geht ein schwacher bis mäßiger Westwind.
0: Und dazu kommen wir so langsam Richtung Freitag, Wochenende. Bleibt es so herrlich mild?
1: Ja, morgen wird es sogar noch wärmer oder heißer sogar. Es gibt 29 bis lokal 33 Grad. Also wirklich ein Sommer oder zum Teil sogar ein Hitzetag. Die Sonne scheint dann morgen den ganzen Tag praktisch uneingeschränkt vom meistens wolkenlosen Himmel. Ein bisschen anders sieht dann am Samstag aus. Vor allem in der Deutschschweiz kommen am Samstag zum Teil dichtere Wolken auf. Es wird ein bisschen weniger warm. Und am Sonntag scheint dann die Sonne wieder meistens uneingeschränkt.
0: Also, das ist mit Regen und nass von oben wirklich immer noch nicht wirklich.
1: Ich kann es nicht ganz ausschliessen, dass am Samstag punktuell mal ein nass wird und in der Nacht auf den Montag, da könnte dann nochmal eine Front durchziehen. Aber wirklich der grosse Regen sieht es in den nächsten Tagen nicht aus. Nächste Woche vielleicht.
0: Dafür 33 Grad, habe ich mir gemerkt, für morgen.
1: Ja,
0: bis 33.
1: Bis zu 3. Am Nullokal.
0: Jürg Ackermann, da nehmen wir langsam wieder einen Eiskaffee für, glaube ich.
1: Ja, jetzt aktuell noch nicht, aber am Nachmittag nehme ich dann sehr gerne einen.
0: Ackermann mit den Aussichten für das Wetter. Und wir haben hier bei uns Musik, die wir noch nicht so lange im Programm haben, aber die perfekt natürlich passt, ist ein grosser Hit aus dem 76, The Harpo und Music Star.

Und sie sagen, eine witzige Stunde, irgendetwas hat da nicht ganz so richtig schön zusammengepasst. Harpo. Und Harpo wäre ja eigentlich mit seinem grossen Hit der schwedische Sänger mit Movie Star, der einen Welthit gelandet hat. Und dann fängt da plötzlich einer an, Deutsch zu singen. Bin ich gerade ein bisschen irritiert gewesen. Tatsächlich hat kurz nach dem 76 der Belgier, der Christoph, der Titel neu aufgenommen. Eigentlich ein bisschen eine charmante Hommage an den Klassiker, statt eben Music statt a Movie Star hat der Music Star drauf gemacht. Und den haben wir jetzt mal können hören. Der Christopher von Belgien, da bei uns statt der Schwede Harpo mit seinem klassischen Movie Star, der Music Star. Und jetzt vertreiben wir die Sorgen mit der Mara Kaiser. Und das geht um 19:45 richtig gut. Also, einen schönen guten Morgen bei uns hier auf der SRF Musikwelle.

Tandorgelduett Geller Müller hier bei uns auf der SRF Musikwelle mit der Bismärkli Polka. Und es ist auch schön zu sehen, wie viele von Ihnen heute Morgen an die Jägerinnen und Jäger in der Schweiz denken. Vorher haben wir Silvia Kähnel von Seewe gehört. Ihr Sohn, der Thomas, der ist auf der Hochjagd im Kanton Schweiz. Seit dem Dienstag ist die im Gang und sie hofft immer und drückt dem Tümer, dass er am Abend einfach gesund und wohlbehalten dann wieder heimkommt. Und gerade noch habe ich eine Nachricht gekriegt von Igis, der Josef Spescher, der schreibt, dass heute seine Tochter die Chiara auf die Jagd ginge. Und er wünscht Weidmanns Heil und fragt nebenbei noch gerade, heisst es bei den Frauen eigentlich auch Weidmanns Heil? Ja, vielleicht haben ja Sie da eine Idee oder wissen die Neues. Weidmanns Heil, das wünscht man, glaube ich, Jägerinnen und Jäger gleichermaßen. Ganz ein herzliches Weidmanns Heil von mir an all die, die auf der Jagd sind oder jemanden kennen, der unterwegs ist, der Herzklopfen hat und Daumen drückend, dass vor allem gesund, gut, denn wieder heimkommen. Wir starten den Tag hier weiter musikalisch mit der Hauskapelle Aussenig. Mit 60 beginnt erst das Leben.

0: Hat uns jetzt gerade ein bisschen einen freudigen Gumpiball in den Morgen hinein beschert. Die Karibikerin, Pianistin aus den 50er Jahren, Winifred Atwell, hier bei uns auf der SRF Musikwelle vor den 7. Jetzt gibt es die Informationen aus dem heute Morgen mit dem Raphael Günther. Guten Morgen, Raphael.
1: Guten Morgen. Soll das Waffenrecht in der Schweiz verschärft werden? Diese Frage steht jetzt nach der Amoktat von Aarau im Raum. Die Politik ist gespalten. Und in Spanien sind zehntausende Menschen auf die Straße gegangen für Ceuta und gegen die Migrationspolitik der spanischen Regierung. Mit mir im Studio ist Livia Schmid. Es gibt wieder einen sonnigen Tag heute.
2: Guten Morgen, jawohl, bei 27 Grad im Norden und 30 Grad im Süden.
1: Schön. Mit einer Kalaschnikow, einem Sturmgewehr, hat der mutmaßliche Amoktäter von Aarau seine Opfer getötet und verletzt. Diese halbautomatische Waffe habe er vor rund 20 Jahren legal gekauft und im Kanton Jura registrieren lassen, sagt die Polizei. Heute wären die Hürden für einen solchen Waffenkauf deutlich höher. Braucht es also Verschärfungen bei Waffen, die früher gekauft wurden? Bundeshausredaktor Dominik Meyer ist dieser Frage nachgegangen.
3: Nach heutigem Recht ist die Tatwaffe, die Kalaschnikow also, eine verbotene Waffe. Kaufen können sie nur Waffensammler oder Sportschützen mit einer Ausnahmebewilligung. Doch das ist erst seit 7 Jahren so. Für früher nach altem Recht gekaufte halbautomatische Waffen gilt nur eine Registrierungspflicht. Einen Nachweis als Schütze oder Waffensammler braucht es nicht. Jetzt nach Aarau, sagt der parteilose Ständerat Daniel Josic, man sollte bei diesen altrechtlichen Waffen genauer hinschauen. Doch einfach werde das nicht.
4: Man müsste auch schauen, oder wie ist der Aufwand, um wie viele Waffen handelt es sich. Aber es stellt sich einfach grundsätzlich die Frage, macht es Sinn, dass mehr oder weniger jeder einfach eine Waffe bei sich zu Hause haben kann?
3: Auch Grüne und Josics frühere Partei, die SP, sind für Verschärfungen. SP-Ständerätin Franziska Roth will halbautomatische Waffen ohne Ausnahme verbieten, auch Waffen, die früher gekauft worden sind.
5: Das würde dann bedeuten, dass man diese dann auch einzieht.
3: Doch bürgerliche Sicherheitspolitiker bremsen. Mitte-Nationalrat Reto Nause will früher gekaufte Waffen nicht antasten.
6: Meines Wissens ist das der erste Vorfall mit einer solchen Waffe. Und da habe ich den Eindruck, dass das vermutlich nicht viel bringt. Das ist die Person, wo man den Hintergrund genau beleuchten muss.
3: Keinen Handlungsbedarf beim Waffenrecht sieht auch SVP-Ständerat Werner Salzmann.
7: Das ist nicht notwendig, weil ich auch davon ausgehe, dass der Täter eigentlich hätte aus seinem Umfeld erkannt werden müssen. Und wenn man weiß, dass er Waffen hat, hätte er der Polizei gemeldet werden müssen.
3: Unabhängig vom Fall Aarau will der Bundesrat übrigens das Waffenrecht verschärfen für Menschen, die als potenziell gefährlich gelten. Die Behörden sollen bei Gefährdungsmeldungen künftig automatisch prüfen müssen, ob die Betroffenen Waffen besitzen, und sie sollten die Waffen schneller einziehen dürfen als heute. Justizminister Beat Jans hat dies im Frühling angekündigt, damals im Zusammenhang mit häuslicher Gewalt. Ob diese Verschärfungen allerdings im Fall Aarau geholfen hätten, ist offen. Die Aargauer Staatsanwaltschaft weiß nach eigenen Angaben noch nicht, ob der mutmaßliche Täter wegen einer psychischen Krankheit in Behandlung war, ob es also Hinweise gegeben hätte auf eine Gefährdung.
1: Dominik Meyer, gibt es denn einen Zusammenhang zwischen Verfügbarkeit von Waffen und Amoktaten? Führt das zu einer Häufung? Nicht direkt, sagt der Forensiker Jerome Endras.
8: Die Schweiz ist das beste Beispiel international dafür. Wir haben eine sehr hohe Schusswaffendichte und wir haben wenig solcher Vorkommnisse.
1: Welche Krankheitsbilder zu einer Tat wie jener von Aarau führen können, das besprechen wir mit dem Experten online auf der SRF News App oder im Podcast der Sendung Echo der Zeit auf srf.ch/audio. 7:04, wir wechseln ins Ausland. In Spanien haben zehntausende Menschen gegen die Regierung demonstriert, Livia Schmid.
0: Hintergrund ist die Migrationskrise in Ceuta. Allein in Madrid haben sich nach Angaben der Veranstalter 50.000 Menschen versammelt. Sie kritisierten die spanische Regierung und warfen ihr vor, Ceuta mit der Situation allein zu lassen. Und teils schwenkten sie Fahnen, auf denen sie die rund 5.000 Migrantinnen und Migranten auf Ceuta dazu aufriefen, wieder nach Hause zu gehen.
2: Zu den Protesten aufgerufen hatte die konservative Oppositionspartei Partido Popular gemeinsam mit der rechtspopulistischen Vox.
1: Das Thema Schwangerschaftsabbruch gibt im Fürstentum Liechtenstein weiterhin zu reden.
2: Eine knappe Mehrheit des Liechtensteiner Parlaments hat am Abend dafür gestimmt, dass das Abtreibungsrecht gelockert wird. Schwangerschaftsabbrüche sollten künftig in den ersten 3 Monaten erlaubt sein. Diese sogenannte Fristenlösung kennt auch die Schweiz. Stand jetzt dürfen Schwangere in Liechtenstein nur in wenigen Ausnahmefällen abtreiben. Das letzte Wort hat Liechtensteins Erbprinz Alois und er hat bereits angekündigt, dass er ein Veto einlegen wird, sollte sich die Fristenlösung durchsetzen.
1: Zwischen Deutschland und Russland geht das Hin und Her weiter. Nachdem Deutschland angekündigt hat, das russische Haus in Berlin zu schließen, reagiert Russland.
2: Der russische Außenminister Sergei Lavrov kündigte an, dass 2 Niederlassungen des Goethe-Instituts geschlossen werden. Mit der Schließung des Russlandhauses nehme Deutschland in Kauf, dass seine kulturelle Präsenz in Russland beendet werde. Mit den Goethe-Instituten will Deutschland weltweit den kulturellen Austausch und den Zugang zur deutschen Sprache fördern. Hintergrund des Streits ist ein Drohnenfund mit Sprengstoff am Flughafen in Leipzig vor 4 Wochen. Deutschland macht Russland dafür verantwortlich.
1: Für die einen sind E-Trottinetts ein praktisches Verkehrsmittel, für die anderen einfach ein Ärgernis. Die Stadt Zürich will jetzt die Zahl vermieteter Trottis um 1/3 senken. Außerdem dürfen künftig die E-Scooter nur noch in fix definierten Zonen abgestellt werden. Inlandredaktor Sandro Della Torre ist der Frage nachgegangen, wie Städte mit E-Trottis umgehen sollen.
9: Zu oft würden E-Trottinetts den Weg versperren, findet Grünen-Nationalrätin Mariona Schlatter. Als Präsidentin von Fussverkehr Schweiz ist sie die oberste Fußgängerlobbyistin.
10: Wenn sie abgestellt werden, so dass Menschen nicht mehr gut auf den Fußverkehrsflächen unterwegs sein können, dann ärgert das viele Menschen.
9: Dazu kommt die Unfallgefahr. Für das erste Halbjahr 2026 zählt der Bund 77 Schwerverletzte bei Unfällen mit E-Scootern. Ein Plus von 18% verglichen mit dem Vorjahreszeitraum. Die Städte sollen Regeln erlassen, empfiehlt die Städtekonferenz Mobilität, wie deren Präsidentin, die Baselstädter Regierungsrätin Esther Keller, sagt.
11: Beispielsweise wie viele Fahrzeuge man in der Stadt möchte oder wie viele Anbieter. Wichtig ist natürlich auch, dass man regelt, wo diese Gefährte hingestellt werden dürfen, auch wo sie fahren dürfen, beispielsweise nicht in Fußgängerzonen.
9: Hier müssen die Städte für sich passende Lösungen finden. Regeln seien schön und gut, aber sie müssen auch durchgesetzt werden, findet Mariona Schlatter. Sie stellt im Namen von Fussverkehr Schweiz die Sinnfrage.
10: Sie verursachen viele Unfälle, sie brauchen Platz, sie verärgern viele Leute. E-Trottinett-Fahren ist weniger gesund für die Menschen, aber auch für die Umwelt. Und darum darf man sich fragen, ob es Sinn macht, diese E-Trottinetts in den Städten zu haben, da sie eben keinen wirklichen Mehrwert für die Mobilität bedeuten.
9: Das sieht Carsten Hagedorn anders. Der Professor für Verkehrsplanung an der Ostschweizer Fachhochschule sieht bei E-Scootern durchaus einen Nutzen.
12: Wenn Leute mit dem E-Trottinett zur ÖV-Haltestelle fahren, können sie in kürzerer Zeit ihre Distanz zurücklegen und dadurch kann es für Leute attraktiver sein, den ÖV zu nutzen und dadurch kann es natürlich auch einen Nutzen im Gesamtsystem haben.
9: Wichtig sei aber, dass sich die E-Trottinett-Fahrerinnen und Fahrer an die Regeln hielten.
1: Sandro Della Torre. Bisher gibt es sie in Zügen der SBB, in Flugzeugen der Swiss oder am Flughafen Zürich, die Sonnenblumen-Halsbändel. Das Symbol für unsichtbare Beeinträchtigungen wie zum Beispiel Autismus oder Demenz. Jetzt sollen sie auch in Betrieben der Stadt Zürich eingeführt werden.
2: Das möchte das Zürcher Stadtparlament. Es hat einer entsprechenden Forderung zugestimmt. Damit dürfte Zürich die erste Stadt der Schweiz werden, die diese Halsbändel offiziell abgibt und ihre Mitarbeitenden entsprechend schult. Mögliche Einsatzgebiete sind Schalter im Stadthaus, Schulen oder der öffentliche Verkehr.
1: Vor den Börsendaten kommen wir noch zum Sport mit Fußball.
2: Servette Genoa steht in der Ligaphase der Champions League. Die Genferinnen haben das Rückspiel gegen Sparta Prag zu Hause 3-0 gewonnen. Und noch zu den Resultaten der Super League der Männer. Die Grasshoppers haben gegen St. Gallen mit 2:0 gewonnen. Thun und Lausanne trennten sich 0:0 unentschieden und Luzern bezwang Vaduz mit 2:1. Zu den Börsendaten, geliefert von SIX. Der Dow Jones Index in New York hat 0,6% gewonnen. Der Nikkei Index in Tokio steigt um 0,2%. Der Euro wird zu 94,11 gehandelt, der Dollar zu 81,20.
1: Das sind die Informationen von heute Morgen. Silvan Zemp ist für die Sendung heute früh verantwortlich. Es ist 7:10.
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0: Da ist Ricarda Trepp rein, ein guter Start in den Tag. Und wir haben zwei Stimmen, wo wir eine tönen, die Schwestern Sigrid und Marine von Gmunden, am idyllischen Traunsee im Salzkammergut, eine Region Gmunden rundum, wo viele von Ihnen vielleicht von der Ferien her kennen. Und da tauchen wir jetzt ein mit ihren warmen Stimmen. Da gehören sie ja seit Jahrzehnten zu den beliebtesten Volksmusik-Duos im deutschsprachigen Raum. Sigrid und Marine. Heute hören wir sie mit «Zeig mir, wie du lachen kannst». Ja, jetzt zeigen sie mal.

Daniele Daverna, haben wir gehört mit Amore, schöne beschwingte Musik in den Tag hinein, in den Donnerstagmorgen, wo die Sonne so langsam am Verwachen ist und uns begrüßt mit einem herrlich schönen, liebevollen, gelblichen Licht. Und da tun wir jetzt gerne gerade noch die passende Musik dazu geben, nämlich die Renate Kern. Lass doch den Sonnenschein. Und drüber ab lassen wir uns wieder vom Schriftsteller und Wortschatzautor Paul Steinmann ein paar Gedanken in den Tag schenken. Das macht er immer wieder da bei uns. Kleine Geschichten, Beobachtungen aus dem Leben, die einem zum Schmunzeln, zum Innehalten oder auch ein bisschen zum Nachdenken anregend. Und die heute, die geht richtig schön. Zmitzt ins Herz.

0: Ja, das wünsche ich Ihnen natürlich, das, was Renate Kern da gerade gesungen hat. 20 Minuten nach der 17 ist es. Und da lassen wir uns jetzt vom SRF Musikwelle Wortschatz in den Tag tragen. Er selber hat keine, einmal zumindest auf den Fotos, die ich gerade gefunden habe, also online, unser Wortschatzautor, der Paul Steimann. Wenn Sie einen tragen, ein Bart, ja, dann können Sie sich jetzt ein paar Gedanken machen oder die um Sie herum, was es mit dem auf sich hat. Wahrscheinlich jetzt nicht das Gleiche, wie wir im heutigen Wortschatz werden hören.
1: Das hat er manchmal hören müssen, wenn er eine Führung gemacht hat, dass er mit seinem grossen Schlüsselbund und mit seinem langen grauen Bart aussah wie der heilige Petrus, der Apostel, der das Himmelstor bewachen. Er hat dann einmal gesagt, er habe leider nur den Schlüssel zu dem kleinen Schlössli und nicht zum Himmel. Er könne ihnen auch keine rosa-rote Wolke zeigen, höchstens in einem von diesen drei Schlafzimmern ein Himmelbett. Der Herbert mit dem langen Bart hat also für Touristen Führungen gemacht in diesem romantischen Wasserschlössli. Er hat ganz in der Nähe gewohnt und noch gerne ein bisschen den Petrus gespielt. Mit der Zeit hat er sogar den einen oder anderen Petruswitz auswendig gelernt. Und wenn er möge, hat er seine Kundschaften mit unterhalten. Dazu hat er einfach Besucher durch die einzelnen Räume geführt und Geschichte von dem Schlössli erzählt, von den Grafen, von den Barönen und von den Besitzerwechseln. Und dass sogar einmal der General Guisan da übernachtet hat, im Zweiten Weltkrieg. Regelmässig ist dann auch die Frage gekommen, ob sie in dem Schloss auch einen Kerker haben, ein Verlies, eine Strafkammer im Keller. Nein, das gäbe es da nicht, hat der Herbert gesagt und die Gruppe ins nächste Zimmer geschickt. Er wollte nicht an das Gefängnis erinnert werden. Wo er gehockt ist, hat er sich nämlich seinen Petrusbart wachsen lassen. Dass er niemand mehr kennt, wenn er rauskommt.

Und vielleicht sind ja die Augen auch noch nicht ganz so klar und offen um die Zeit kurz nach der halben Nacht. Der Klassiker da bei uns, aber ein Schlagerklassiker aus dem 68. Der hat uns richtig schön sanft in den Morgen hinein begleitet. Der Bata Ilic. Und auch richtig gut erkennt man sofort gute Blasmusik. 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Wir haben den Winnipeg Rag parat jetzt für Sie. Ein bisschen Energie gibt er uns mit den Swiss Pop Strings. Schönen guten Morgen.

0: Der Vico Doriani mit dem Zauber von Paris.
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0: Der hat sicher auch etwas sehr Magisches, aber jetzt muss ich sagen, der Zauber in der Schweiz, der hat auch tatsächlich etwas inne, vor allem eben halt am Morgen. Sonnenaufgang, Jörg Ackermann, ist wann gewesen?
2: Ja, etwa vor einer Stunde, also Viertel vor sieben. Und dort wird am Morgen die Sonnenaufgang, die Zeit.
0: Und es ist so richtig ein Schauspiel, also man pur, oder? Herrlich.
2: Ja, genau. Also mit diesen hohen Wolkenfeldern, die wir hatten, hat es wirklich einen schönen Sonnenaufgang gegeben. Wir haben jetzt eben ein paar Schleierwolken, gerade so im östlichen Mittelland, um die Alpstelle, um ein paar dichtere Wolken. Aber die lockern sich auf. Sonst gibt es eben einen sonnigen Tag mit diesen dünnen Wolkenfeldern. Und dazu wird es auch sehr warm, außergewöhnlich warm für die Jahreszeit. Die Höchstwerte liegen zwischen 25 und lokal 29 Grad im Norden. Im Süden gibt es bis zu 30 Grad. Und es kommt im Norden und in den Alpen noch ein bisschen Wind auf. Es kommt nämlich ein schwacher bis mäßiger Wind am Nachmittag auf, der das ein bisschen auffrischt.
0: Was haben wir denn da für eine Wetterlage?
2: Wir liegen voll unter dem Hochdruckgebiet und das Hochdruckgebiet ist am Thomas Buchli gewidmet. Also
0: das ist jetzt eben das.
2: Genau,
0: zum Glück
2: richtig.
0: Habe ich gefragt, weil auf das habe ich schon lange eigentlich gelangt. Das war immer wieder mal ein Thema gewesen. Das ist jetzt der Thomas, der uns hier Freude macht.
2: Genau, ja. Und morgen sorgt der Thomas für einen sonnigen und wolkenlosen Tag. Morgen scheint die Sonne nämlich praktisch uneingeschränkt und es wird der heißeste Tag der Woche. Es gibt 29 bis lokal 33 Grad. Hoch Thomas wird am Samstag ein bisschen geschwächt. Es kommt der schwache Kaltfront, besonders in der Deutschschweiz hinein, bringt dort zum Teil ein paar dichtere Wolken. Besonders auch in den Bergen an, scheint die Sonne am Samstag nur noch zum Teil. Regen bringen die Wolken aber praktisch keiner. Und am Sonntag, da setzt sich dann das Hoch-Thomas nochmal durch und es gibt einen sonnigen Tag.
0: Und wenn man es jetzt ja gehört hat, auch rund um die Verabschiedung von deinem langjährigen Kollegen Thomas Bucheli, Chef von SRF Meteo, hat er auch gerne Nebel gehabt. Kann man denn ihm selber da wieder Freude machen? Klingt er denn das wenig wieder mal ab mit seinem Hoch?
2: Ich habe geschaut, ob es Nebelfelder gegeben hat. Es ist sehr trocken, die Luft. Von dem her sieht es wirklich sehr wenig Nebelfelder gegeben. Zu Hoch, Thomas, das verabschiedet sich so ein bisschen Anfang nächste Woche. Am Ende wird noch ein heißer Tag, bevor dann Tiefdruckgebiet gegen Mitte nächste Woche näher kommen und dann eventuell mal wieder verbreitet. Dafür Regen langt.
0: Und das wird dann auch den Jägerinnen und Jäger, glaube ich, Freude machen. Die haben ja hinterher auch so ein bisschen Thomas Bucheli Nebelschwaden irgendwo. Danke dir vielmals, Jürg Ackermann.

Neue Musik von Ramon Roselli, noch kurz vor den Nachten, hier auf der SRF Musikwelle. Alles, was du suchst. Je n'oublie pas. Das ist jetzt parat mit dem Franck Michel und der Sylvia Mourdagoglou.

0: Ein schwungvoller Morgen hier bei uns auf der SRF Musikwelle. Jetzt gehen wir ab zu den Kolleginnen und Kollegen von den SRF Nachrichten. Und das ist der Raphael Günther.
1: Guten Morgen. Die Amok-Tat von Aarau löst jetzt eine Debatte über das Waffenrecht aus in der Schweiz. Linke Parteien sind für strengere Regeln, Bürgerliche sehen das skeptisch. Und in Spanien haben Zehntausende gegen die Regierung protestiert, wegen der Migrationskrise in Ceuta. Heute nun will sich Ministerpräsident Pedro Sanchez dazu äußern. Das Wetter heute ist mal wieder schnell erzählt, Livia Schmitz.
2: Guten Morgen. Ja, es ist meist sonnig heute bei 27 Grad im Norden und 30 Grad im Süden.
1: Braucht es eine Verschärfung des Waffenrechts in der Schweiz? Diese Frage ist nach der Amok-Tat von Aarau vom Wochenende aufgekommen. Der Amok-Täter hat seine Opfer mit einem Sturmgewehr vom Typ Kalaschnikow getötet und verletzt. Gekauft habe er die halbautomatische Waffe vor rund 20 Jahren, ganz legal, sagt die Polizei. Heute wären die Hürden für einen solchen Waffenkauf deutlich höher. Braucht es also Verschärfungen bei Waffen, die früher gekauft wurden? Bundeshausredaktor Dominik Neier berichtet.
3: Nach heutigem Recht ist die Tatwaffe, die Kalaschnikow, also eine verbotene Waffe. Kaufen können sie nur Waffensammler oder Sportschützen mit einer Ausnahmebewilligung. Doch das ist erst seit 7 Jahren so. Für früher nach altem Recht gekaufte halbautomatische Waffen gilt nur eine Registrierungspflicht. Einen Nachweis als Schütze oder Waffensammler braucht es nicht. Jetzt nach Aarau, sagt der parteilose Ständerat Daniel Josic, man sollte bei diesen altrechtlichen Waffen genauer hinschauen. Doch einfach werde das nicht.
4: Man müsste auch schauen, oder wie ist der Aufwand, um wie viele Waffen handelt es sich. Aber es stellt sich einfach grundsätzlich die Frage, macht es Sinn, dass mehr oder weniger jeder einfach eine Waffe bei sich zu Hause haben kann?
3: Auch Grüne und Josics frühere Partei, die SP, sind für Verschärfungen. SP-Ständerätin Franziska Roth will halbautomatische Waffen ohne Ausnahme verbieten, auch Waffen, die früher gekauft worden sind.
5: Das würde dann bedeuten, dass man diese dann auch einzieht.
3: Doch bürgerliche Sicherheitspolitiker bremsen. Mitte-Nationalrat Reto Nause will früher gekaufte Waffen nicht antasten.
6: Meines Wissens ist das der erste Vorfall mit einer solchen Waffe. Und da habe ich den Eindruck, dass das vermutlich nicht viel bringt. Das ist die Person, wo man den Hintergrund genau beleuchten muss.
3: Keinen Handlungsbedarf beim Waffenrecht sieht auch SVP-Ständerat Werner Salzmann.
7: Das ist nicht notwendig, weil ich auch davon ausgehe, dass der Täter eigentlich hätte aus seinem Umfeld erkannt werden müssen. Und wenn man weiß, dass er Waffen hat, hätte er der Polizei gemeldet werden müssen.
3: Unabhängig vom Fall Aarau will der Bundesrat übrigens das Waffenrecht verschärfen für Menschen, die als potenziell gefährlich gelten. Die Behörden sollen bei Gefährdungsmeldungen künftig automatisch prüfen müssen, ob die Betroffenen Waffen besitzen, und sie sollten die Waffen schneller einziehen dürfen als heute. Justizminister Beat Jans hat dies im Frühling angekündigt, damals im Zusammenhang mit häuslicher Gewalt. Ob diese Verschärfungen allerdings im Fall Aarau geholfen hätten, ist offen. Die Aargauer Staatsanwaltschaft weiß nach eigenen Angaben noch nicht, ob der mutmaßliche Täter wegen einer psychischen Krankheit in Behandlung war, ob es also Hinweise gegeben hätte auf eine Gefährdung.
1: Dominik Meier. Gibt es denn einen Zusammenhang zwischen Verfügbarkeit von Waffen und Amoktaten? Führt das zu einer Häufung? Nicht direkt, sagt der Forensiker Jerome Endras.
8: Die Schweiz ist das beste Beispiel international dafür. Wir haben eine sehr hohe Schusswaffendichte und wir haben wenig solcher Vorkommnisse.
1: Welche Krankheitsbilder zu einer Tat wie jener von Aarau führen können, das besprechen wir mit dem Experten online auf der SRF News App oder im Podcast der Sendung Echo der Zeit auf srf.ch/audio. Und wir wechseln ins Ausland, kommen zum Thema Schwangerschaftsabbruch. Das gibt im Fürstentum Liechtenstein weiterhin zu reden.
2: Eine knappe Mehrheit des Liechtensteiner Parlaments hat am Abend dafür gestimmt, dass das Abtreibungsrecht gelockert wird. Schwangerschaftsabbrüche sollten künftig in den ersten 3 Monaten erlaubt sein. Diese sogenannte Fristenlösung kennt auch die Schweiz. Stand jetzt dürfen Schwangere in Liechtenstein nur in wenigen Ausnahmefällen abtreiben. Das letzte Wort hat Liechtensteins Erbprinz Alois und er hat bereits angekündigt, dass er ein Veto einlegen wird, sollte sich die Fristenlösung durchsetzen.
1: Deutschland macht Russland für einen mutmaßlichen Anschlag auf den Flughafen Leipzig vor rund einem Monat verantwortlich. Das hat jetzt weitere Folgen.
2: Nämlich im kulturellen Bereich. Der russische Außenminister Sergej Lavrov kündigte an, dass Niederlassungen des Goethe-Instituts in Russland geschlossen werden, als Reaktion darauf, dass Deutschland das russische Haus in Berlin geschlossen hat. Mit den Goethe-Instituten will Deutschland weltweit den kulturellen Austausch und den Zugang zur deutschen Sprache fördern. Anfang August war auf dem Flughafen Leipzig eine Drohne mit Sprengstoff gefunden worden. Diese Woche sagte nun die deutsche Regierung, Russland sei für den Vorfall verantwortlich und kündigte an, ihre Sanktionen gegen Russland auszuweiten. Russland bestreitet die Vorwürfe.
1: In mehreren Städten in Spanien haben gestern zehntausende Menschen gegen die Migrationskrise in Ceuta demonstriert. Die Exklave auf dem afrikanischen Kontinent wurde vor einigen Wochen von tausenden Migrantinnen und Migranten überrannt. Die Demonstrationen richteten sich gegen die spanische Regierung und deren Migrationspolitik. Allein in Madrid haben sich nach Angaben der Veranstalter 50.000 Menschen versammelt. An den Demonstrationen vor Ort war ARD-Korrespondentin Franka Welz. Ich habe sie heute früh gefragt, warum die Menschen erst jetzt, gut 5 Wochen nach den Ereignissen in Ceuta, auf die Straßen gegangen sind.
9: Zum einen hat man sich diesen Tag ganz bewusst ausgewählt, weil der 2. September der Regionalfeiertag von Ceuta ist, also wirklich der Dia de Ceuta, der Tag von Ceuta. Und den haben die Organisationen sich dann ausgeguckt, um ein symbolisches Datum zu haben, um dieses Zeichen der Solidarität zu setzen und zu sagen, auch wir sind Ceuta und Ceuta ist Spanisch. Marokko, lass die Finger davon. Und das hat natürlich insbesondere die Opposition, die konservative Volkspartei, für sich genutzt, sich da auch sehr in Szene zu setzen, denn organisiert oder aufgerufen hatten zu diesen Demonstrationen ein Dachverband der Gemeinden und Provinzen. Der wird hier in Spanien geleitet von der konservativen Volkspartei PP, weil die halt in vielen Regionen einfach regieren.
1: Und was ist denn die konkrete Forderung jetzt?
9: Da geht es zum einen darum, zum Beispiel die Menschen aus Marokko, die erwachsen sind und da in Ceuta sind und eigentlich reine Wirtschaftsmigranten sind und damit dann auch keine Aussicht haben auf internationalen Schutz, die eigentlich sofort zurückzuführen. Am liebsten möchte man auch, dass auch die mehr als 1000 unbegleiteten Kinder und Jugendliche auch sofort zurückgeführt werden. Und die Leute, die jetzt zum Beispiel aus Kriegsgebieten in Ländern südlich der Sahara kommen, die sollen am besten, also alle, die irregulär eingereist sind, sollen umgehend abgeschoben werden. Es gibt Rücktrittsforderungen gegen die Regierung von Pedro Sanchez und es geht vor allen Dingen darum, dass sie sich jetzt endlich dafür einsetzen soll, dass in Ceuta die Normalität wieder Einzug hält. Denn das muss man der Fairness halber auch sagen, für die Menschen, die dort leben, ist das seit mehr als einem Monat eine Zumutung, weil einfach an den Stränden immer noch improvisierte Camps gibt. Der Schulanfang zum Beispiel für Grundschüler wurde in einigen Schulen auf Ende September verschoben. Eigentlich hätten die jetzt am 8. September anfangen sollen, die Kleinen. Und insgesamt ist einfach eine Spannung in der Stadt, die auch schon immer mal wieder eskaliert ist. Und für viele steht auch einfach das wirklich sehr berühmte Zusammenleben in Ceuta in Gefahr.
1: Sie haben ihn schon mehrfach angesprochen, den spanischen Ministerpräsidenten Pedro Sanchez. Heute Mittag will er sich zur Situation äußern. Was erwarten Sie da?
9: Wir gehen davon aus, dass er erstmal verteidigen wird, wie seine Regierung agiert, nach dem Motto besser spät als nie. Er hat jetzt heute, am Donnerstag, auch schon eine Grußbotschaft in Richtung Ceuta geschickt und gesagt, bevor die Normalität dort nicht wieder eingekehrt ist, hätten er und seine Regierung ihre Hausaufgaben nicht gemacht. Also mit anderen Worten, wir sind dran, wir werden das auch regeln und das dürfte so ein Potpourri an Beschwichtigung, es läuft, aber auch Attacke oder Angriffe auf die politischen Gegner sein.
1: Sagt ARD-Korrespondentin Franka Welz in Madrid. Bisher gibt es sie in Zügen der SBB, in Flugzeugen der Swiss oder am Flughafen Zürich, die Sonnenblumen-Halsbändel, das Symbol für unsichtbare Beeinträchtigungen wie zum Beispiel Autismus oder Demenz. Jetzt sollen sie auch in Betrieben der Stadt Zürich eingeführt werden.
2: Das möchte das Zürcher Stadtparlament. Es hat einer entsprechenden Forderung zugestimmt. Damit dürfte Zürich die erste Stadt der Schweiz werden, die diese Halsbändel offiziell abgibt und ihre Mitarbeitenden entsprechend schult. Mögliche Einsatzgebiete sind Schalter im Stadthaus, Schulen oder der öffentliche Verkehr.
1: Wir kommen noch zum Sport mit Fußball.
2: Servette Genua steht in der Ligaphase der Champions League. Die Genferinnen haben das Rückspiel gegen Sparta Prag zu Hause 3:0 gewonnen. Und noch zu den Resultaten der Super League der Männer. Die Grasshoppers haben gegen St. Gallen mit 2:0 gewonnen. Thun und Lausanne trennten sich 0:0 unentschieden und Luzern bezwang Vaduz mit 2:1. Die Börsendaten geliefert von SIX. Der Dow Jones Index in New York hat 0,6% gewonnen. Der Nikkei Index in Tokio fällt um 0,2%. Der Euro wird zu 94,10 gehandelt, der Dollar zu 81,11.
1: Das sind die Informationen von heute Morgen. Silvan Zemp ist für die Sendung heute früh verantwortlich. Es ist 7:50.
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11: Es ist Wanderwetter par excellence und es zieht einen Haufen Leute in die Berge. Unsere Tochter ist mit der Schule gerade aufgebrochen zu einer zweitägigen Wanderung zu der Pfälzerhütte, also im Dreiländereck Österreich, Liechtenstein, Schweiz. Und sie alle, die wandern können, ihnen wünsche ich ganz fröhliche Stunden für aussen, auch mit Singen. Und einer, der auch gerne animiert zum Mitsingen und Mitschunkeln, das ist der Ueli Bodemann. Und er nimmt uns jetzt mit auf den Berg sur la Montagne, auch wenn wir unten im Tal sitzen bleiben. Und Ihnen auch einen ganz sonnigen Tag von mir, der Ricardo Trepp.

Patti, wie Weinbach, mit einem Augenzwinkern hier bei uns auf der SRF Musikwelle, wo ich jetzt Spielfreudige unter Ihnen ganz speziell anspreche, die, die gerne mitmachen und auch natürlich unser Morgenquiz bestens kennen. Ja oder nein? 5 Behauptungen stellen wir damals auf und Sie sind wahrscheinlich daheim recht regelmässig am Sagen, oh, da würde ich auch mal gerne mitmachen. Dann machen Sie doch das auch mal. Vielleicht ist das genau heute, der 3. September, Ihr Tag, wo Sie hier bei uns am Radio am Mitspielen sind. Und nicht einfach nur daheim still am Ja oder Nein sagen. Das ist die Telefonnummer. Jetzt speziell für die, die das noch nie gewagt haben. 0848 531 531.

0: Die Musik von den Dorados, gerade nach dem Pete Tex. Da bei uns eine recht schöne Abwechslung im Musikprogramm und natürlich auch beim Mitraten. Da sind wir jetzt dran bei dem beliebten Spiel «Ja oder Nein» und lernen so die Frau Ruth Schweizer kennen von Wolfhalden.
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0: Und wenn Sie jetzt vielleicht gerade ein bisschen müssen überlegen, ja, das Wolfhalden, wo ist das, wo ist die Frau Schweizer daheim? Ihr liebe Frau Schweizer, können Sie vielleicht ein bisschen gerade uns mitnehmen? Was haben Sie so für einen Blick zum Fenster aus?
3: Ein Blick sehe ich das Dorf Wolfhalden, Kirche und nachher Tal 3 und den Bodensee bis auf Lindau hinten.
0: Ah, richtig.
3: Und heute ist es speziell schön.
0: Oh.
3: Wunderschöner guten Morgen ist heute.
0: Ein richtig schöner, herrlicher Tag, wo Sie so weit sehen können. Das kenne ich gar nicht, aber ich stelle mir das. Ist das mal bei Ihnen auch so, wo das schon seit über 50 Jahren so kennen, dass Sie schon jemanden einfach da sind am Fenster und rausrum und denken, ach mei, habe ich das schön.
3: Ja, das mache ich jetzt noch. Dass ich einfach rausschaue. Auch heute Morgen, ich bin viel am Fenster. Jetzt stehe ich auch am Fenster, am Küchenfenster, weil ich am Morgen essen bin. Und dann schaue ich aber, weil ich habe keine schönere Wohnung gehabt.
0: Eieiei, ja. Und das ist auch schön, wenn man so dankbar ist und zufrieden ist. Das macht ja auch ganz einen Haufen aus. Und Sie haben gesagt, Sie seien jetzt nicht eine, die noch gar nie mitgespielt hat, aber schon lang nicht mehr. Und das freut mich natürlich sehr, dass es für Sie wieder mal geklappt hat, um da mitmachen. Und jetzt, wenn wir spielen um die zwei Tickets, allenfalls zwei, das ist das Maximum, was es zu gewinnen gibt für eine Schifffahrt auf dem Untersee und dem Rhein. Und Frau Schweizer, drücken Ihnen die Daumen, dass das gut klappt.
3: Ja. Danke.
0: Wir legen los gerade mit der ersten Behauptung. Und da gehen wir gerade auf das Schiff von Schaffhausen bis auf Kreuzlingen oder, wenn Sie wollen, umgekehrt, von Kreuzlingen auf Schaffhausen. Und das ist einfach gerechnet, also wenn man nur eine Strecke nimmt, Schaffhausen-Kreuzlingen, eine Strecke von etwa 110 Kilometern.
3: Nein.
0: Gut. Ist notiert. Und dann gehen wir bei der zweiten Behauptung auf Wimmis. Die Musikgesellschaft Wimmis, die feiert an dem Wochenende 150 Jahre. Und die Gemeinde Wimmis, behauptet die Frau Schweizer, ist auch das Tor ins Simmental.
3: Simmental. Ja, könnte sein.
0: Gut, Sie haben da mit Wolfhalden auch gerade ein bisschen vielleicht dem einen oder anderen geografisch auf die Sprünge geholfen. Jetzt sind Sie selber schon gefordert. So schnell kann es gehen. Da sind wir bei der dritten Behauptung und da hören wir doch einfach gerne gerade in ein bekanntes Stück rein.
4: Nein, nein, nein, der rechte Schweizer Mann, der braucht... Er muss nicht anders haben als so...
0: Und dann ist schon wieder ein Loch. Der Stefan Roos, der singt traditionell ein rechter Schweizer Mann, der bräuchte Polenta.
3: Nein,
0: kommt von der Frau Schweizer, habe ich auch notiert. Dann sind wir schon bei der vierten Behauptung. Am Samstagmorgen, am 8. ist der Einmarsch für die Schwinger beim Kilchberger Schwinget. Die Spitzenpaarungen, die sind gestern Abend ausgekommen. Ich behaupte, es trifft der Schwingerkönig, Armon Orlik, auf den Best in dieser Saison, der Fabian Staudenmann.
3: Jawohl.
0: Dann sind wir schon bei der fünften Behauptung und da haben wir es von Reh, Hirsch, Gams. Heute fängt Bündner Hochjagd an. Es sind da damit behauptet 5'000 Jägerinnen und Jäger gut, die das Patent lösen.
3: 5'000? Zu viel. Bündnerland.
0: Hat das überhaupt so viele Leute in Graubünden?
3: Ja.
0: Man hört gerade Gedanken von der Frau Schweizer.
3: Nein, das glaube ich nicht so viel.
0: Meinen Sie nicht? Gut, dann tue ich es Nein da notieren. Ist es gut gegangen für Sie, so kurz gerade als Rückmeldung nach diesen fünf? Was haben Sie das Gefühl?
3: Ein bisschen bisschen schwierig für mich jetzt, ich weiß nicht.
0: Wirklich, aber Sie haben das sehr souverän gemacht. Jetzt auch für uns, die da am Zuhören waren, was Sie für Antworten geben, habe ich jetzt nicht das Gefühl gehabt, dass Sie es zaudern da bei Ihnen.
3: Ja, schon ein bisschen überlegen.
0: Ja.
3: Aber ich sage jetzt 4.
0: Sie sagen 4, haben Sie recht. Dann tun wir Sie nicht länger auf die Folter spannen und lösen auf, was Sie ganz gut gemacht haben. Richtig schön in Ruhe jeweils überlegt und dann zack, die ersten Gedanken genommen. Und das ist zum Beispiel jetzt gerade bei der ersten Behauptung super gewesen. 110 Kilometer haben Sie wahrscheinlich dass sich kurz überlegt, was das für eine Distanz ist. Und dann müssen Sie sagen, das ist also viel zu weit. Und Sie sind richtig gut damit, weil es sind nur etwa 50 Kilometer. Also Ihres Nein ideal. Wunderbar. Denn Wimmis, sind Sie auch ein bisschen geografisch hergereist? Wo ist es überhaupt? Könnte noch sein, das Tor in Simmental? Genau, man sagt Wimmis auch die Simmenpforte. Absolut korrekt. Dann haben wir reingelost in die Polenta. Fehlt da wirklich Polenta beim Stefan Ross? Da lassen wir ihn doch gerade selber singen.
4: Der Schweizer Mann, der braucht ein Servola. Er muss nicht anders
0: haben als ohne Servola. Jawohl, er braucht doch nur ein Servola. Polenta wäre natürlich auch nicht schlecht. Dazu vielleicht zu der Servola. Sie haben Nein gesagt und das gibt Ihnen schon die dritte Übereinstimmung. Und dann sind wir bei dem Kirchbergschwingen gewesen und da habe ich doch eine rechte Begeisterung bei Ihnen rausgehört, Frau Schweizer. Ob es richtig ist, dass der Orlik Armon gegen den Staudermann Fabian zusammen anschwingen, das lassen wir doch jetzt gerade vom technischen Leiter vom Eidgenössischen Schwingerband Fridolin Beglinger selber sagen?
5: Mir ist klar, dass jetzt die Hälfte der Zuschauer wird sagen, nein, nicht schon wieder. Aber für mich war von Anfang an klar, dass der amtierende Schwingerkönig wird müssen gegen den stärksten Schwinger von dieser Saison antreten. Und das ist nun mal der Fabian Studemann.
0: Und damit ist Ihr Ja absolut richtig. Gratuliere. Ja. Das sind jetzt die 4.
3: Ich
0: schaue
3: immer.
0: Ich habe es gerade gemerkt. Gibt es einen, wo Sie speziell Daumen drücken?
3: Ja, am Orlik.
0: Gut. Richtige Antwort, Frau Schweizer. 10 Bonuspunkte. Nein. Jetzt sind wir noch bei der 5. Behauptung und wollen auflösen. Sie haben hier lang hin und her überlegt und gesagt 5'000. Aber es sind über 5'000, die tatsächlich das Patent lösen. Genau, das sind viele. Und es sind natürlich auch Auswertungen. Es sind 800 Franken für jemanden, der in Graubünden wohnt, wo so ein Patent kostet. Aber wenn jetzt jemand durch den Wohnsitz nicht mehr in Graubünden hat, aber gerne auf die Jagd wette, dann kann er es auch machen. Da zahlt jemand tatsächlich, je nachdem, wo er daheim ist, bis über 15'000 Franken für so ein Bündner Hochjagdpatent. Einfach, dass man das auch mal noch gerade gesagt hat. Und was heisst jetzt das für uns zwei respektive für Sie? Wenn wir da schön zusammen zählen und die Bündner 5'000 Hochjägerinnen und Hochjäger, die machen das richtig gut für Sie, muss ich jetzt mal sagen. Schön haben Sie das gemacht. Mit Ihren 4. Verdoppeln Sie auf 8 und das bedeutet, Sie holen doch dort tatsächlich 2 so schöne Tagestickets für auf den Untersee und rein und können die 50 Kilometer selber mal erleben. Das ist doch perfekt.
3: Ja, das ist ja super. Das kann ja nicht nur ein schöner Tag sein. Also, hätte schon einen guten Tag angefangen.
0: Richtig und schön. Und wissen Sie was?
3: Danke vielmals. Das freut mich riesig.
0: Und man hört die Freude richtig bei Ihnen raus. Das ist gerade für alle, glaube ich, auch schön im Radio. Freut mich sehr.
3: Ja.
0: Und jetzt machen wir es noch ein bisschen schöner, wenn Sie gerne den Stefan Ross hören mit der Servola oder lieber das Christoph Walter Orchester mit Schwingerleuten im Schweizerland.
3: Ja, dann muss ich die Schwingerleute haben.
0: Gut.
3: Ja,
0: und wenn
3: ich kenne es nicht, aber die Schwingerleute sind meine Leute.
0: Jesus, das ist aber schön.
3: Ja, das sind meine Leute, Schwingerleute.
0: Und warum können Sie das gerade so sagen?
3: Urig und friedlich sind die immer, oder?
0: Ja, absolut.
3: Die sind einfach friedlich.
0: Sind Sie jemand, der jetzt am Samstag am Fernsehen klebt und den Kirchberger Schwinger schaut vom Morgen früh?
3: Ja, um 10:08 schon.
0: Sehr schön. Und wenn Sie jetzt noch wetten, richtig unter die Leute, also der Stefan Ross, der singt im Fall dann am Samstagabend live im Festzelt und dann könnten Sie die Servola mit ihm zusammen gerade auch noch geniessen.
3: Der kommt manchmal im Radio. Das gefällt mir auch.
0: Ja, das ist auch so ein guter, gell, Sie?
3: Ja. Oh ja. Ja, das gefällt mir schon auch.
0: Ist schön. Frau Ruth Schweizer.
3: Aber vielleicht nachher noch laufen lassen.
0: So, jetzt werden Sie aber langsam unverschämt.
3: Ja, so ist man. Und ein kleines Finger gibt, dann wenden Sie die ganze Hand. Ja, ich habe sie geliebt.
0: Man muss probieren. Es hat mir sehr Spass gemacht mit Ihnen. Und ganz einen schönen Tag noch weiterhin.
3: Danke.
0: Auf Wiederhören. Ich wünsche
3: Ihnen auch einen schönen Tag. Danke vielmals. Lade Vertreter.
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0: Da hat sie doch einfach gerade alles gekriegt. Doppelpack für unsere sympathische Kandidatin, für die Ruth Schweizer von Wolfhalde im Kanton Appenzell. Ausserrhoden, sie hat richtig schön mitgespielt und gut gemacht und hat gesagt, oh, wenn sie jetzt gerade könnte wünschen, würde sie jetzt Stefan Ross also schon auch noch gerade gerne hören. Haben wir doch gerne gemacht. Machen wir doch einfach. Aber ich glaube, das haben ein Haufen Leute jetzt gerade auch noch genossen.
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0: Ja, und apropos Servola, natürlich auch ganz ein guter Begleiter, wenn man in den Bergen geht, wandern. Irgendwas wird, das hat man noch relativ rassig und gut einmal eingepackt als Zwischenverpflegung. Jürg Ackermann von SRF Meteo, ist das für dich ein Thema, Servola mitnehmen?
2: Ja, absolut. Ich habe gestern eine Wurstkessel gegessen mit viel Servola drin. Also, ich habe sehr gerne Servola. Brötelt weniger, ich kann lieber roh.
0: Ja, da bin ich mit dir. Ja. Ich bin ein richtiger Schweizer Mann, wie er gesungen hat. Gerade ein Schweizer Mann braucht ein Servola. So, zu dem gehört auch der Jürg Ackermann in seinem Jägerliebli heute am Vormittag und erzählt über das Freizeitwetter. Das darf man, glaube ich, ruhig so benamsen.
2: Ja, alle, die heute nicht arbeiten müssen, können das Wetter wirklich geniessen. Sechs bei einer Wanderung in den Bergen, sechs am Nachmittag sogar in einer Body. Und die, die offen haben oder in einem See, weil die Seen sind relativ warm. Es gibt nämlich einen sehr außergewöhnlich warmen Tag für die Jahreszeit. Die Höchstwerte liegen zwischen 25 und lokal 29 Grad. Im Süden gibt es sogar einen Hitzetag mit über 30 Grad. Dazu ist es eben grundsätzlich sonnig. Es hat ein paar dünne Schleierwolken jetzt am Vormittag. Am Nachmittag sind die Schleierwolken ein bisschen zahlreicher. So im östlichen Mittelland könnte der Sonnenschein ein bisschen eintrüben, aber sonst scheint die Sonne praktisch uneingeschränkt. Und eben Wind relativ schwach jetzt am Vormittag, aber am Nachmittag frisch und schon ein schwacher bis mäßiger Westwind auf, das besonders so am Nordrand von der Schweiz und auf den Bergen oben.
0: Und für morgen?
2: Morgen ist noch perfektes Wetter, es wird sogar noch ein bisschen wärmer. Heute haben wir auf 2000 Meter etwa 15 Grad, morgen sogar bis zu 19 Grad und unten durch wird es in dem Fall noch entsprechend wärmer. Es gibt 29 bis lokal 33 Grad und morgen scheint die Sonne praktisch den ganzen Tag uneingeschränkt vom meistens wolkenlosen Himmel.
0: Und dann haben wir mit der Schwingexpertin und Liebhaberin unserer Hörerin, der Ruth Schweizer von Wolfhalden, auch über den Kirchberg geschwingt, wo der am Samstag ist. Und da ist mir irgendetwas im Hinterkopf, du hast gesagt, dass das von Regen, wo möglich wäre am Samstag?
2: Ich würde jetzt nicht gross von Regen erzählen. Es kommen zumindest ein paar Wolkenfelder. Es könnte so ein bisschen Raum Schaffhausen, so ein zentralöstliche Berge an, vereinzelt ein paar Tropfen aus diesen Wolken rausgeben. Es ist nicht mehr so sonnig am Samstag, besonders in der Deutschschweiz, decken die Sonne, die Wolken immer mal wieder die Sonne ab. Im Westen ist es noch ziemlich sonnig und im Süden meistens sonnig. Und das sonnige Wetter kommt dann im Norden am Sonntag wieder zurück. Dann scheint die Sonne praktisch wieder uneingeschränkt.
0: Und dann ist dann für einen Haufen andere auch Freizeitwetter. Dann können Sie dann die Aktivitäten nachholen, wenn Sie heute arbeiten müssen. Merci vielmals, Jörg Ackermann, und ganz einen guten Tag dir.
2: Danke, gleichfalls.
0: Noch das Velo heute?
2: Definitiv.
0: Was für eine dumme Frage, hä?
2: Ja, das kann man eigentlich wissen, ja.
0: Strahlt er über alle sieben Packen.

So, liebevolle Musik, können wir jetzt gerne so ein bisschen weiterhören und weiterhören und vielleicht nochmal eine Tasse Kaffee geniessen dazu, in die Welt rausschauen und denken, oh, wir haben es doch eigentlich einfach schon kaiben gut. Diane Warwick ist es gewesen. I'll never fall in love again. Und jetzt kommen wir richtig schön zurück in die Schweiz und haben eine Musik parat, die auch so tönt nach Schweiz, nämlich Anlösler Holzfuhrmann. Den Ländler hören wir jetzt mit dem Schweizer Örgeli-Duett Alois Petschart, 12 Rockenmusik.

0: Ja, wenn jemand nicht dran geht und man probiert zum Anrufen, dann gibt es nur noch eins. Man gibt es einfach am Radio auf und dann erledigen die das. Das machen wir nach den 9.
1: Die Nachrichten von SRF um 9 mit Olivia Limacher. Die Tatwaffe entfacht nach den Schüssen von Aarau eine Debatte. Braucht es strengere Regeln für Waffen in der Schweiz? Linke finden das sinnvoll, bürgerliche bremsen. Sie forderten Hilfe für die spanische Exklave Ceuta und den Rücktritt der Regierung. Tausende Menschen gingen gestern in Spanien auf die Straße. Das Wetter meist sonnig bei 27 Grad im Norden und rund 30 Grad im Süden. Mit einer Kalaschnikow, einem Sturmgewehr, hat der mutmaßliche Amoktäter von Aarau seine Opfer getötet und verletzt. Diese halbautomatische Waffe habe er vor rund 20 Jahren legal gekauft und im Kanton Jura registrieren lassen, sagt die Polizei. Heute wären die Hürden für einen solchen Waffenkauf deutlich höher. Braucht es also Verschärfungen bei Waffen, die früher gekauft wurden? Bundeshausredaktor Dominik Mayer.
2: Nach heutigem Recht ist die Tatwaffe, die Kalaschnikow, also eine verbotene Waffe. Kaufen können sie nur Waffensammler oder Sportschützen mit einer Ausnahmebewilligung. Doch das ist erst seit 7 Jahren so. Für früher nach altem Recht gekaufte halbautomatische Waffen gilt nur eine Registrierungspflicht. Einen Nachweis als Schütze oder Waffensammler braucht es nicht. Jetzt nach Aarau, sagt der parteilose Ständerat Daniel Josic, man sollte bei diesen altrechtlichen Waffen genauer hinschauen. Doch einfach werde das nicht.
3: Man müsste auch schauen, oder wie ist der Aufwand, um wie viele Waffen handelt es sich. Aber es stellt sich einfach grundsätzlich die Frage, macht es Sinn, dass mehr oder weniger jeder einfach eine Waffe bei sich zu Hause haben kann?
2: Auch Grüne und Josics frühere Partei, die SP, sind für Verschärfungen. Bürgerliche Sicherheitspolitiker wie SVP-Ständerat Werner Salzmann hingegen wollen davon nichts wissen.
4: Das ist nicht notwendig, weil ich auch davon ausgehe, dass der Täter eigentlich hätte aus seinem Umfeld erkannt werden müssen. Und wenn man weiß, dass er Waffen hat, hätte er der Polizei gemeldet werden müssen.
2: Auch Politikerinnen und Politiker aus der Mittepartei und der FDP äußern sich nach dem Fall Aarau auf Anfrage eher skeptisch gegenüber Verschärfungen bei altrechtlichen Waffen.
1: In Spanien haben Zehntausende Menschen gegen die Regierung protestiert. Rechte und konservative Parteien hatten zu den Demos aufgerufen. Dabei ging es um die Migrationskrise in der nordafrikanischen Exklave Ceuta. Ende Juli kamen dort innerhalb 2 Tagen mehr als 70.000 Menschen aus Marokko an. Rund 5.000 sind noch dort. Die Demonstrierenden werfen der Regierung vor, Ceuta mit der Situation allein zu lassen. Sie fordern, dass die Migrantinnen und Migranten wieder nach Marokko zurückgeschickt werden, erklärt ARD-Korrespondentin Franka Walz.
5: Es geht vor allen Dingen darum, dass sie sich jetzt endlich dafür einsetzen soll, dass in Ceuta die Normalität wieder Einzug hält. Für die Menschen, die dort leben, ist das seit mehr als einem Monat eine Zumutung. Der Schulanfang zum Beispiel für Grundschüler wurde in einigen Schulen auf Ende September verschoben. Eigentlich hätten die jetzt am 8. September anfangen sollen, die Kleinen. Insgesamt ist einfach eine Spannung in der Stadt, die auch schon immer mal wieder eskaliert ist. Und für viele steht auch einfach das wirklich sehr berühmte Zusammenleben in Ceuta in Gefahr.
1: Sagt Franka Welz, ARD-Korrespondentin in Madrid. Auch in Ceuta selbst demonstrierten tausende Menschen und schwenkten teils Flaggen, die die Migrantinnen und Migranten aufforderten, Ceuta zu verlassen. Spaniens Regierungschef Pedro Sánchez will sich heute Mittag äußern. Nochmal in die Schweiz. Das heiße und sonnige Wetter zwischen Mai und Ende August hat bei den Bergbahnen für mehr Gäste gesorgt. Schweizweit verzeichneten die Bergbahnen in diesem Zeitraum 7% mehr Besucherinnen und Besucher als noch im Jahr davor. Das schreibt der Branchenverband Seilbahn Schweiz in seiner Sommer-Zwischenbilanz. Am stärksten seien die Gästezahlen im Berner Oberland gestiegen. Einzig in der Ostschweiz gab es weniger Gäste. Grund dafür ist, dass die Sentis-Schwebebahn geschlossen ist wegen umfassender Erneuerungsarbeiten. Die Devisenkurse von SIX, der Euro wird zu 93,99 Rappen gehandelt und der Dollar zu 80,92 Rappen. Es bleibt der Blick aufs Wetter. Heute ist es meist sonnig, bei Höchstwerten im Norden um 27, im Süden um 30 Grad. Das waren Nachrichten von Radio SRF. Verantwortlich Lukas Siegfried.
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0: Guten Morgen allen, die jetzt extra eingestellt haben, zum Hören, wer denn heute so kann jubilieren. Das machen wir gerade nach dem Orchester Günther Norris und «Hello, Dolly». Dann sagen wir «Hello, Emily» und können gerade zu einem 100. gratulieren. Wir steigen also ganz steil ein heute an dem Donnerstagmorgen. Am Mikrofon ist die Ricarda Treppe.

Einen schönen guten Morgen mit dem stimmungsvollen Einstieg erst recht. Und es ist ein besonderer Morgen, weil heute dürfen eine ganz grosse liebe Familie, eine grosse Verwandtschaft und ein Haufen Bekannte der Frau Emily Gerber-Bog zum 100. Geburtstag gratulieren. Die Emily Gerber-Bog, die ist immer noch im geliebten Haus zu Winterthur Wülflingen daheim und sie ist geistig und körperlich sehr fit und munter. Täglich da machen die sie ihre Spaziergänge, liebe Frau Gerber-Bog, und sogar noch Trainings auf dem Hometrainer. Und zudem schaffen sie und geniessen die sie ihren wunderschönen Garten und von dieser reichen Ernte, da darf ich auch das ganze Umfeld profitieren. Ja, und Gespräche mit Ihnen, liebe Frau Gerber-Bog, die sind immer spannend und sehr bereichernd. Und im neuen Lebensabschnitt als Ü-Hunderterin, also über 100-Jährige, da wünschen Ihnen alle, der Emily, von Herzen viele Begegnungen mit lieben Menschen und einfach nur das Beste. Ja, da schliessen wir einfach uns nur noch diesen lieben Worten an und wünschen Ihnen ein ganz schönes Fest zu dem 100. dass Sie richtig geniessen und gefeiert werden. Und ja, vielleicht hören wir mal etwas, wie es Ihnen so geht im Lebensabschnitt als Ü-100-Jährige. Alles Gute auf Winterthur, Wülflingen, der Frau Emily Gerber-Bog.

Ein Walzer für die 100-jährige Emily Gräberbrock, wo sie vielleicht jetzt gerade zu Winterthur Wülflingen ganz zufrieden ein Walzertänzli gemacht hat. Und wir kommen zu einem 103. Geburtstag. Der feiert heute in Bettlach, das ist Kanton Solothurn, die Frau Madeleine Meyer-Pretta. Und liebes Mami, darf ich da überbringen, Ihnen die besten Glückwünsche, liebes Mami. Liebes Grossmami, Grossmami, liebes Mamami. Das ist gar nicht so einfach, um hier alle die Mamis noch richtig schön in Reihenfolge zu bringen. Es ist kaum zu glauben. 103 Jahre zu dem so hohen Geburtstag, da gratulieren wir dir von ganzem Herzen. Wir wissen, dass du so froh bist, dass du immer noch daheim im geliebten Haus kannst wohnen, und wir wünschen dir weiterhin so eine gute Gesundheit, so viel Zufriedenheit und dazu noch Gottes Segen und den Gang wieder schöne Begegnungen mit deiner grossen Familie und deinen guten Freunden und Nachbarn. Wir haben dich einfach gerne. Das schreibt uns Tochter Eliane Bächler-Meyer von Rubigen im Namen, glaub ich, von der ganzen grossen Familie, weil sie ja eben eine Mami sind, eine Grossmami, eine Gross-Gross-Mami und eine Mami-Mami. Hei, hei, hei. Liebe Frau Madeleine Meyer-Pretta, herzliche Glückwünsche und liebe Grüße gehen auch von unserem Team, von der SRF Musikwelle, zu Ihnen in Kanton Solothurn, und wir wünschen Ihnen einen richtig, richtig prächtigen 103. Geburtstag mit den gelben Rosen und dem Gerhard Wendland.

Wir sind noch mitten in den Gratulationen hier bei uns auf der SRF Musikwelle und dürfen jetzt noch zu zwei 60. Hochzeitstagen gratulieren. Da haben wir gerade den Auftrag gekriegt, um der Frau Ketti und dem Herrn Renzo Cisotto in Wallerstadt im Kanton St. Gallen zum 60. Hochzeitstag gratulieren. Zu dem diamantigen Hochzeit alles Gute und weiterhin viel Gesundheit und alles Gute. Das schickt uns Ruth Dubuy-Zeller auch von Wallerstadt. Und sehr gerne überbringen wir auch die Glückwünsche für die Frau Alice und den Herr Kurt Kesser zu Aesch im Kanton Zürich. Liebes Mami, lieber Papi, 60 Jahre Hand in Hand durch dick und dünn, durch gute und schlechte Zeiten, durch Hochs und Tiefs, durch Freude und Leid. Ganz herzliche Glückwünsche zu eurem Diamanten Hochzeit heute. Es gibt ein besonderes Jubiläum, ein ganz besonderes Jubiläum. Und wir gratulieren euch von Herzen dazu und wünschen euch noch ganz viel gesunde, gute Jahre. Und das wünschend Esti und Hermi, Christian und Iris, Roland und Monia, Sonja und Remo, Romy und Richi, alle mit Familien und mit allen Enkelkindern, die noch dazugehören. Liebe Alice und Kurt Käser und liebe Ketti und Renzo Cisotto in Wallerstadt, herzliche Glückwünsche auch von uns hier im Namen vom ganzen Team von SRF Musikwelle. Einen richtig schönen, guten 60. Hochzeitstag euch.

0: Aber absolut, da sind wir, glaube ich, alle einverstanden mit Heimweh und Hauptsache, die wir da gehört haben. Und wünschen Ihnen allen, egal ob Sie jetzt da gross namentlich erwähnt worden sind im Radio oder vielleicht einfach für sich richtig ein schönes Fest obhend, heute an dem Donnerstag, 3. September, dass Sie es geniessen können und einen richtigen, gefreuten, schönen Tag.
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0: Und jetzt haben wir einen, auf den habe ich mich gefreut. Den ganzen Morgen lang schon. Das ist so ein Evergreen, der tut einem einfach immer gut. Das ist einer, den man immer hören kann. Der Christophe. Main dans la main.

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0: Rebel Rouser, The Ambassador, Brick Band, da bei uns haben wir gehört auf der SRF Musikwelle, wo wir jetzt ein bisschen ihre Lachmuskeln wollen strapazieren. Wir haben einen Arzttermin. Sie hatten 39 gehabt, aber so wie das ist bei einem Arzt, da muss man gerne ein bisschen warten, wird ein bisschen vertröstet, blättert in den einen Heftchen oder schaut so ein bisschen umeinander, was da alles gerade so angeboten wird bei dem Arzt, was ansteht. Und dann schwupps, sind 12 Minuten um und man wird aufgeboten.
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0: Selten gibt es allerdings den Haufen zu lachen, wenn man den drankommt, weil es gibt ja einen Grund, warum man zum Arzt geht. Das ist natürlich auch heute bei unserem Arztbesuch so, weil der Herr Affeltranger, der hat doch einige gröbere Probleme und wird vom Doktor ganz mit viel Einfühlungsvermögen betreut. Das ist Cabaret Divertimento beim Doktor mit dem Johnny Fischer und Manuel Burkhardt.
2: Grüezi, Herr Doktor.
3: Guten Tag, Herr Affeltranger. Sie können Platz nehmen, Sie wollen so gut sein.
4: Sie waren vor 3 Monaten letztes Mal bei mir. Warum sind Sie heute da?
2: Ja, Herr Doktor, ich habe wahnsinnige Schlafstörungen.
3: Ja gut, da muss man immer zuerst die Ursache entfernen.
2: Ja, ich glaube jetzt nicht, dass die Nachbarn einfach so ihr Baby weggeben.
3: Herr Affeltranger, dann fällt mir auf, Sie zittern heute recht extrem. Trinken Sie viel Alkohol?
2: Ja, nein, das meiste verschütte. Können Sie langsam weitermachen? Ich habe vom Zittern langsam den Krampf. So, vorwärts, Herr Doktor. Wissen Sie, ich habe dann noch andere Termine. Die Blonde von der Spitex wartet nämlich noch.
3: Herr Affeltranger.
2: Ja, das bin ich.
3: Herr Affeltranger.
2: Ja, das bin auch ich.
3: Warum sind Sie heute bei mir?
2: Ja, ich fange jetzt mal unten an, Herr Doktor. Da unten ist alles in der Ordnung. Gehen wir ein bisschen weiter rauf. Ja, Herr Doktor, vermutlich habe ich Wasser in den Knie.
3: Ja, wie wirkt sich das denn aus?
2: Wissen Sie, beim Laufen glupsen Sie immer so. Gehen wir noch ein weiter. Ja. Wegen Wasser lösen. Es tröpfelt immer ein bisschen. Ja. Jetzt weiss ich eben nicht, ob das eventuell zusammenhängt mit dem Wasser in den Knien.
3: Nein, das bestimmt nicht. Das kann ich Sie beruhigen.
2: Herr Doktor, wegen meiner Erektionsstörungen.
3: Ja, wegen dem sind Sie ja bereits vor 40 Jahren mal bei mir gesehen.
2: Nicht so laut, Herr Doktor. Aber dann gehen wir doch noch ein bisschen. Unser Loch, Herr Doktor. Ich habe seit einem Zeitchen ein wahnsinniges Bauchweh da.
3: Da?
2: Ja!
3: Das ist der Blinddarm, ja. Der muss weg.
2: Ist gut, habe ich nicht gesagt, ich habe Kopfweh.
3: Aber Herr Affeltranger, die Operation die müssen wir ziemlich gleich durchführen, weil so ein entzündeter Blinddarm, wenn der platzen tut, ist das richtig gefährlich für einen Patienten.
2: Aber dann müssen Sie da aufschneiden.
3: Ja, natürlich.
2: Ja, aber in meinem Alter, das ist doch gefährlich.
3: Ah nein, ich habe die Operation schon über 136 Mal gemacht.
2: Ah ja, dann bin ich beruhigt, ja.
3: Aber einmal muss es ja funktionieren.
2: Jetzt noch zu meinem Hauptproblem. Und zwar wegen dem Herzschritt machen.
3: Ja, da habe ich vor 4 Jahren reingemacht.
2: Ja, das mag sein. Mit dem Hype stimmt irgendetwas nicht mehr. Folgendermaßen. Jedes Mal, wenn ich muss husten, ja, dann geht beim Nachbarn auch das Garagentor auf.
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0: Ist doch tatsächlich schon 20 Jahre her, habe jetzt gerade zweimal müssen schauen. 2006 haben sie die Aufnahme aufgenommen im Theater im Burgbachkeller. Tatsache. Ha, 20 Jahre, ei, da ist doch einiges passiert in der Zwischenzeit. Cabaret Divertimento hat sich krass auch weiterentwickelt. Aber es ist wieder schön, einmal zurück einzutauchen in die ganz früheren Nummern. Und das machen wir jetzt auch. Lassen alles ein bisschen sitzen und ein bisschen verdauen mit der Buzuki. Und dann kommt da noch die Nacht und dann der Wein und dann, pff, dann wissen Sie etwa, was weitergeht. Demi

Der Florian Fiesel, ein Kind der Berge. Und dorthin gehe ich jetzt dann auch gerade zurück, übergebe das Mikrofon nach der Szene dann meinem Kollegen Christian Salzmann. Und habe da noch etwas, bevor ich wirklich auch losziehe oder in den See steche oder was man auch immer könnte sagen, etwas, was gerade dazu passt. Sie haben das vielleicht auch in den Nachrichten gehört. 250 Tage lang sind sie auf hoher See gewesen. Der amerikanische Flugzeugträger USS Abraham Lincoln. 250 Tage auf hoher See und jetzt setzen die Anker zu Thailand. Das bedeutet für etwa 5'000 Matrosen und Marinesoldaten, sie dürfen endlich nach einer außergewöhnlich langen Fahrt von 250 Tagen wieder an Land. Ein bisschen durchschnaufen, ein bisschen Erholung tanken, allenfalls Familien treffen, die extra auf Parteien gekommen sind, bevor es dann wieder zurückgeht in die USA. Ja, und das passt doch gerade richtig schön zum nächsten Lied, weil auch bei uns können Matrosen vor Anker gehen. Mit dem Bill Ramsey. Hier können Matrosen vor Anker gehen. Einen vergnügten guten Donnerstag, das wünsche ich Ihnen allen. Ricarda Trepp.

0: Das Handorgelduett Muff Reichmuth hier bei uns auf der SRF Musikwelle. Zum Ausklang von dieser Stunde mit dem Onkel Edi haben wir hier noch eine richtig gute volksmusikalische Prise können mit reingeben in ihren Vormittag hier mit der SRF Musikwelle.
1: Die Nachrichten von SRF um 10 mit Basil Koller. Angestellte in der Schweiz verdienen dieses Jahr im Durchschnitt etwas mehr als letztes Jahr. Der Bund rechnet dieses Jahr damit, dass die Bruttolöhne 2026 um 0,4% steigen. Das Bundesamt für Statistik vergleicht dafür Lohndaten aus dem ersten Halbjahr 2026 mit denen aus dem Jahr davor. Allerdings steigen auch die Preise. Effektiv haben die Menschen damit gleich viel oder weniger Geld zur Verfügung. Letztes Jahr stiegen die Nominallöhne noch deutlich stärker an als die Teuerung. Die Schweizer Kartoffelbauern und Bäuerinnen haben dieses Jahr so wenig Kartoffeln geerntet wie noch nie. Insgesamt sind es 333.000 Tonnen Kartoffeln. Seit Beginn der Messungen sei das ein neuer Tiefstwert, schreibt die Branchenorganisation Swisspatat. Zum Vergleich, in den letzten 5 Jahren waren es im Durchschnitt etwa 410.000 Tonnen. Gründe für die tiefe Ernte seien der Hitzesommer und die langen trockenen Phasen. Die Kartoffeln seien zudem kleiner als in den letzten Jahren. Die Qualität sei aber gut. Weil sich das Klima verändert, will die Branche künftig auf Sorten setzen, die widerstandsfähiger sind. Und noch 2 Meldungen aus dem Ausland kurz zusammengefasst. Die Behörden in Deutschland vermuten, dass es in München einen versuchten Brandanschlag gegeben hat auf ein Unternehmen aus dem Rüstungsbereich. Das sagt ein Sprecher des Landeskriminalamtes in Bayern. Es werde wegen eines politischen Hintergrundes ermittelt. 2 Menschen seien festgenommen worden. Genaueres ist noch nicht bekannt. Und zehntausende Menschen haben in Spanien gegen die Migrationskrise in der Nordafrika-Exklave Ceuta protestiert. Sie werfen der Regierung vor, Ceuta allein zu lassen. Ende Juli kamen innerhalb 2 Tagen mehr als 70.000 Menschen aus Marokko nach Ceuta. Rund 5.000 sind noch dort. Rechte und konservative Parteien hatten zu den Demonstrationen aufgerufen. Die Börsendaten von SIX. Der Swiss Market Index liegt im Moment bei 14.355 Punkten, minus 0,1%. Der Euro wird zu 93,88 Rappen gehandelt, der Dollar zu 80,92 Rappen. Und das Wetter? Es ist meist sonnig bei 27 Grad im Norden und rund 30 Grad im Süden. Das waren Nachrichten von Radio SRF. Verantwortlich Lukas Siegfried.
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3: Papierli Schweizer. Da wissen Sie ja, was das ist, oder? Das ist so ein Einbürgerte. Einer, der eigentlich gar nicht Schweizer ist, aber halt einen Pass hat. Aber dazu gehört er definitiv nie wirklich. «Die Schweizermacher» war ein genialer Film, der es einmal darüber gegeben hat und ist dann auch Thema in ein paar Minuten hier bei uns. Am Mikrofon der Christian Salzmann. Grüezi miteinander.

Sicher kein schlechter Tipp, den wir hier bekommen von Jolanda. Geh dem Glück ein Stück entgegen. 13 Minuten nach der 10. Die Habsburg-Musikanten sind parat mit ein Ständchen für Ewald.

0: Der Jürgen Herbst, Oh My Sweetheart Rosemary.
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0: Sie mögen Sie sich noch erinnern an Valo Lünd und Emil im Die Schweizermacher. Da fahren sie gerade an einer Deutschen hinterher und dünnt sie beschatten, ob die echt etwas macht, was sich nicht gehört als zukünftige Schweizerin. Es war ein super Film, der einem aber auch ein bisschen Angst gemacht hat. Also mir ist so gegangen und Ihnen vielleicht ja auch. Die Schweizermacher gibt es jetzt auch als Theater. Und bei diesen Schweizermacher, da bewerben sich der Dr. Helmut Starke aus Deutschland, der Francesco Grimolo aus Italien und Milena Vakulic aus dem ehemaligen Jugoslawien. Sie alle wollen Schweizerin oder eben Schweizer werden. Und das Amt, also quasi das Schweizermacheramt, durchleuchtet dann die Leute und stellt ihnen Fragen, die du eigentlich gar nicht stellst. Und eben, sie werden überwacht. Das Theater «Die Schweizermacher» zeigt mit viel Humor und auch Scharfsinn, wie das so läuft heute in einem Einbürgerungsverfahren. Und was sich als zukünftige Schweizer so gehört oder gehören sollte. Die Schweizermacher ist mehr als nur eine Komödie. So steht es auf der Einladung und das ist allweg so. Zu sehen gibt es das Theater zu Buchs im Kanton Aargau. Morgen ist Premiere. Alles weitere dazu zu den Schweizermacher gibt es im Internet auf theatervirus-buchs.ch. theatervirus-buchs.ch.
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Der Dave, soit dit en passant, gehört auf der SRF Musikwelle um 2 Minuten nach der halben 11. Grenzsteife setzen. Gehört man immer wieder mal so Geschichten, oder? Mich dunkt, man hat früher noch mehr gehört davon. Aber ist offenbar auch heute noch ein Thema. Und kommt immer wieder vor in Schweizer Sagen, das habe ich auch nicht gewusst. Und jetzt hören wir gerade eine aus dem Tessin, wo es eben genau um das geht, ums Grenzsteife setzen.

0: Manuel, Heimweh nach der Sonne, am 18.11.
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0: Wir sind ein Multikulti-Land, wie man so sagt. Also ein Land von den verschiedensten Kulturen. Kann man, glaube ich, sagen, oder? Ist natürlich schon mal eine durch die vier Sprachen gegeben, die wir haben. So unterschiedlich die verschiedenen Kulturen auch sind, eins tut es immer. Menschen nämlich. Und so begegnet man auch in den Sagen von verschiedenen Regionen immer wieder ähnliche Themen und Figuren. Menschen, die besonders mutig sind, besonders leichtsinnig oder hinterlistig. In der heutigen Sage aus dem Tessin, da geht es um einen Grenzstein, der nicht dorthin gehört, wo er gerade steht. Die Sage dazu erzählt uns der Michael Schwarzenbach.
2: L'uomo che spostava i termini. Der Mann, der die Grenzpfähle verschoben hat. Wo sein Nachbar gestorben ist, hat der Patrizier von Orselina zwar ein Requiem für die Seele vom Verstorbenen aufgesagt, aber gleichzeitig erleichtert aufgeatmet. Der tote Mann war nämlich ein schwieriger, sehr gieriger Nachbar gewesen. Einige Tage später ist der Patrizier, nachdem er mit der Arbeit im Stall fertig war, vor dem Nachtessen noch ins Tal ein paar Pföste für die Reben suchen. Als er auf dem Weg war, hat er im Mondlicht jemanden gesehen, der vor ihm läuft. Da ist er schneller gelaufen. Als er ihn praktikamente eingeholt hat, hat sich der Unbekannte umgedreht. Überrascht und terrorizzato hat der Patrizier den Mann wieder erkannt. Es ist der Vicino appena morto, der kürzlich verstorbene Nachbar gewesen. Er hat ihn entsetzt angeschaut, bis der Mann langsam verblasst und wieder verschwunden ist. Als er schwankend heimgekommen ist, hat er sich ins Bett gelegt. Er hat höchst Fieber bekommen und ist 8 Tage später ebenfalls gestorben. Nach einiger Zeit ist ein Jäger nach Orselina gekommen. Die vielen wilden Tiere haben ihn angezogen. Zu seinem Erstaunen hat der Jäger weder Hase noch Reh gefunden. Zmitz in der Nacht hat man nur Schrei, Seufzer und eine Stimme gehört, die verzweifelt gerufen hat. «Pauvre Romain! Wo stell jetzt den Grenzpfahl her?» Die gleiche Geschichte ist den Holzfällern passiert. In einer Nacht, wo es fest gewittert und gestürmt hat, haben sie in ihrer Hütte nicht nur den Donner und den Wind gehört, sondern noch eine Stimme, die sagt: «Wo stell jetzt den Grenzpfahl her? Dove?» Als Strafe dafür, dass er früher den Grenzpfahl von dem Grundstück verschoben hat, ist der Verstorbene zu dieser Qual verdammt worden. Erst ein furchtloser Holzfäller aus Bergamo hat dieser Geschichte ein Ende gesetzt. Er ist kürzlich ins Dorf gekommen und hat am Sonntag nach der Messe der Beizenkehr gemacht. Als er am Abend in Richtung Hütte gegangen ist, hat er eine gute Laune gehabt. Er hat tief geschlafen, als er um Mitternacht von den Schrei und den Seufzern vom Mann, der die Grundstückgrenze verschoben hat, geweckt worden ist. Da ist unser Bergamasco, wie man den Einwohner von Bergamo gesagt hat, mit einem Satz aufgestanden und hat laut gesagt: «Weisst nicht, was mit deinem Grenzpfahl machen sollst? Tu ihn wieder dort her, wo du ihn genommen hast, und lass mich in Ruhe schlafen.» Das war die letzte Antwort, die der verstorbene Mann erwartet hat. Seither hat man seine leidende Stimme nie mehr gehört.
0: Grenzsteine im Keimen versetzen, hat man also auch im Tessin gemacht, wie so manche andere Regionen auch in unserem Land, wenn man den Schweizer Sagen Glauben schenken mag. Michael Schwarzenbach hat die Sage erzählt.
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Sie sind Herz gsi, also Herz, so schreiben sie sich. Sechs Frauen, eine Mami-Band, sagen sie, und das sind es genau gsi, eben sechs junge Mütter, die hier gesungen haben. Sie haben sich inzwischen wieder aufgelöst und vier von diesen sechs haben sich aber wieder zusammengefunden zum Nachfolgeprojekt Mosaik. Und von Herz haben wir gehört, unsere Namen im Sand. 5 vor 11 Uhr.

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1: Die Nachrichten von SRF um 11 mit Basil Koller. Die Haus- und Kinderärzte Schweiz sind unzufrieden damit, wie ihre Leistungen seit Anfang Jahr abgerechnet werden. Bei einem Untersuch stellt der Arzt seine Leistungen der Krankenkasse in Rechnung. Wie viel er dafür verrechnen kann, regelt seit Anfang Jahr der neue Arzttarif TARDOC. Dieser sollte die Hausarztmedizin aufwerten. Das sei aber nicht gelungen, sagt der Verband. In einigen Kantonen würden Hausärzte mit dem neuen Tarif sogar weniger verdienen. Gleichzeitig dürften die Kosten für Arztbehandlungen insgesamt deutlich steigen, heißt es weiter. Der Verband fordert deshalb Änderungen. Er will aber nicht, dass die Tarife für alle Ärztinnen und Ärzte einfach gekürzt werden. Angestellte in der Schweiz verdienen dieses Jahr im Durchschnitt etwas mehr als letztes Jahr. Der Bund rechnet dieses Jahr damit, dass die Bruttolöhne um 0,4% steigen. Das Bundesamt für Statistik vergleicht dafür Lohndaten aus dem ersten Halbjahr 2026 mit denen aus dem Jahr davor. Allerdings steigen auch die Preise. Effektiv haben die Menschen damit gleich viel oder weniger Geld zur Verfügung. Letztes Jahr stiegen die Nominallöhne noch deutlich stärker an als die Teuerung. Die Schweizer Kartoffelbauern und Bäuerinnen haben dieses Jahr so wenig Kartoffeln geerntet wie noch nie. Insgesamt sind es 333.000 Tonnen Kartoffeln. Seit Beginn der Messungen sei das ein neuer Tiefstwert, schreibt die Branchenorganisation Swisspatat. Zum Vergleich, in den letzten 5 Jahren waren es im Durchschnitt etwa 410.000 Tonnen. Gründe für die tiefe Ernte seien der Hitzesommer und die langen trockenen Phasen. Die Kartoffeln seien zudem kleiner als in den letzten Jahren, die Qualität sei aber gut. Weil sich das Klima verändert, will die Branche künftig auf Sorten setzen, die widerstandsfähiger sind. Und jetzt zu 2 Meldungen in Kurzform. Zuerst aus der Ostschweiz. An der Sentis-Nordwand oberhalb der Schwägalp droht ein Felssturz. Die Behörden teilen mit, es seien 10 bis 15.000 Kubikmeter Fels absturzgefährdet. Wegen der Felssturzgefahr wurden gewisse Gebiete am Sentis gesperrt. Der offizielle Wanderweg von der Schwägalp nach Siebenhütten liege aber nicht im Gefahrenbereich. Und in Deutschland vermuten die Behörden, dass es in München einen versuchten Brandanschlag gegeben hat auf ein Unternehmen aus dem Rüstungsbereich. Das sagt ein Sprecher des Landeskriminalamts in Bayern. Es werde wegen eines politischen Hintergrundes ermittelt, 2 Menschen seien festgenommen worden. Genaueres ist noch nicht bekannt. Das Wetter. Es ist meist sonnig bei 27 Grad im Norden und rund 30 Grad im Süden. Das waren Nachrichten von Radio SRF. Verantwortlich David Burkhardt.
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0: Wenn Sie die Musikwelle hören, dann ist die Chance ja relativ gross, dass Sie schon zu den Golden Ages gehören. Also vielleicht schon pensioniert, aber definitiv noch nicht beim alten Eisen. Und Sie fahren vielleicht auch noch Auto. Prüfung vor 50 Jahren gemacht oder so. Und ganz ehrlich, kennen Sie noch alle Verkehrsregeln? Sind Sie noch ganz sicher am Steuer oder fühlen Sie sich einmal so? Es gibt Kurse, die TCS anbietet und wo man als schon ein bisschen älteren Autofahrer, als schon ein bisschen ältere Autofahrerin wieder auf den neuesten Stand gebracht wird. Und die Kurse sind sehr beliebt. Und in so einen Kurs hören wir rein, in ein paar Minuten. Am Mikrofon der Christian Salzmann. Grüezi miteinander.

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Melissa Naschenweng, vor allem dafür bekannt für Nummern, die so richtig klopfen. Aber sie kann eben auch anders, ganz fein, wie sie es jetzt gemacht hat. Gefühl haben wir gehört, am 13.12.

0: Vincent und Fernando, hasta la vista. Sie, Hand aufs Herz. Sind Sie noch bei allen neuen Verkehrsregeln sattelfest? Und kennen Sie alle Kniffs und Tricks und digitalen Helfer, die Ihr modernes Auto so bietet? Für ältere Leute, was immer das ist, gibt es spezielle Kurse, damit man eben an Schur bleibt. Und die freiwilligen Kurse, die sind gemäss dem TCS immer wie beliebter. Der Alex Moser von der Regionalredaktion Aargau-Solothurn war bei so einem Kurs zu Frick dabei gewesen.
1: Alle Jahre gibt es wieder neue Verkehrsregeln und neue Verkehrssituationen. Doppelkreisel zum Beispiel. Wahrscheinlich wissen es die meisten Leute bis heute nicht, wenn man in die innere Kreiselspur fährt und wenn in die äussere. Die TCS-Fahrberaterin Angela Schneider erklärt es.
2: Wenn ich in der rechten Hälfte rauswähle, nehme ich die rechte Spur. Das wäre die erste und die zweite Ausfahrt in diesem Fall. Wenn ich in die linke Hälfte rausfahre, für die dritte und für die vierte Ausfahrt, nehme ich die linke, die innere Spur. Das ist so als Anhaltspunkt.
1: Bei den meisten Seniorinnen und Senioren, die zu Frick im Kurs Autofahren heute mitmachen, hat es, wo sie ihre Fahrprüfung gemacht haben, Kreisel gar noch nicht gegeben. Sie sind zwischen 66 und 96 und alle noch mit ihrem Auto unterwegs. Auch die Jüngste im Kurs, die Maria-Theresia Hausner, findet, dass eigentlich alle regelmässiger das Wissen sollten auffrischen, so wie sie.
3: Ich finde jetzt eben, mit 20 fährt man an viel. Fahrprüfung machen und dann kümmert sich niemand mehr darum, ob du da auf der Strasse tauglich bist. Ich sehe viele Situationen, wo ich muss denken, auch bei jüngeren Leuten, uiuiui. Und auch bei mir selber muss ich auch ab und zu denken, ja, kannst du das wirklich noch?
1: Es sind nicht nur die Verkehrsregeln, es ist auch die Technik im Auto. Sie haben sich jetzt gerade ein Elektroauto mit vielen modernen Funktionen zugetan.
3: Es war ein bewusster Entscheid gewesen. Wir gesagt haben, je länger als wir warten, hat so viel Technik im Auto. Und dass man auch bereit ist, das können anzunehmen und auch können umgehen damit.
1: Die TCS-Fahrberaterin Angela Schneider kommt öppen einen Anruf über, dass sie den Leuten einfach mal das Auto erklären sollen.
4: Ich merke vielfach, dass die Leute Sachen im Auto haben, die sie gar nicht wissen, dass sie drin haben. Oder dann sagen, ja, wissen Sie, das ist neu, ich habe da noch gar nicht angeschaut, was das ist. Zum Beispiel ein Tempomat, das kennen sie vielfach nicht.
1: Dabei wären die Systeme wichtig. Das findet man auch zu Bern bei der Beratungsstelle für Unfallverhütung. Dort beschäftigt sich der Christoph Jörg mit dem Verkehrsverhalten der Leute. Die verschiedenen elektronischen Fahrhilfen sind nämlich eine sinnvolle Sache.
5: System wie Notbremsassistent oder der Spurhaltenassistent, Abbiegassistent oder auch ein Totwinkelwarner können kritische Situationen erkennen und die Fahrerin oder den Fahrer warnen oder sie greifen sogar ein. Und gerade bei altbedingten Einschränkungen können sie helfen, die Fehler zu kompensieren und die Unfälle können zu vermeiden.
1: Im Kurs Autofahren heute gibt es neben Verkehrsregeln kennenlernen und repetieren auch eine Fahrstunde. In der werden einem die wichtigsten Assistenten erklärt. Man zeigt aber vor allem selber, wie man fährt. Wir sitzen beim Peter Rauscher hinten drin. Angela Schneider sitzt auf dem Beifahrersitz mit einer Liste, wo sie verschiedene Punkte beurteilt. Er hinterfragt seinen Fahrstil immer wieder, sagt der 79-Jährige.
6: Meine Frau sagt immer, sie fühlt sich eben sicher mit mir. Aber das ist nicht objektiv.
1: Und darum fahren wir jetzt los. Man kommt sich ein bisschen vor wie in einer Fahrprüfung. Das sei es aber nicht, sagt Fahrlehrerin Angela Schneider.
4: Also ich habe die Funktion als Fahrberaterin. Das heisst, ich mache die Leute darauf aufmerksam, mache anhand dieser Fahrten ihnen nahelegen, dass sie das Billett abgeben sollten. Was sie dann daraus machen, auf das habe ich keinen Einfluss.
1: Beim Strassenverkehrsamt tut sie niemand melden. Dann würde nämlich niemand mehr die Kurs besuchen und das wäre nicht gut. Der Peter Rauscher muss durch verschiedene Verkehrssituationen durch. Auf den Rechtsvortritt schauen, im zweispurigen Kreisel richtig durchfahren, die Geschwindigkeit einhalten oder richtig einspuren. Und dann kommt ein schwieriger Punkt für den Senior. Er muss auf Kommando eine Vollbremsung machen.
7: Stopp! Das war jetzt aber ganz fein.
6: Ist das?
7: Ja, ist ja schon richtig angenehm gewesen.
1: Wenn man eine Vollbremsung machen will, dann muss man eben voll reinstehen in die Bremse. Und zwar mit dem ganzen Gewicht, sagt die Fahrberaterin. Wir machen das nochmal im Versuch.
7: Stopp! Am Schluss war es gut gewesen. Und so wie es jetzt am Schluss tönt hat, muss es von Anfang an tönen. Also wirklich, wham, drauf. Bam, ja. Und wenn Sie drauf gehen, oder wenn Sie jetzt abdrücken, das Pedal, probieren Sie mal mit dem Körper in den Sitz hinterher drücken. Ja. Dann haben Sie mehr Kraft auf dem Bremspedal.
1: Aha. Nach einer knappen Stunde geht es zurück auf Frick zum TCS-Fahrzentrum. Dort ist jetzt die Schlussbesprechung. Angela Schneider hat in einer langen Liste verschiedene Punkte bewertet. Nur 2 Punkte hat sie zu beanstanden. Seine Spuren vor dem Abbiegen könnten noch etwas besser sein. Und beim Doppelkreisel ist der 79-Jährige nicht ganz korrekt durchgefahren. Aber, und das ist wichtig, der Peter Rauscher ist aus Sicht der Fahrberaterin ein guter Autofahrer, auch mit 79.
0: Eindrücke vom TCS-Kurs «Autofahren heute». Einen freiwilligen und sehr beliebten Kurs für Seniorinnen und Senioren zu Frick im Kanton Aargau. Das war der Beitrag von Alex Moser.

Wendler Panaché haben einem Klassiker ein neues musikalisches Kleid gegeben. «Nous sei l'unica donna per me», haben wir gehört um 11:30. Die Maya Brunner kommt jetzt und nachher gibt es Zerganser Ländermusikanten mit der Schreinerpolka.

0: Schweizer Gansenländer Musikanten mit der Schrina Polka. Wenn ich Ihnen sage, Schweizer Präzision, was haben Sie denn als erstes vor dem inneren Auge? Vielleicht das gleiche wie ich, Uhren zum Beispiel. Man könnte aber bei dem Stichwort auch an Sido denken. Das ist Top Secret Drum Corps von Basel. Ihre Trommelpräzision ist auf der ganzen Welt gefragt. Regelmäßig treten sie zum Beispiel am bekannten Edinburgh Tattoo auf und sogar schon im Hollywood-Streifen Mission Impossible, wo Tom Cruise in der Hauptrolle spielt, sind sie mal zu hören gewesen. Jetzt hat das Top Secret Drum Corps ein weiteres grosses Projekt vor sich. Die 23 Basler Trommler, die machen nämlich eine eigene Show im Musical-Theater Basel. Am 10. September ist die Premiere von Top Secret und Friends. Der Roman Portmann ist bei den Spitzentrommler vorbeischauen und vorbeihören.
1: Basel, ein Industriegebäude, nahe an der Grenze zu Frankreich. Wir sind im Probelokal vom Top Secret Drum Corps.
2: Am Anfang, wenn wir auf eine Probe, haben wir sogenannte Warm-Ups. Das ist oft zum Handgelenk warm bekommen und schon mal ein bisschen in die Gänge zu kommen. Wir tun das langsam anfangen, probieren dort mit so viel Tension, also Spannung im Körper wie möglich, das aufzubauen. Das ist mega wichtig für uns, dass wir die Synchronität anbekommen, optisch auch.
1: Sagt der Brian Stoffler, der Snareline-Leader. Man könnte sagen, der Leiter vom Register der kleineren Trommeln. Spannung ist tatsächlich in der Luft. Vorfreude auf die grosse Show Top Secret and Friends. Auch beim Reto Wagner. Er ist Bassline-Leader beim Top Secret Drum Corps, also für die grösseren, für die Polken zuständig. Das Spezielle an dieser Show im Musical-Theater zu Basel sind.
3: Wir haben die Möglichkeit, als Gruppe selber etwas zu kreieren. Wer uns ein bisschen kennt, weiss, dass wir viel auf Tattoo-Bühnen unterwegs sind, international. Und jetzt haben wir die Möglichkeit, selber etwas zu kreieren. Und dann haben wir natürlich aufgrund der letzten Jahre gesagt, das muss etwas mit befreundschafteten Gruppen sein. Eine Art Kollaboration mit internationalen Freunden von uns.
1: Und der internationale Freundeskreis ist, was Trommeln angeht, absolut hochkarätig. Die Trommler von der Royal Marines von England kommen auf Basel, die Trommler von der United States Old Guard oder das Blue Devils Drum Corps, auch sie aus den USA. Dass sie alle für die Show auf Basel reisen, zeigt auch, wie hochgeschätzt das Top Secret Drum Corps auch international ist. Oder wie es der Reto Wagner sagt.
3: Das sind wirklich jahrelange Freundschaften, die da aufgebaut worden sind. An diesen ganzen Events, wo wir immer sind, treffen wir sehr viele verschiedene Leute. Mit denen baut man während dem Spiel, also auf der Bühne, schon Freundschaften auf, weil man zusammen irgendwie eine Kollaboration macht. Aber auch natürlich im Backstage, wo man einen Austausch zusammen hat. Zum Teil geht das sogar so weit, dass man einfach private Freundschaften schon aufbaut. Also wenn man irgendwann mal auf Amerika reist, dann plötzlich schon eine Adresse hat, wo man zu jemandem gehen kann. Das sind also wirklich jahrelange Freundschaften, die da aufgebaut worden sind, die wir jetzt zu uns auf Basel holen können.
1: Die Idee ist, dass die Formationen im Musical-Theater Basel nicht einfach hintereinander für sich auftreten, sondern dass das Top Secret Drum Corps eben mit diesen Friends auch zusammen etwas macht auf der Bühne.
3: Die Show wird vollpackt sein von Trommelpräzision, von Leidenschaft, von Energie, vielleicht auch von Spass, etwas Neuem, neuen Element. Es wird ganz sicher klassische Elemente haben, wie man es kennt von uns, wie man es auch schon kennt von verschiedensten YouTube-Videos, zum Beispiel auf dem Internet. Man wird aber auch neue Sachen ausprobieren. Das ist eine sehr kreative Spielweise, die wir dürfen bespielen und nutzen.
1: Sagt der Reto Wagner. Und noch etwas ist im Top Secret Drum Corps wichtig. Sie wollen in dieser grossen internationalen Show auch junge Talente mit auf die Bühne nehmen. 60 Kinder und Jugendliche von der Basler Trommel Akademie dürfen auftreten. So wollen wir ein Zeichen setzen für die Nachwuchsförderung.
3: Ganz genau, das ist eines von unseren wichtigsten Anliegen, dass die Trommelkunst weiterzugeben, die internationale Trommelkunst, die wir jetzt zusammenbringen, können weiterzugeben an neue, junge Tambouren.
1: Eine neue Generation, die irgendeinmal dafür sorgt, dass Top Secret Drum Corps auch in Zukunft auf höchstem Niveau trommeln kann, Leute begeistern und die Schweizer Präzision in die Welt heraustragen.
0: Top Secret and Friends. Die grosse Trommelshow feiert heute in einer Woche Premiere im Musicaltheater zu Basel. Es gibt dann vom Donnerstag, also vom nächsten Donnerstag, vom 10.9. bis am Sonntag, 13.9. insgesamt 7 Aufführungen. Alle Informationen dazu finden Sie im Internet auf Top Secret Drum Corps. Also miteinander, also nicht miteinander, sondern nacheinander. Einfach mit irgendwie Bindestrich.

Schon echt eine coole Nummer, oder? Vom Helmut Zacharias. Walking in the Night. Am 3 vor 12. 12 die Nachrichten und bis dahin noch neue Musik von der Diana. Verbotene Liebe.

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1: Die Nachrichten von SRF um 12 mit Basil Koller. Die Haus- und Kinderärzte Schweiz sind unzufrieden damit, wie ihre Leistungen seit Anfang Jahr abgerechnet werden. Bei einem Untersuch stellt der Arzt seine Leistungen der Krankenkasse in Rechnung. Wie viel er dafür verrechnen kann, regelt seit Anfang Jahr der neue Arzttarif TARDOC. Dieser sollte die Hausarztmedizin aufwerten. Das sei aber nicht gelungen, sagt der Verband. In einigen Kantonen würden Hausärzte mit dem neuen Tarif sogar weniger verdienen. Gleichzeitig dürften die Kosten für die Arztbehandlungen insgesamt deutlich steigen, heißt es weiter. Der Verband fordert deshalb Änderungen. Er will aber nicht, dass die Tarife für alle Ärztinnen und Ärzte einfach gekürzt werden. Die Schweizer Wirtschaft ist zuletzt so stark gewachsen wie seit fast 5 Jahren nicht mehr. Wie das Staatssekretariat für Wirtschaft SECO mitteilt, wuchs das Bruttoinlandsprodukt von April bis Juni um 1,5% im Vergleich zu den 3 Monaten vorher. Die Chemie- und Pharmabranche habe besonders viel zum Wachstum beigetragen, heißt es vom SECO. Aber auch sonst habe es Wachstum in vielen Bereichen gegeben. 2021 ist die Wirtschaft zuletzt so stark gewachsen. Damals erholte sich die Schweizer Wirtschaft von der Corona-Krise. Und jetzt zu weiteren Meldungen aus der Schweiz in der Übersicht. An der Sentis-Nordwand, oberhalb der Schwegalb, droht ein Felssturz. Die Behörden teilen mit, es seien 10'000 bis 15'000 Kubikmeter Fels absturzgefährdet. Wegen der Felssturzgefahr wurden gewisse Gebiete am Sentis gesperrt. Der offizielle Wanderweg von der Schwegalb nach Siebenhütten liege aber nicht im Gefahrenbereich. Und am Flughafen Zürich haben Zollbeamte im Frachtbereich über 500'000 Zigaretten sichergestellt. Die Zigaretten seien in Computergestellen versteckt gewesen, in einer Sendung aus Dubai mit Ziel Großbritannien. Das teilt das Bundesamt für Zoll- und Grenzsicherheit mit. Die hinterzogenen Abgaben für Zoll, Tabak und Mehrwertsteuer belaufen sich auf über 140'000 Franken. Die Börsendaten von SIX. Der Swiss Market Index liegt im Moment bei 14.379 Punkten plus 0,1%. Der Euro wird zu 93,92 Rappen gehandelt und der Dollar zu 80,94 Rappen. Und zum Schluss der Blick aufs Wetter. Heute ist es trotz Schleierwolken meist sonnig, bei 27 Grad im Norden und 30 Grad im Süden. Morgen ist es dann nahezu wolkenlos bei rund 30 Grad. Das waren Nachrichten von Radio SRF, verantwortlich David Burkhardt.
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0: Ja, aus dem Donnerstagvormittag wird der Donnerstagmittag und in den Donnerstagmittag, da gehen wir leicht beschwingt. Dem Orchester Fred Forster und Au clair de la Lune. Am Mikrofon der Christian Salzmann.

0: Little Piece of Heaven um 12 ab 12 Uhr. Sie, ich weiss ja nicht, wie Sie so unterwegs sind. Ich meistens mit dem Auto, aber wenn ich dann doch einmal Zug fahre, gibt es schon einmal jemanden. Dann staune ich immer wieder, wie pünktlich die eigentlich sind, unsere Züge. Und wenn es dann doch einmal 3 Minuten Verspätung gibt, dann staune ich auch, wie sich gewisse Leute nerven auf dem Perron. Die Augen verdrehen, ganz nervös auf die Uhr schauen und vor sich her murmeln und vor sich her schimpfen. Und dann denke ich einmal, hey, es geht im Fall dann auch schon anders. Das Deutschland zum Beispiel, gehört mir immer wieder mal. Ich habe immer gedacht, ja, die betreiben doch dort, da sind ja immer ein bisschen am Klagen. Aber jetzt müssen sie hören. Ein Freund von mir ist mit seinem Sohn vor ein paar Tagen an die Gamescom auf Köln gefahren. Ja, super Sache, direkter Zug von Zürich aus, 10 Minuten Verspätung, wunderbar. Da sind die beiden an die Gamescom gegangen und haben sich bestens verlustiert dort und dann ist wieder heimgegangen und ganz so geschmeidig ist dann eben nicht mehr gelaufen. Der Zug zu Köln, kurz vor dem Abfahren, hat sich die Zugführerin gemeldet. Sie hätten eine halbe Stunde Verspätung, weil der Lokführer, der sei noch nicht da. Lange Gesichter im Intercity, ja schon klar, oder? Vor allem auch dann, wo die Zugführerin nach einer weiteren halben Stunde sich wieder gemeldet hat und gesagt, ja, es gehe noch etwas länger, weil der Ersatzlokführer, den wir jetzt aufgeboten haben, der steckt in einem anderen Zug von der Deutschen Bahn fest, der eben auch Verspätung hat. Und dann ist dann aber doch noch losgegangen mit irgendeinem Lokführer. Und dann, nach einer Weile, hat es wieder eine Durchsage gegeben.
1: Leider eine schlechte Nachricht. Unser Zug fährt heute nur noch bis Basel, Badischer Bahnhof, aufgrund der hohen Verspätung. Wir mussten jetzt leider doch noch hier in die Umleitung fahren, den Frankfurter Flughafen. Werden wir voraussichtlich... voraussichtlich so zwischen 18 Uhr, 18:30 Uhr erreichen und informieren Sie natürlich dann rechtzeitig dort über Ihre nächsten Weiterreisemöglichkeiten.
0: Na klar, 3 Stunden Verspätung jetzt am Schluss. Weil wir noch eine Umfahrung fahren weil das Kind auf der Strecke, die auf den Gleis gespielt haben. Gut, für das kann die Deutsche Bahn noch nichts, muss man auch noch sagen. Mein Freund hat mir dann geschrieben, weisst, wenigstens haben sie sich nicht verfahren bis jetzt. Und eben, man ist dann wirklich angekommen mit 3 Stunden Verspätung zu Basel-Badischen Bahnhof. Sind alle happy gewesen, dass jetzt endlich fertig ist. Ja, und dann hat es nochmal eine Durchsage gegeben.
1: Wie gesagt, wir möchten uns im Namen der Deutschen Bahn viermal für dieses Chaos entschuldigen und wünschen Ihnen trotzdem, so gut es geht, jetzt eine angenehme Weiterreise.
0: Also, man möchte sich entschuldigen in aller Form. Das ist ja auch noch schön, wenn das jemand sagt, oder? Und dann ist weitergegangen Richtung Zürich und da ist eigentlich recht flott gegangen. Die SBB, die ist an dem Abend pünktlich gefahren, wie man sich es gewohnt ist. Mehr oder weniger dann. Und auch wenn der Zug dann mit 5 Minuten Verspätung abgefahren ist, beklagt hat sich definitiv niemand.

Gabi Albrecht, unsere Liebe lebt weiter. Um 12:30. Um 12:30 gibt es bei uns die ausführlichen Nachrichten im Rendezvous. Vorne noch der Richard Kleidermann mit dem Dr. Chivago und vor dem Richard Kleidermann das Trio Alpin. Ein bisschen Gemütlichkeit. Und jetzt gerade das Unterhaltungsorchester Beromünster mit dem Swiss Medley.

0: 12.30 Uhr, Rendezvous, die Mittagsinformationen von Radio SRF. Wege zurück ins Leben, wie die Opfer der Brandkatastrophe von Crans-Montana in der Reha-Klinik gepflegt werden.
1: Die Erfolge, die wir erleben von diesen jungen Menschen, die wieder wirklich zurück nach Hause gehen können, die geben ein Stück weit neue Energie und die geben viel zurück,
0: sagt Klinikleiter Gianni Roberto Rossi. Luftalarm in Kiew, wie in der ukrainischen Hauptstadt die letzten Reste eines quasi normalen Alltags verschwinden. Enttäuschung in Malta. Die Eltern der ermordeten Investigativjournalistin protestieren gegen den Freispruch des beschuldigten Geschäftsmanns. Enttäuschung auf den Schweizer Feldern. Die Kartoffelernte fällt dieses Jahr ausgesprochen mager aus. Sorge um digitale Abhängigkeit der Schweiz. Daniel Markwalder verantwortet die digitale Transformation beim Bund. Wie kann die Unabhängigkeit von großen Tech-Firmen gelingen? Wir fragen ihn im Tagesgespräch. Rendezvous. Diesen Mittag verantwortlich Jonas Liniger. Im Studio begrüßt sie Ivana Pribakovic. Crans-Montana. Die Bilder der brennenden Decke in der Bar sind für die meisten von uns in den Hintergrund gerückt. Doch die Überlebenden haben diese Bilder ständig vor Augen. 10 von ihnen kämpfen sich noch in spezialisierten Reha-Kliniken Schritt für Schritt ins Leben zurück. Für das Personal der beiden Kliniken in Sitten im Kanton Wallis und im aargauischen Belikon ist die Behandlung der Überlebenden von Crans-Montana nach wie vor eine Ausnahmesituation. Regionalkorrespondentin Leonie Marti.
2: Ein modernes Glasgebäude mit Aussicht auf die umliegenden Berge. Das ist die Reha-Klinik der SUVA in Sitten. Sie liegt in einem Außenquartier der Walliser Kantonshauptstadt auf einem weitläufigen Klinikgelände direkt neben dem Spital. Die Klinik war und ist teilweise immer noch ein vorübergehendes Daheim für viele Überlebende der Brandkatastrophe von Crans-Montana, sagt Gianni Roberto Rossi, Leiter der beiden Kliniken.
1: Zurzeit befinden sich 10 Patienten stationär, 6 in der Klinik in Sion und 4 in der Klinik in Belikon.
2: 32 Personen konnten die Reha bereits verlassen. Einige von ihnen würden noch für einzelne Therapien in die Klinik kommen. Der Klinikleiter rechnet damit, dass sein Personal auch im nächsten Jahr noch Überlebende aus Crans-Montana behandeln wird. Es handelt sich dabei vor allem um die besonders schwer Verletzten.
1: Das Ziel, das ich uns gesteckt hatte, ist, dass wir alle Patienten, die in der Schweiz domiziliert sind, und das sind auch sicher auch ein paar ausländische Patienten, also junge, zum Beispiel junge Studenten, die hier sind, dass alle diese Patienten, die bei uns rehabilitiert werden wollen, dass wir die alle aufnehmen können. Und bis heute haben wir noch keinen Patienten zurückgewiesen.
2: Einer, der täglich mit Überlebenden der Brandkatastrophe von Crans-Montana zu tun hat, ist Patrick Meyer. Als technischer Orthopäde erstellt er in der Reha-Klinik in Belikon Hilfsmittel für die Brandverletzten. Zum Beispiel Silikonmasken oder Kompressionsanzüge für die Narbenbehandlung. Dabei sucht er nach individuellen Lösungen.
3: Die letzte Fragestellung war jetzt zum Beispiel eine Jacke zu produzieren oder zu designen, die komprimiert, aber für einen Oberkörper, der fast keine Bewegung in der Arm- und in der Ellbogen zulässt. Sprich, das braucht halt einen Reißverschluss hinten, einen Reißverschluss vorne, dass man von links und rechts die Jacke anziehen kann.
2: Die Behandlung von so vielen, so schweren Brandverletzten habe zu einem Entwicklungsschub geführt, etwa im Bereich der Gesichtsmasken.
3: Wenn das Volumen grösser wird, dann wird man neue Fertigungstechniken anwenden. Man kann auf einmal neue Materialien in den Prozess einfließen lassen. Man kann mit 3D-Druck wahnsinnig viel machen, was wir jetzt gemacht haben. Und das ist auch für die Patienten natürlich viel, viel angenehmer.
2: So mache er bei den Patientinnen und Patienten, die im Gesicht schwere Brandverletzungen haben, heute keinen Silikonabdruck mehr. Das Gesicht wird stattdessen gescannt. Die Maske kommt aus dem 3D-Drucker. Dabei würden die Teams aus Sitten und Belikon eng zusammenarbeiten, sagt Orthopäde Patrick Meyer. Die Patientinnen und Patienten, die er in der Reha-Klinik in Belikon behandelt, habe er zum Teil bereits aus der Akutpflege im Unispital Zürich gekannt. Der Wechsel vom Akutspital in die Reha, das sei für viele ein großer Schritt.
3: Ja, das ist eine komplett andere Welt und eine neue Welt für diese Patientinnen. Währenddem im Akutspital sich alles um sie gedreht hat, sprich sie waren im Zimmer und alles fand im Zimmer statt. Alle Ärzte kamen, die Pflegenden kamen, die Physiotherapeuten kamen, ist bei uns genau das umgekehrt. Also der Patient muss sich zu uns bewegen, das ist ein Teil der Rehabilitation.
2: Für den Leiter der Reha-Kliniken Sitten und Bellicon, Gianni Roberto Rossi, steht fest, die Reha für die Brandopfer von Gramontana bleibt anspruchsvoll.
1: Gleichzeitig muss ich sagen, die Erfolge, die wir erleben von diesen jungen Menschen, die wieder zurück nach Hause gehen können, die geben ein Stück weit also auch neue Energie und die geben viel zurück, damit man auch mit den weiteren Patienten, die noch zu uns kommen werden, dass wir dort diesen Weg fortführen.
2: Also helfen, den Weg zurück ins Leben zu finden.
0: Leonie Marti zum Nachrichtenüberblick mit Basil Koller.
4: Die Haus- und Kinderärzte Schweiz sind unzufrieden damit, wie ihre Leistungen seit Anfang Jahr abgerechnet werden. Bei einem Untersuch stellt der Arzt seine Leistungen der Krankenkasse in Rechnung. Wie viel er dafür verrechnen kann, regelt seit Anfang Jahr der neue Arzttarif TARDOC. Dieser sollte die Hausarztmedizin aufwerten. Das sei aber nicht gelungen, sagt der Verband. In einigen Kantonen würden Hausärzte mit dem neuen Tarif sogar weniger verdienen. Gleichzeitig dürften die Kosten für Arztbehandlungen insgesamt deutlich steigen, heißt es weiter. Der Verband fordert deshalb Änderungen. Er will aber nicht, dass die Tarife für alle Ärztinnen und Ärzte einfach gekürzt werden. Die Schweizer Wirtschaft ist zuletzt so stark gewachsen wie seit fast 5 Jahren nicht mehr. Wie das Staatssekretariat für Wirtschaft SECO mitteilt, wuchs das Bruttoinlandprodukt von April bis Juni um 1,5% im Vergleich zu den 3 Monaten vorher. Die Chemie- und Pharmabranche habe besonders viel zum Wachstum beigetragen, heißt es vom SECO. Aber auch sonst habe es Wachstum in vielen Bereichen gegeben. 2021 ist die Wirtschaft zuletzt so stark gewachsen. Damals erholte sich die Schweizer Wirtschaft von der Corona-Krise. Angestellte in der Schweiz verdienen dieses Jahr im Durchschnitt etwas mehr als letztes Jahr. Der Bund rechnet dieses Jahr damit, dass die Bruttolöhne um 0,4% steigen. Das Bundesamt für Statistik vergleicht dafür Lohndaten aus dem ersten Halbjahr 2026 mit denen aus dem Jahr davor. Allerdings steigen auch die Preise. Effektiv haben die Menschen damit gleich viel oder weniger Geld zur Verfügung. Letztes Jahr stiegen die Nominallöhne noch deutlich stärker an als die Teuerung. In die Ostschweiz nun. Oberhalb der Schwegalp an der Sentis-Nordwand droht ein Felssturz. Die Behörden teilen mit, es seien 10 bis 15.000 Kubikmeter Fels absturzgefährdet. Das entspricht etwa einem Volumen von mehr als 20 Einfamilienhäusern. Der instabile Felsbereich wurde bei einem Rettungsflug der Rega entdeckt. Wegen der Felssturzgefahr wurden gewisse Gebiete gesperrt. Im Gefahrenbereich liege eine Kiesgrube und eine Flurstraße. Der offizielle Wanderweg von der Schwegalp nach Siebenhütten liege aber nicht im Gefahrenbereich. Deutschland macht Russland für einen mutmaßlichen Anschlag auf den Flughafen Leipzig vor rund einem Monat verantwortlich. Das hat jetzt weitere Folgen. Der russische Außenminister Sergei Lavrov kündigte an, dass Niederlassungen des Goethe-Instituts in Russland geschlossen werden, als Reaktion darauf, dass Deutschland das russische Haus in Berlin geschlossen hat. Anfang August war auf dem Flughafen Leipzig eine Drohne mit Sprengstoff gefunden worden. Diese Woche sagte die deutsche Regierung, Russland sei für den Vorfall verantwortlich und kündigte an, ihre Sanktionen gegen Russland auszuweiten. Russland bestreitet die Vorwürfe. Die deutschen Behörden vermuten, dass in München ein Rüstungsunternehmen Ziel eines versuchten Brandanschlages war. Das sagt ein Sprecher des Landeskriminalamtes in Bayern. Es werde wegen eines politischen Hintergrundes ermittelt. Mehrere Brandsätze waren in der Nacht auf eine Baustelle geworfen worden, in unmittelbarer Nähe zu mehreren Rüstungsunternehmen. Später nahmen Einsatzkräfte 2 Menschen fest, wie ein Sprecher des Münchner Polizeipräsidiums erklärte. Beide Personen stammen aus Bulgarien. Ob sie mit der Tat in Verbindung stehen, werde nun ermittelt. Mindestens einer der Brandsätze habe ein Feuer ausgelöst. Polizisten hätten es gelöscht. Ein weiterer Brandsatz musste entschärft werden. Das Wetter? Heute scheint trotz Schleierwolken meist die Sonne bei 27 Grad im Norden und 30 Grad im Süden. Morgen ist es nahezu wolkenlos bei rund 30 Grad.
0: Die ukrainische Hauptstadt Kiew wird immer mehr zur Stadt an der Front. Nicht, weil russische Truppen so weit in die Ukraine eingedrungen wären, sondern weil sie mit neuen Drohnen angreifen und auch ihre Ziele ausgeweitet haben. Osteuropa-Korrespondentin Judith Huber, was ist das Neue an diesen Drohnen?
5: Russland hat es geschafft, Drohnen zu entwickeln und im großen Stil herzustellen, die viel schneller fliegen, mit Düsenantrieb, und gegen sie hat die Ukraine noch kein wirksames Gegenmittel gefunden. Bei den bisherigen Scheut-Drohnen gelingt es der ukrainischen Flugabwehr inzwischen, bis zu 95% unschädlich zu machen. Und das klappt nun nicht mehr. Russland schießt diese neuen sogenannten reaktiven Drohnen nun praktisch rund um die Uhr auf die Ukraine, im Moment vor allem auf die Hauptstadt ab. Und dazu kommen auch Raketen und Marschflugkörper. Das hat nicht aufgehört. Das heißt, seit einer Woche lebt die ukrainische Hauptstadt mit Luftalarm praktisch rund um die Uhr, mit dauernden Explosionen, Zerstörung, Verletzten und Toten. Die Menschen, die können nicht mehr schlafen, sie können nicht mehr arbeiten. Es ist wirklich unerträglich. Und wie Sie sagen, schon fast ähnlich mit den Zuständen in Städten nahe an der Front.
0: Also ständiger Luftalarm, ist das in dem Fall die neue Normalität?
5: Ja, zurzeit leider schon, und man rechnet damit, dass es auch noch so weitergeht. Und dieser Daueralarm, der hat gravierende Auswirkungen auch auf den Alltag. Der öffentliche Verkehr wird massiv gestört. Die U-Bahn fährt teils nicht mehr, denn nicht alle Stationen sind tief unter der Erde. Busse und Tram sind faktisch lahmgelegt, und auch bei den Zügen gibt es extrem lange Verspätungen. Es ist ja auch so, dass Russland vermehrt Züge angreift und die Infrastruktur der Bahn. Vorgestern schlug eine Rakete in ein Lokomotivdepot ein, 6 Bahnarbeiter starben. Besonders stark aber griffen die Russen in den letzten Tagen die Lebensmittellager der großen Supermarktketten an. Man sagt, 90% der modernen Verteilzentren sei zerstört worden. Und das führte dann zu leeren Regalen in den Läden. Die Liste ist aber noch viel länger. Es wurden Millionen Bücher zu Asche gebombt und sogar große Supermärkte am helllichten Tag angegriffen, wie erst gerade in der Stadt Kryvyi Rih mit zahlreichen Toten.
0: Was ist denn das Ziel solcher Angriffe?
5: In erster Linie ist das Ziel, die Zivilbevölkerung maximal zu terrorisieren und einen normalen Alltag zu verunmöglichen, das Leben auch in der Hauptstadt unerträglich zu machen. Das sagen ja übrigens russische Propagandisten inzwischen ganz offen. Bisher war vor allem die Energieinfrastruktur das Ziel, nun ist auch die Versorgung mit Lebensmitteln im Visier. Und das alles geschieht vor dem Hintergrund der Lage an der Front, denn da kommen die russischen Streitkräfte kaum voran. Und deshalb wohl werden die Angriffe an der zweiten Front sozusagen, der Front des Alltags und des zivilen Lebens, intensiviert, und was zur Folge hat, dass die Zahl der zivilen Opfer noch weiter in die Höhe schnellt.
0: Es heißt, diese Angriffe seien Vergeltung für ukrainische Angriffe auf russische Ölanlagen.
5: Ja, Moskau stellt dies gerne als Vergeltung für die ukrainischen Schläge hin, und damit will Russland die Schuld für die derzeitige Eskalation der Ukraine zuschieben. Aber Tatsache ist ja, dass Russland die Ukraine seit 4,5 Jahren unablässig angreift, und die Ukraine verteidigt sich und sie versucht nun, den Krieg auch auf russisches Territorium zu tragen. Außerdem muss man sagen, Russland hat seit Kriegsbeginn regelmäßig zivile Infrastruktur angegriffen, ganze Städte zerbombt, unglaublich viele Zivilpersonen getötet und auch ukrainische Unternehmen ins Visier genommen. Das ist nichts Neues. Lediglich die Intensität der Angriffe ist neu. Aber das ist keine Vergeltung, das ist eine bewusste Eskalation von Seiten Russlands, die sich durch nichts rechtfertigen lässt.
0: Schauen wir die andere Seite noch an. Der ukrainische Präsident hat angekündigt, bald KI-gesteuerte Drohnen loszusenden auf Moskau und St. Petersburg, um den zivilen Luftverkehr zu stören. Wie ernst ist diese Drohung zu nehmen?
5: Das wissen wir heute noch nicht, aber es ist nicht auszuschließen, dass die Ukraine dies tun wird. Nur schon die Ankündigung übrigens hatte einen Effekt. Bereits gestern haben Fluggesellschaften, vor allem türkische, ihre Flüge nach Russland kurzfristig annulliert. Aber wie gesagt, wir müssen abwarten, wie sich das weiterentwickelt.
0: Osteuropa-Korrespondentin Judith Huber, vielen Dank. Auf dem Weg zur Arbeit explodierte in ihrem Auto eine Bombe. Daphne Caruana Galizia war sofort tot. Der Mord an der maltesischen Investigativjournalistin im Jahr 2017 ist seither ungeklärt. Den Bombenleger fasste man zwar und verurteilte sie, als Auftraggeber verdächtigte man den Geschäftsmann Jörgen Fenech. Über dessen Verflechtungen mit der Regierung Maltas und über Korruption hatte die Journalistin vor ihrem Mord recherchiert. Doch der Verdächtigte ist gestern überraschend freigesprochen worden. Franco Battel.
6: Der Entscheid der Geschworenen fiel eindeutig aus. Mit 8-1 Stimme sprachen sie den Angeklagten Jörgen Fenech in allen Punkten frei. Er verließ den Gerichtssaal als freier Mann. Damit bleibt weiterhin unklar, wer den Mord an der Investigativjournalistin Daphne Caruana Galizia im Jahr 2017 in Auftrag gegeben hatte. Bisher gelang es der maltesischen Justiz lediglich, die ausführenden Killer und deren Helfer ausfindig zu machen. 5 Personen wurden in diesem Zusammenhang bislang rechtskräftig verurteilt. Daphne Caruana Galizia recherchierte hartnäckig über die Verstrickungen der maltesischen Elite mit der organisierten Kriminalität. Dabei schonte sie weder einflussreiche Geschäftsleute noch die Regierung oder die Opposition auf der kleinen Mittelmeerinsel, einem Ort, an dem sich fast alle kennen und viele miteinander verwandt oder befreundet sind. Dass die Drahtzieher des Attentats in den höchsten Kreisen der maltesischen Elite zu suchen sind, war von Anfang an der naheliegendste Verdacht. Ganz konkret fiel dieser Verdacht bald auf Jörgen Fenech. Der wohlhabende Tycoon stand immer wieder im Zentrum von Caruana Galizias Enthüllungen. Zudem wurde Fenech von einem der Tatbeteiligten direkt als Auftraggeber belastet. Doch der Angeklagte beteuerte stets seine Unschuld und beschuldigte seinerseits einen engen Vertrauten des ehemaligen Premierministers Joseph Muscat. Unter dem Strich bleibt auch nach fast 9 Jahren Ermittlungen und einem langwierigen Prozess nur wenig Gewissheit, aber umso mehr Misstrauen. Das Urteil wirft erneut ein Schlaglicht auf ein Justizwesen, dem seit Jahren mangelnde Unabhängigkeit von der Politik und Ineffizienz vorgeworfen werden. Die Familie von Daphne Caruana Galizia wirft der sozialdemokratischen Regierung Maltas vor, die Justiz und die Rechtsstaatlichkeit in den vergangenen Jahren ganz bewusst nicht gestärkt zu haben. Internationale Beobachter teilen diese Kritik und betonen, dass Korruption und eine Kultur der Straflosigkeit im kleinsten EU-Staat weiterhin tief verwurzelt sind. Zwar kann das gestrige Urteil von der Staatsanwaltschaft noch angefochten werden, doch fast ein Jahrzehnt nach dem Verbrechen verblassen die Erinnerungen von Zeuginnen und Zeugen. Die Befürchtung ist groß, dass Malta niemals erfahren wird, wer den tödlichen Anschlag auf die Journalistin und die maltesische Medienfreiheit tatsächlich in Auftrag gegeben hat.
0: Der Mais, der mannshoch stehen sollte, ist kleiner als sonst zu dieser Zeit. Auch die Zuckerrüben sind zu klein. Die sonst herrlich anzuschauenden Sonnenblumenfelder wirken bescheiden. Und wer Chips oder Pommes frites liebt, sollte nun aufpassen. Denn die Hitze und Trockenheit des Sommers haben der Landwirtschaft zugesetzt. Die Branchenorganisation der Schweizer Kartoffeln, Swiss Patat, hat heute vor den Medien Bilanz gezogen. Wirtschaftsredaktorin Charlotte Jagmach.
7: Der Befund ist einfach. Es gibt heuer weniger Kartoffeln, aber qualitativ sehr gute. Zu diesem Schluss kommt Christian Bucher, Geschäftsführer der Branchenorganisation Swiss Patat.
8: Die diesjährige Kartoffelernte ist außerordentlich tief. Die Hitzeperioden im Sommer, die haben der Kartoffel stark zugesetzt. Und wir gehen von einer Ernte aus, die rund ein Viertel unter dem 5-jährigen Durchschnitt liegt.
7: Die Branche rechnet mit einer Ernte von 335.000 Tonnen. Um die Versorgung sicherzustellen, seien zusätzliche Importe in der Höhe von 130 Tonnen nötig, sagt Christian Bucher. Bangen um Rösti, Pommes frites oder Chips müsse allerdings niemand.
8: Wir gehen sehr schwer davon aus, dass die Versorgung sichergestellt ist und es wird nicht zu einer Kartoffelkrise kommen.
7: Aber in den Regalen der Läden würden

0: Wie viel das sein wird, können wir zum jetzigen Zeitpunkt aber noch nicht voraussagen.
1: Zweifel versuche, wenn immer möglich, auf Kartoffelimporte zu verzichten. In den letzten 2 Jahren sei dies gelungen, sagt Anita Binder. Glücklich ist die Branche dieses Jahr über die gute Qualität der Ernte, sowohl innen wie außen. Geholfen hat, dass die Bauern nicht mit der Krautfäule zu kämpfen hatten, sagt Christian Bucher von Swiss Patat.
2: Die Krautfäule, die mag es gerne so bei 20 Grad und viel Niederschlag. Und das hatten wir natürlich diesen Sommer gar nicht.
1: Weil die Kartoffel aber eine wetteranfällige Diva sei, liege ihre Zukunft in robusteren Sorten, ergänzt Swiss Patat-Präsident Urs Reinhardt.
3: Robustheit heißt gegenüber Krankheiten, aber auch gegenüber Hitze und Trockenheit, dass wir zum einen weniger Pflanzenschutzmittel ausbringen müssen und zum anderen auch weniger Wasser geben müssen, damit die Kartoffeln trotzdem wachsen.
1: Heute gibt es in der Schweiz 13 robuste Sorten, was knapp einem Fünftel der Anbaufläche entspricht. Bis 2040 sollen es 4-mal mehr sein, die dem Klimawandel trotzen. Der heiße Sommer hat zudem gezeigt, dass der Zugang zu Wasser entscheidend ist. Die bewässerten Felder haben 55% mehr Kartoffeln hergegeben als die nicht bewässerten.
4: Sie hören Rendezvous, es ist 10 vor 1. Ebola grassiert immer noch im Osten der Demokratischen Republik Kongo. 3000 Tote sind es inzwischen. Von mehr als 6000 Menschen ist gesichert bekannt, dass sie sich mit dem Virus angesteckt haben. Experten schätzen aber, dass es in Tat und Wahrheit 3-mal mehr Infizierte sind. Es bräuchte mehr finanzielle Mittel. Doch das ist schwierig, zumal über den Ausbruch kaum noch berichtet wird. Wissenschaftsredaktorin Katrin Zöfl.
5: Die Bergbaustadt Mungwalu ist der Ort, wo der Ebola-Ausbruch als erstes richtig groß wurde. Hier waren es 15, 20 Tote pro Tag. Und das waren jene Fälle, von denen man wusste. Viele starben ungezählt. Das erzählt Trish Newport von Ärzte ohne Grenzen.
6: I arrived here 2 months ago and the situation was still very serious.
5: Als die Kanadierin vor 2 Monaten in Mungwalu ankam, war die Situation sehr ernst. In den letzten Wochen aber sieht das anders aus. Besser.
6: We see a very, very positive evolution. It's so nice.
5: Nur noch wenige Neuinfizierte gäbe es pro Tag, an manchen Tagen gar keine. 3 Monate harte Arbeit stecken hinter diesem Erfolg, sagt Trish Newport.
6: It has also been 3 months of putting all these different activities into place.
5: Sobald man aber aus Mungwalu rausfahre, sei die Situation schnell wieder düster.
6: But then when you leave Mungwalu and you drive down the road and you
5: also Zwischenfazit. Der Ebola-Ausbruch im Ostkongo ist längst nicht unter Kontrolle. Gesamthaft betrachtet steigen die Zahlen scheinbar unaufhaltsam. Doch es zeigt sich nach 3 Monaten, dass auch in dieser Region, in der die Menschen sehr mobil sind, das Virus also sehr schnell von Ort zu Ort tragen, in der die Sicherheitslage an vielen Orten sehr gefährlich ist, die humanitäre Versorgung schlecht. Selbst hier ist es möglich, Ebola in den Griff zu bekommen. Neben Mungwalu gibt es noch eine Handvoll weiterer Orte, an denen die Signale positiv sind. Das hat Gründe. Nicht nur die großen Anstrengungen und die Ausdauer, die Trish Newport beschreibt. Es geht um mehr, sagt Yaboum von der afrikanischen Seuchenbehörde Africa CDC.
7: We were engaging the community leader because you know those villages, they rely on their own organization.
5: Seit einigen Wochen berichtet Yaboum, gehen Mediziner, Infektionsschützerinnen, Epidemiologen, also die Fachleute des Africa CDC, auf die zu, die vor Ort, kommunal, das Leben organisieren. Entscheidungsträger sind darunter aus Frauenvereinen und Gruppen, in denen sich Jugendliche organisieren, komme der Wunsch, beim Kampf gegen Ebola einbezogen zu werden. Und genau das wird seit einigen Wochen versucht und es zeigt ganz offenbar Wirkung. Eigentlich ist es eine alte Wahrheit, dass ohne Einbezug der Menschen vor Ort nichts gelingt. Dass in Mungwalu vor 3 Monaten ein Zelt von Stadtbewohnern angezündet wurde, kaum dass es Ärzte ohne Grenzen bei einem Spital aufgestellt hatte, machte das eindrücklich klar, sagt Trish Newport.
6: But this was a great reminder to our teams, because they had to remember.
5: 2 Tage habe man sich dann auf die Gespräche mit den Leuten vor Ort konzentriert, statt nur schnell die Hilfe hochzuziehen. Die Notlage treibe Helfer dazu, erst an alles andere zu denken, statt daran mit Entscheidungsträgern und Engagierten vor Ort zu sprechen. Doch das räche sich jedes Mal aufs Neue. In diesem Ausbruch, so scheint es, ist es den Helfern und Helferinnen, also Ärzte ohne Grenzen und anderen Hilfsorganisationen, dem Africa CDC und dem Gesundheitsministerium,

0: Gesundheitsministerium des Landes relativ gut gelungen, schnell umzuschalten und die lokalen Kontakte ins Laufen zu bringen. Die gute Nachricht weckt bei Trish Newport von Ärzte ohne Grenzen allerdings auch gleich wieder Sorgen, und zwar aus Erfahrung.
1: Even if there's positive aspects of this outbreak right now and we see positive stories, I fear for the coming.
0: Sie fürchte die kommenden Monate, sagt Newport. So oft ließe die Entschlossenheit der Helfer nach einer Weile nach. Organisationen und Geldgeber würden nach einer Weile müde. Das Interesse der Medien fehle schon jetzt. Und dieser Ausbruch, da ist sie sicher, wird noch lange dauern. Der letzte große Ausbruch begann 2018. Er dauerte 2 Jahre. Und das, obwohl man, anders als jetzt, von Beginn weg einen wirksamen Impfstoff hatte.
2: Der Bericht von Katrin Zöfl. An künstliche Intelligenz, die Texte schreibt, Bilder malt oder Musik komponiert, haben wir uns mittlerweile gewöhnt. Und auch daran, dass diese KI-Texte und KI-Musik sich teilweise nicht mehr von menschengemachten Werken unterscheiden lassen. Aber kann man KI-Systeme deswegen als kreativ bezeichnen? Mit dieser Frage beschäftigt sich die Kulturwissenschaftlerin Mercedes Bunz. Digitalredaktor Jürg Tschirn hat sie getroffen.
3: In seinen produktivsten Zeiten schrieb Johann Sebastian Bach fast wöchentlich eine neue Kantate. Eine davon hört man hier im Hintergrund. Bach arbeitete nach festen Regeln und bediente sich bei eigenen, früheren Kompositionen. Die Kantate, die jetzt zu hören ist, stammt nicht von Bach. Eine künstliche Intelligenz hat sie geschrieben. Eine KI, die gelernt hat, welche Note bei einer Bach-Kantate am wahrscheinlichsten auf die vorangegangene folgt. Gelernt dank Bachs Werken, die Teil ihres Trainingsmaterials waren. Kann man eine KI deshalb schon als kreativ bezeichnen? Die Frage geht an Kulturwissenschaftlerin Mercedes Bunz.
4: Kann KI Kreativität alleine? Nein. Sie geht nicht plötzlich los und fängt an zu malen. Aber sie kann Kreativität mit einem kreativen Menschen.
3: Für Mercedes Bunz ist künstliche Intelligenz also ein Instrument, mit dem man kreativ sein kann. So wie ein Violinist oder eine Violinistin auch erst im Zusammenspiel mit der Geige kreativ wird. Nun kann man einwenden, die Anweisung an eine KI, eine Bach-Kantate zu generieren, der sogenannte Prompt also, ist in Sekunden geschrieben. Das Spielen einer Geige dagegen will erst gelernt sein. Doch für Bunz ist das kein Widerspruch. Denn dass auch Prompten gelernt sein will, erlebt sie bei ihren Studierenden.
4: Die denken am Anfang auch, ich prompte da einfach mal so ein bisschen und dann ist die Katze auf dem Tisch. Die Katze sitzt dann an der falschen Stelle auf dem Tisch, der Prompt wird umgeschrieben und umgeschrieben, Katze verrückt nicht. Das ist dann ganz interessant zu sehen, wie widerspenstig diese Modelle eigentlich sind.
3: Bloß, was wir als künstliche Intelligenz bezeichnen, ist eigentlich nur Statistik auf sehr hohem Niveau. KI lernt in ihren Trainingsdaten bestimmte Muster kennen und kann diese Muster wiedergeben. Zum Beispiel eben, welche Note bei Bach am ehesten auf die vorangegangene folgt. Die KI wählt also immer das Naheliegendste, den statistischen Durchschnitt. Kunst und Kreativität aber leben vom Überraschenden, vom Bruch der Erwartungen. Wie passt das zusammen?
4: Das Interessante ist, dass die KI den Durchschnitt des Prompts produziert. Das heißt, die Maschine kann also immer nur so intelligent sein wie der Prompt. Wenn ich da intelligente Wörter reinpacke, Fachwörter zum Beispiel, dann kommt auch intelligenteres Wissen bei raus.
3: Die Diskussion, wie viel Kreativität in einer Maschine steckt, ist nicht neu. Rund um die elektronische Musik, rund um Geräte wie Synthesizer, Drumcomputer und Sampler wird sie schon lange geführt. Mercedes Bunz kennt diese Diskussion gut. In den 90er Jahren war sie Mitgründerin des Magazins Debug und schrieb über Techno.
4: In der elektronischen Musik ist es ganz interessant, dass wir damals eine sehr große Diskussion hatten. Sie ist heute natürlich noch etwas anders, weil das Musikmachen damals noch mehr körperlichen Einsatz hatte, sage ich jetzt mal, und nicht getippt wurde, wie das jetzt ist.
3: Aus der damals als seelenlos verschrienen Maschinenmusik ist längst eine eigene Kunstform geworden. Nicht wegen des Synthesizers und nicht wegen des Drumcomputers, sondern der Leute wegen, die diese Maschinen benutzen und mit ihnen zusammen kreativ sind. Bei der künstlichen Intelligenz wird das nicht anders sein. Wie der Mensch mit der KI umgeht, entscheidet, ob etwas Kreatives entsteht oder nicht. Schließlich kommt keine Maschine von alleine auf die Idee, ein Bild zu malen oder Musik zu machen.
2: Der Bericht von Jürg Tschirn im Rendezvous. Gleich ist es 13 Uhr. Daniel Markwalder ist seit 5 Jahren zuständig für die digitale Transformation des Bundes. Letztes Jahr wurden 54.000 Arbeitsplätze auf Microsoft 365 umgestellt, unter Protest zum Beispiel der Armee. Nun wird eine Exit-Strategie gesucht. Mehr dazu im Tagesgespräch nach den Schlagzeilen mit Basil Koller.
5: Die Schweizer Hausärzte und Kinderärztinnen sind unzufrieden, wie ihre Leistungen abgerechnet werden. Sie kritisieren die neuen Tarife in der Schweiz, die seit Anfang Jahr gelten. Diese hätten eigentlich die Hausarztmedizin aufwerten sollen. Laut Verband sei das aber nicht gelungen. In der Schweiz sind dieses Jahr deutlich weniger Kartoffeln geerntet worden als sonst. Wegen der Trockenheit und der Hitze seien dieses Jahr so wenige Kartoffeln geerntet worden wie noch nie seit Messbeginn, teilt der Branchenverband mit. Angestellte in der Schweiz verdienen dieses Jahr im Durchschnitt etwas mehr als letztes Jahr. Der Bund rechnet damit, dass die Bruttolöhne 2026 um 0,4% steigen. Allerdings steigen auch die Preise. Effektiv haben die Menschen damit gleich viel oder weniger Geld zur Verfügung.
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7: Es gibt doch so Lieder oder Melodien, da kann man vom ersten Ton weg quasi mitsingen oder mindestens summen oder brummen. Und mit so einer starten wir jetzt in den Donnerstagnachmittag mit dem Polmori-Orchester und El Bimbo. Am Mikrofon Christian Salzmann. Grüezi miteinander.

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Jetzt kommen wir zu der Pollyanna Meyer. Sie ist Blockflötistin, das ist ihr Hauptinstrument. Da wissen Sie, weil die könnte mit sich selber ein Orchester unterhalten. Weil sie spielt noch viel mehr Instrumente. Zum Beispiel Schweizer Örgli, Akkordeon, Kontrabass, Klavier, Mandoline, Geige und Cembalo. Das ist das, was wir wissen. Vielleicht gibt es noch das eine oder andere, was wir eben nicht wissen. Aber jetzt hören wir sie bei ihrem neuen Album und das heisst «Blockflöten Bambeln» ist Mitte Juli rausgekommen. Da kommt der 5 Minuten Schottisch.

0: Zellbergbuben für einen Augenblick.
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0: Sie mögen Sie sich noch erinnern an Valo Lüend und der Emil im Die Schweizer machen. Da fahren sie gerade an einer Deutschen hinterher und beschatten sie, ob die echt etwas macht, was sich nicht gehört als zukünftige Schweizerin. Es ist ein super Film nach wie vor und auch einer, der mir ein bisschen Angst macht. Und vielleicht geht es ihnen ja ähnlich. Die Schweizermacher gibt es auch als Theater. Und bei diesen Schweizermacher, da bewerben sich dann der Dr. Helmut Starke. Das ist ein Deutscher, dann der Francesco Grimolo aus Italien und die Milena Vakulic. Sie kommt aus dem ehemaligen Jugoslawien. Ja, und sie alle wollen eben Schweizerin oder Schweizer werden. Und das Amt, also quasi das Schweizermacheramt, durchleuchtet dann die Leute und stellt Fragen, die stellst du eigentlich gar nicht. Und eben, sie werden überwacht. Das Theater «Die Schweizermacher» zeigt mit viel Humor und auch Scharfsinn, wie das so läuft heute in einem Einbürgerungsverfahren. Und was sich für eine zukünftige Schweizerin, für eine zukünftige Schweizer so gehört oder eben gehören sollte. «Die Schweizermacher» sage ich mehr als nur eine Komödie. So steht es auf der Einladung und ich glaube, das ist auch so. Zu sehen gibt es das Theater Zbuchs im Kanton Aargau. Morgen ist Premiere. Und alles Weitere dazu zu «Die Schweizermacher» gibt es im Internet auf theatervirus-buchs.ch. theatervirus-buchs.ch.
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Nach 15 Jahren ist er gegangen, der Frontmann, der Stefan Fellbar, bei der Musikapostel. Und jetzt ist er mit Xenadu unterwegs. Ein Bild, das nie vergeht. Aktuelle Musik. Hier auf der SRF Musikwelt um 2:30. So, jetzt gibt es wieder Schweizer Volkstümliches, nämlich von der Familie Kapelle Schmid von Waldstadt. Da kommt die Wattemoni.

0: Ladiner rund um die Sella.
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0: Ja, die Schweizer Blaskapellenszene steuert alle zwei Jahre auf ihren Höhepunkt zu. Auf das schweizerische Blaskapellentreffen. Dieses Jahr, wir haben es gerade gehört, trifft man sich im Entlebuch zu Schöpfheim. Dort gibt es auch dieses Jahr wieder ein Wettspiel. Die 47 Blaskapellen, die mitmachen, wollen wissen, welche Formation jetzt definitiv die beste ist. Gut die Hälfte, also etwa 20 Formationen, stellen sich dem Wettkampf. Und die Frage sei erlaubt, warum denn nicht alle? SOKA-Mitglied Ruth Müller erklärt es.
2: Der Aufwand ist einfach sehr hoch, das Niveau ist sehr hoch, die Besetzung muss stimmen und es sind nicht alle Musikanten und Musikantinnen gewillt, so einen grossen Aufwand zu betreiben. Viele machen einfach aus Freude die Musik.
3: Also heisst es quasi, wenn man sich bewerten lässt, muss man automatisch mehr investieren noch?
2: Ja, ganz sicher. Also in den freien Konzerten ist ganz eine ganz andere Atmosphäre. Dort ist Festwirtschaft, Tisch und Bänke, es wird serviert, es wird gegessen und bei den Wettspielen ist Konzertbestuhlung und ist Ruhe. Also es ist ganz eine andere Atmosphäre.
0: Dementsprechend interessant ist dann aber natürlich auch für Zuhörerinnen und Zuhörer, um an das schweizerische Blaskapellentreffen zu kommen. Man kann die besten Formationen während dem Wettspiel eben in Bestform sehen und hören. Nachher dann aber ganz gemütlich und entspannt viel andere Blaskapellenmusik geniessen und einfach Freude haben. Einen Vorgeschmack bieten wir von der SRF Musikwelle schon diesen Sonntag. Da ist nämlich Ruth Müller, wo wir jetzt gerade gehört haben, und der OKA-Präsident Hans-Peter Staub. Die beiden sind zu Gast im Musikwellenbrunch. Wie immer am Vormittag um 11 Uhr und dann am 8 Uhr in der Wiederholung zu Abend nochmal. Die Schlagitz, in diesem Jahr die Blaskapelle Lublaska. Die haben nämlich die letzten drei Wettspiele gewonnen. Ja, das muss ja Grund haben, das hören wir jetzt auch. Die sind wirklich gut. Da ist die Blaskapelle Lublaska mit der Rudi Polka.

Musikapostel, meine Heimat, die Berge, am 8 vor 2. Ja, meine Damen und Herren, am 2 gibt es bei uns die Nachrichten. Und nach den Nachrichten übernimmt mein Kollege Martin Witwer und er führt sie durchs Wünsch dir was, durchs Wunschkonzert. Am Mikrofon war der Christian Salzmann. Eine gute Zeit.

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1: Die Nachrichten von SRF um 2 mit Patrick Walter. Kleinere Pommes, höhere Preise. Die schlechte Kartoffelernte in diesem Jahr hat Folgen für die Konsumentinnen und Konsumenten. Dann, die Schweizer Wirtschaft wächst so stark wie seit Jahren nicht mehr. Und das Hagelgewitter letzten Freitag hat Kosten von Dutzenden Millionen Franken verursacht. Das Wetter aktuell, heute ist es trotz Schleierwolken meist sonnig, bei 27 Grad im Norden und 30 Grad im Süden. Morgen wird es nahezu wolkenlos. Die Schweizer Kartoffelbauern und Bäuerinnen haben dieses Jahr so wenig Kartoffeln geerntet wie noch nie. Die Branchenorganisation Swiss Patat geht von insgesamt 333.000 Tonnen geernteten Kartoffeln aus dieses Jahr. Seit Beginn der Messungen sei das ein neuer Tiefstwert. Das habe auch Auswirkungen für die Konsumentinnen und Konsumenten, erklärt der Geschäftsführer von Swiss Patat, Christian Bucher. Einerseits seien weniger Schweizer Kartoffeln im Regal. Der Selbstversorgungsgrad der Schweiz werde sinken von etwa 85% auf 70%.
2: Andererseits, die Knollen sind in diesem Jahr kleiner. Das heißt, im Umkehrschluss auch die Pommes frites werden kleiner, die Chips werden kleiner. Und es ist auch möglich, dass die Preise steigen können.
1: Die Qualität der Ernte sei aber gut. Weil sich das Klima verändert, will die Branche künftig auf Sorten setzen, die widerstandsfähiger sind. Inwiefern sie robuster sein sollen, dazu sagt der Präsident von Swiss Patat, Urs Reinhardt.
3: Robustheit heißt gegenüber Krankheiten, aber auch gegenüber Hitze und Trockenheit, dass wir zum einen weniger Pflanzenschutzmittel ausbringen müssen und zum anderen auch weniger Wasser geben müssen, damit die Kartoffeln trotzdem wachsen.
1: Sagt der Präsident des Kartoffelbranchenverbands, Urs Reinhardt. Die Schweizer Wirtschaft ist zuletzt so stark gewachsen wie seit fast 5 Jahren nicht mehr. Wie das Staatssekretariat für Wirtschaft SECO mitteilt, wuchs das Bruttoinlandprodukt von April bis Juni um 1,5% im Vergleich zu den 3 Monaten vorher. Die Chemie- und Pharmabranche habe besonders viel zum Wachstum beigetragen, heißt es vom SECO, aber auch sonst habe es Wachstum in vielen Bereichen gegeben. 2021 ist die Wirtschaft zuletzt so stark gewachsen. Damals erholte sich die Schweizer Wirtschaft von der Corona-Krise. Die Hausärzte und Kinderärztinnen in der Schweiz sind unzufrieden damit, wie ihre Leistungen seit Anfang Jahr abgerechnet werden. Der neue Arzttarif TADOC sollte eigentlich die Hausarztmedizin aufwerten. Dies sei aber nicht gelungen, schreibt der Verband Haus- und Kinderärzte Schweiz in einer Mitteilung. In einigen Kantonen würden sie mit dem neuen Tarif sogar weniger verdienen. Gleichzeitig dürften die Kosten für Arztbehandlungen insgesamt deutlich steigen, heißt es weiter. Der Verband fordert deshalb Anpassungen. Die schweren Unwetter vom letzten Freitag in der Schweiz kosten viel Geld. Die Kosten belaufen sich nach ersten Schätzungen von Versicherern insgesamt auf einen 3-stelligen Millionenbetrag. Das hat eine Umfrage der Wirtschaftsnachrichtenagentur AWP ergeben. Die Mehrheit der Schadensmeldungen betrifft Fahrzeuge. So gingen beispielsweise bei der Mobiliar bisher über 14.000 Meldungen wegen beschädigter Fahrzeuge ein. Bei der Allianz und der Helvetia waren es rund 11.000. Und die Zahl der Meldungen steigt weiter an. Neben Schäden an Fahrzeugen wurden den Versicherungen auch Schäden an Gebäuden und in Kellern und Gärten gemeldet. Beim Unwetter vom letzten Freitag zog eine heftige Gewitterfront mit Regen, Sturmwinden und golfballgroßen Hagelkörnern vor allem über nördliche Regionen der Schweiz. Zwei weitere Meldungen aus der Schweiz in der Übersicht. An der Sentis-Nordwand oberhalb der Schwägalp droht ein Felssturz. Die Behörden teilen mit, es seien 10.000 bis 15.000 Kubikmeter Felsabsturz gefährdet. Wegen der Felssturzgefahr wurden gewisse Gebiete am Sentis gesperrt. Der offizielle Wanderweg von der Schwägalp nach Siebenhütten liegt aber nicht im Gefahrenbereich. Am Flughafen Zürich haben Zollbeamte im Frachtbereich über 500.000 Zigaretten sichergestellt. Die Zigaretten seien in Computergestellen versteckt gewesen, in einer Sendung aus Dubai mit Ziel Großbritannien. Das teilt das Bundesamt für Zoll- und Grenzsicherheit mit. Die hinterzogenen Abgaben für Zoll, Tabak und Mehrwertsteuer belaufen sich demnach auf über 140.000 Franken. Noch ins Ausland. Auf der norwegischen Inselgruppe Spitsbergen haben die Behörden ein russisches Schiff beschlagnahmt. Das basierte auf Antrag des Energiekonzerns der Ukraine Naftogaz. Laut eines internationalen Gerichtsurteils müsste Russland eigentlich Entschädigungen an Naftogaz bezahlen. Der Grund: Russland enteignete Teile von Naftogaz, als es 2014 die ukrainische Halbinsel Krim annektierte. Russland hat aber nicht bezahlt, deshalb hat Naftogaz beantragt, dass das Schiff beschlagnahmt wird. Ein norwegisches Gericht hat der Beschlagnahmung zugestimmt. Russland wirft Norwegen deswegen Piraterie vor. Die norwegischen Behörden sagen, sie seien selber nicht involviert in die Sache, sondern würden nur den Gerichtsentscheid umsetzen. Und jetzt sind wir bei den Börsendaten, geliefert von SIX. Der Swiss Market Index liegt im Moment bei 14.375 Punkten, plus 0,1%. Der Euro wird zu 93,90 gehandelt und der Dollar zu 80,83. Der Blick aufs Wetter. Heute scheint trotz Schleierwolken meist die Sonne bei 27 Grad im Norden und 30 Grad im Süden. Morgen ist es praktisch wolkenlos bei rund 30 Grad. Das waren Nachrichten von Radio SRF. Verantwortlich war Sandro Peter.
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4: Guten Donnerstag allerseits. Wir haben viel flotte Musik für Sie bereit gemacht. Startet auch gerade fulminant in die 3-Stunden Wunschkonzert. Schuld ist Erika Schwab. Und das durchaus positiv gemeint, Erika Schwab aus Arberg. Sie wünscht sich Greta von der Gallimeros und Grüße gehen zu der Brigitta Heimberg nach Bargen. Ich möchte gern meiner Schwester zu ihrem Geburtstag gratulieren und wünsche ihr viel Gesundheit und viel Glück für die Zukunft. Viel feine Musik, freue mich drauf, gute Zeit, da bei uns. Allegra.

0: Calimeros. Greta Flotter startet in das «Wünscht ihr was» vom heutigen Donnerstag, 3. September. Sie erreichen uns via Telefon 0848 086 086. Der Kunde, früher hat man gesagt, eben ein Bändchen. Heute ist das natürlich ein hochkomplizierter Computer. Da können Sie aber, es fühlt sich auch wie aufs Bändchen reden. Einfach ein Gruß, Ihr Lieblingslied und Ihren Wunsch dort drauf reden. Es kann durchaus auch sehr knapp und kurz sein.
1: Hallo, ich bin Freddy. Ich wünsche mir Vecchio Scarpone. Danke.
0: Das langt schon. Machen wir sehr gern. I Girasoli jetzt hier bei uns. Auf G unter der Nummer 0848 086 086.

wünsche dir was auf der SRF Musikwelle. Der Samuel Beutler hat uns geschrieben aus Hutu. Und zwar ganz ein schönes Mail. Jetzt müssen Sie hören. Ich wünsche für den Armin Rieser Schmidiger zum Dank für seine uneigennützigen Dienst, Polka, eine letzte Runde. Er sammelt nämlich regelmäßig unbezahlt den Strassenränder entlang Kiricht zusammen. Und beim Sammeln, da trägt er immer ein Radiogerät mit sich und hört die Musik. Und vielleicht tüpfen wir es ja genau jetzt. Lieber Armin Rieser, Entschuldigung, Lutherblech, jetzt nur für Sie eine letzte Runde. Und merci vielmals.

Hallo miteinander. Ich wünsche mir zu meinem 87. Geburtstag Save Maria von der Helene Fischer. Herzlichen Dank, Marie-Rène Wagner.

Schöne Stimme, denke ich jedes Mal, Helene Fischer, Ave Maria. Und jetzt haben wir gerade nochmal so eine Ausnahmestimme, nämlich die von der Barbara Streisand. Send the Clowns, Send in the Clowns, so heisst der Titel, ist der Wunsch von der Walli Losli aus Winterthur. Sie grüßt alle, die zulassen und auch Freude haben an der grossartigen, übrigens heute 84-jährigen Sängerin aus den Vereinigten Staaten. Ganz speziell grüßt sie ihre Mami Verena und ihren Lebenspartner, der Toni.

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1: Jetzt ist das Gabihaus auf dem Nefels. Ich grüße die Familie Schultes Meisterhans von Hombrechtigen und die Familie Abed Schmid in Hombrechtigen und alle, die mich kennen, auch der Martin Nauer und die Frau. Und ich wünsche mir der Xaveri Schultes. Danke vielmals, ihr macht super. Danke, adieu.

ziemlich lüpfig, typisch Quartett. Was echt das Wünschte, was auf der SRF Musik, wo Sie jederzeit auch in die Sendung anrufen können, beispielsweise gerade jetzt, sehr gern, Nummer 0848 531 531. Liebe Lia Locher in Raro im Wallis, ich am Post für Sie, lese vor, liebe Lia, weil du so gern Radio Musikwelle losisch und eine grosse Liebhaberin von der Blasmusik bist, möchte mir dir heute mit dem Musikwunsch eine Freude bereiten. Wir wünschen dir in deinem schönen Daheim von Herzen weiterhin alles Liebe, viel Freude und beste Gesundheit. Christeli schicke das unter Felix. Und die Poste kommt, sind sicher erraten, aus Kloten. Gablon zu Perle jetzt für sie, Berner Blaskapelle.

0: Berner Blaskapellen. Sagt man Klapenna oder Kapella? Kapella sagt man, Kablonzer Perlen sind das. Jetzt hören wir noch heute da Strasse Steimam zu. Hören. Guten Nachmittag, Rosa.
1: Ja, guten Nachmittag, Martin.
0: Wir haben gerade so voll über, das ist ja eh immer ein gutes Thema, so ein bisschen über das Essen, geredet über im Kanton.
1: Eben leider.
0: Im Kanton, wieso meinst du? Wieso meinst
1: du? Eben, es gibt auch immer ein bisschen mehr Volumen, weißt
0: du? Ja, aber es ist halt einfach fein.
1: Ist aber schön,
0: ja. Ja, und man tut sich doch,
1: auch nicht missen.
0: Man tut sich doch etwas Gutes, finde
1: genau,
0: ich.
1: Ganz genau.
0: Und jetzt kann ich dir sagen, sind im Kanton Graubünden viele völlig aus dem Häuschen wegen der Bündner Hochjagd. Und dann haben wir gehört übrigens auch noch sicher zwei Grüße, die speziell sich um die Bündner Hochjagd drehen. Wie hast denn du das so ein bisschen mit Wild gegessen?
1: Also Wild essen sehr gerne, ja.
0: Eben, das ist etwas Feines, ein Pfeffer.
1: Wir haben es wirklich sehr gerne und wir gehen sicher einmal oder zweimal, wenn es ist. So wie wenn auch Metzgerten und das Zeug so ist und so Zeugs gehst du essen, kommt man sicher. Weil das können wir ja von früher her.
0: Eben, gell. Aber du selber willst Zubereiter respektive Pfeffer einlegen und so?
1: Weniger. Habe ich früher gemacht, wo die Familien noch alle daheim waren und die Kinder und alles. Aber heute eigentlich nicht mehr.
0: Es schmeckt auch fein. So eingeladen Pfeffer schmeckt aber schon fein. Schon...
1: Ja, richtig. Ganz genau. Ja.
0: Jetzt weiss ich nicht, wie es dir geht. Hast du jetzt gerade in dem Moment auch Hunger? Ich nehme mich jetzt gerade Hunger.
1: Jetzt muss Nein, ich habe jetzt in dem Moment gerade keinen Hunger, weil wenn ich so viel jetzt hier vakuumieren und einpacken und machen und wieder vorbereiten für die Nacht, ist bei mir der Hunger eigentlich gerade so ein bisschen an die zweite Stelle gerückt. Aber es kommt schon, wenn es so fein schmeckt, weißt
0: du. Ja, genau. Wir hören jetzt Maya Brunner, wo sind all die Jörli hin, und dann gehe ich schnell raus in die Redaktion schauen, ob sie irgend so Pfeffer hat. Aber ich befürchte,
1: okay,
0: das wird
1: super,
0: schwierig.
1: Gut.
0: Liebe Rosa, wer hättest du gern grüßt?
1: Also ich würde eigentlich gerne meinen Sohn, der heute den Skilado hat, im Bunker zu halten.
0: Das musst du schnell erklären, oder?
1: Skilado heisst Skislang Donstig.
0: Skislang Donstig hat. Aha, ist das in dem Fall nicht so ein beliebter Tag?
1: Nein, der geht immer eine Stunde länger als sonst alle Tage.
0: Ah, das ist ärgerlich.
1: Er macht es gerne und ist alles gut, aber ich möchte ihn eigentlich grüßen und alle anderen, die mich können.
0: Und wir schicken herzliche Grüße zurück nach Holten, liebe Rosa Steimer. Okay. Merci vielmals fürs Telefon.
1: Danke dir auch, Martin. Schönen Abend, gell? Und ihr macht es super. Dankeschön.
0: Tschüss, Rosa. Ciao.
1: Tschüss.

Am Wochenende hat wieder die dreitägige Kilbin-Hombrechtiken stattgefunden. Seit vielen Jahren begleitet der Marco Gottardi mit seiner Silverdollar-Band den ökumenischen Sonntagsgottesdienst auf seiner Autoscooterbahn. Und er macht nachher noch ein Gratiskonzert jeweils für die begeisterten Zuhörer. Gern möchte ich für alle Kilbin-Besucher und alle Musikwelle-Zuhörer Seven Spanish Angels wünschen. Danke vielmals. Allen einen schönen guten Tag. Marta Brenner aus Homby.

0: Hallo zusammen, da ist der Schorsch. Ich wünsche für alle, die Sendung hören und fürs Team, das Kartenspiel von Bruce Lowe. Danke.
1: Ich fand zur Vesperzeit in einem Dom mich wieder und setzte mich im Seitenschiff auf eine Holzbank nieder. Schräg vor mir saß ein Mann, der spielte dort mit Karten. Sie müssen damit, sprach ich, bis nach der Messe warten. Der Fremde hob den Kopf und sah mir ins Gesicht. Verzeihen Sie, mein Herr, aber ich spiele nicht. Kommt mit hinaus, sagt er, indem er sich entfernt. Ich zeig Ihnen, was man von meinen Karten lernt. Und draußen im Portal dort, wo es niemand stört, hat mir der Fremde dann sein Kartenspiel erklärt. Mit jedem Ass, sprach er, soll ich erinnert werden, es gibt nur einen Schöpfer des Himmels und der Erden. Die zwei, sagt mir, zwei Menschen gab's im Paradies, Adam und seine Frau, die welche Eva hieß. Ziehe ich die Karte 3, so heißt das für den Frommen, 3 heilige Könige sind nach Bethlehem gekommen. 4 Evangelisten zu unseres Herrn Ruhm haben uns gebracht das Evangelium. 5 Kieselsteine suchte sich David aus im Bach, dann legte mit der Schleuder den Goliath er flach. In 6 Tagen schwerer Arbeit erschuf sich unser Herr die Menschen, Tiere, Pflanzen, die Erde und das Meer. Am 7. Tage ruhte der liebe Gott sich aus auf einer kleinen Bank vor seinem goldenen Haus. 8 Menschen, wohlgezählt 8 nur, und zwar die Frommen sind bei der großen Sinnflut damals nicht umgekommen. Noah und die 3 Söhne, das sind zusammen 4, und jede ihrer Frauen. Danach schloss sich die Tür. 9 Aussätzige in Israel, bis auf den Tod erkrankt, haben für ihre Heilung dem Herrn nicht mal gedankt. 10 Gebote Moses den Auserwählten gab, als er vom Berge Sinai zum Volke stieg hinab. Ich habe hier 4 Buben, ich habe hier 4 Damen, ich habe hier 4 Könige, das sind 12 zusammen. 12 Stunden hat der Tag, 12 Stunden jede Nacht, 12 Monate das Jahr, so wird die Zeit gemacht. Herz, Karo, Pick und Treff.

Bruce Low das Kartenspiel haben wir gehört. Jetzt Wolfgang Petri, du bist ein Wunder, das hat sich die Rosmarie aus Utto gewünscht für ihren Schatz, der Pesche. Sie wünscht einen guten Nachmittag. Sie sind nämlich sicher mit dem Traktor unterwegs und da höre er immer die Musik, weil der Wolfgang Petri gefallen eben beiden mega gut. Und dann gehen weitere Grüße an alle Bäuerinnen und Bauern, die in all diesen Tagen auch gerade ein bisschen zu tun haben. Und dann haben wir da noch ein Mail bekommen ohne Musikwunsch von Michael Buri aus Dürnt. Und auch für ihn singt jetzt der Wolfgang Petri. Er schreibt, meine Grüße gehen zu der Dampfbahn Furken Bergstrecke, ans ganze Team, an all die freiwilligen Arbeiterinnen und Arbeiter, an Lokführer Martin Hora, Zugführer Christian Nellen und für all die, die noch nie unterwegs gewesen sind, unbedingt einmal unternehmen, Reisbärdampf, Realp, Oberwald, das sei schlicht und einfach ein grossartiges Erlebnis. Das kann ich mir vorstellen. Wolfgang Petri.

0: auf meinem Bett. Wolfgang Petri, du bist ein Wunder.
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0: Jetzt gehen die Glückwünsche nach Wittenau zum Toni Schmid. Heute hat unser Bruder, der Toni Schmid, 80 Jahre auf dem Buckel steht da. Wir alle, Geschwister, wir wünschen

0: Toni, gute Gesundheit, beste Gesundheit, alles Liebe, alles Gute zu deinem Geburtstag. Und wir freuen uns natürlich aufs Fest am Samstag. Die herzlichen Wünsche, die kommen von den Geschwistern. Und Kastelrauter Spatzen, die sind genau mal gewünscht.
1: Ja, grüß euch. Ich möchte für meine Frau etwas wünschen, das wäre mein Krebe. Die ist von grüner Matt und für die möchte ich gerne etwas von den Kastelrauter wünschen. Das ist eigentlich fast gleich was, einfach eine Schönheit. Einen schönen Tag und merci vielmals, auf Wiederhören.
0: Das machen wir sehr gerne.

0: kleinen weißen Rose, die Kastelrouter Spatzen hier bei uns auf der SRF Musikwelle.
1: Die Nachrichten von SRF um 3 mit Patrick Walter. Die marokkanischen Behörden seien nicht schuld daran, dass vor gut einem Monat Zehntausende Migranten in die spanische Nordafrika-Exklave Ceuta gelangt sind. Das sagte der spanische Regierungschef Pedro Sánchez. Es gebe keinerlei Beweise dafür, dass die marokkanischen Behörden dies orchestriert hätten. Aber die marokkanische Polizei habe während 10 Stunden aufgehört, die Grenze zu kontrollieren. Ende Juli sind über 70.000 Migranten nach Ceuta gelangt. Größtenteils sind sie um den Grenzzaun geschwommen. Dabei sind laut spanischen Angaben über 140 Menschen ums Leben gekommen. Rund 5.000 Migranten sind immer noch dort. Gestern haben in Spanien deswegen Zehntausende Menschen gegen die Regierung von Pedro Sánchez demonstriert. Seine Regierung lasse Ceuta mit der Situation alleine, so der Vorwurf. Auf der norwegischen Inselgruppe Spitzbergen haben die Behörden ein russisches Schiff beschlagnahmt. Das passierte auf Antrag des Energiekonzerns der Ukraine Naftogaz. Laut eines internationalen Gerichtsurteils müsste Russland eigentlich Entschädigungen an Naftogaz bezahlen. Der Grund: Russland enteignete Teile von Naftogaz, als es 2014 die ukrainische Halbinsel Krim annektierte. Russland hat aber nicht bezahlt, deshalb hat Naftogaz beantragt, dass das Schiff beschlagnahmt wird. Ein norwegisches Gericht hat der Beschlagnahmung zugestimmt. Russland wirft Norwegen deswegen Piraterie vor. Die norwegischen Behörden sagen, sie seien selber nicht involviert in die Sache, sondern würden nur den Gerichtsentscheid umsetzen. Dann 2 Meldungen aus der Schweiz in der Übersicht. An einer Demonstration in Basel vor 3 Jahren hatte die Polizei Gummischrot eingesetzt. Das sei teilweise rechtswidrig gewesen, sagt nun das Verwaltungsgericht Basel-Stadt, wie die Nachrichtenagentur Keystone STA meldet. Das Gericht findet unter anderem, dass der Einsatz teilweise unverhältnismäßig gewesen sei. Das Urteil ist noch nicht rechtskräftig. Ein spezieller Dienst beim Bund überwacht bei polizeilichen Ermittlungen Verdächtige, zum Beispiel ihr Telefon. Dafür hat der Bund dem Kanton Zürich für das Jahr 2024 einen Betrag von mehr als 4 Millionen Franken in Rechnung gestellt. Der Kanton hat sich dagegen gewehrt. Er wollte nicht so viel bezahlen. Nun hat das Bundesverwaltungsgericht dem Bund Recht gegeben. Der Betrag sei gerechtfertigt, weil die meisten Überwachungsmaßnahmen von den Kantonen angeordnet würden. Dann das Wetter. Trotz Schleierwolken bleibt es heute meist sonnig bei 27 Grad im Norden und 30 Grad im Süden. Morgen wird es praktisch wolkenlos bei rund 30 Grad. Das waren Nachrichten von Radio SRF. Verantwortlich war Sandro Peter.
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0: Neben Ernst Reiser in viel bringen, jetzt habe ich für Sie herzliche Glückwünsche. Und die kommen von Kellers aus Ried, sind sich die kleinen Finken, und zwar für Trompete gewünscht. Wir haben jetzt Christoph Walter Marschorchester. Wir müssen schnell ein bisschen suchen. Und die Glückwünsche sind für Sie. Wir wünschen dir einen wunderbaren 90. Geburtstag, schreiben Sie Kellers aus Ried. Wir starten also mit dem Christoph Walter Marschorchester in die zweite Stunde. Von dem wünscht ihr was.

Da ist David Gmenisch. Grüezi miteinander. A ganz gerne möchte ich allen 6000 Jägerinnen und Jäger, die jetzt auf der Bühne Hochjagd sind, eine schöne und eine unfallfreie Jagd wünschen. Viel Glück, liebe Freunde. Und der Musikwunsch wäre Weidmanns Heil mit der Kapelle Oberall. Herzlichen Dank.

Grosse Aufregung, Kanton Graubünden, wenn all die Jägerinnen und Jäger auszüchen, auf die Jagd gehen. Kapelle Oberalp ist das gewesen, Weidmannsalm. Wenn ihr seinen Wunsch aufgeben für die Sendung von morgen, dann machen Sie das doch, beispielsweise gerade jetzt via Telefon 0848 086 086 oder via Internet srfmusikwelle.ch. Beides würde ich noch lange für die Sendung von morgen. Nana Muscuri, aber die Liebe bleibt, das hat sich Heidi Jenny gewünscht und grüßt ihre Eltern. Der Brütz, der Franz und die Schwester Diris wünscht einen wahnsinnig gemütlichen Donnerstagnachmittag auf der Laube. Also auf der Laube, auf der Laube.

Ja, das ist meine, der Giacomo aus Bonaduz. Ich möchte meinem Freund zum 70-jährigen Geburtstag gratulieren, am Christian Spisch aus Chur. Ich wünsche ihm alles Gute, weiterhin gute Gesundheit und viel freudige Begegnungen noch. Danke vielmals für den

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4: Das ist doch ein gutes Stichwort für den nächsten Wunsch. Margot Eskens, ein Herz, das kann man nicht kaufen. Das hat sich Helen Lisser aus Rheinach gewünscht. Und sie möchte sich bei allen Personen, die ihr beigestanden sind, während und nach der Operation, überall von Herzen bedanken. Sie schreibt die Dank allen lieben Menschen, die an mich denkt. Ein Herz, das kann man nicht kaufen.

0: das ist jetzt wirklich so einfach ein schöner deutscher Schlager. Und genau das können Sie auch heute Abend hören, hier bei uns, Schlag auf Schlager. Da treffen sich alle Schlagerfans hier auf der SRF Musikwelle. Geht noch gut die 5 Minuten, dann wird es 3:30.
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2: Ja, hier ist der Heinz Reber vom Altersitz Buchiberg in Lütterswil. Ich habe einen Wunsch und das ist, mein Bruder schlägt im Regionalspital Biel. Ich hoffe, dass er in der bessere in das Zeug hineinkommt. Und ich wünsche ihm einen schönen Marsch, den Solothurner Marsch. Merci.

ist auch ein Klassenmarsch. Solothurnermarsch, Schweizer Armeespiel, haben wir gehört. Und wenn Sie den Wunsch aufgeben wollen, direkt in der Sendung 0848 531 531, das ist die Nummer, direkt hier ins Studio. Margit Zumbrunn aus Rinkenberg. Sie schickt ein herzliches Dankeschön zum Daniel Steiner in Kandersteg. Sie schreibt, man möchte dem Daniel Steiner aus Kandersteg und seinem Team ganz herzlich Danke sagen, dass wir so einen schönen Sonntag bei Ihnen haben dürfen verbringen. Alles ist einfach super gewesen. Also alles mal wieder und bis dann. Ganz herzliche Grüße aus Rinkenberg von der Margit und vom Hans Ruti. Zum Brunn. Sonnenschein, das ist der Wunschtitel. Man hört Schabernack.

0: Lotte Schott ist so eine Schabernack, haben wir gehört. Und jetzt hören wir noch Egerkingen, Kanton Solothurn. Da ist Margrit Rötlisberger am Zuhören. Grüezi, Frau Rötlisberger.
1: Grüezi,
0: ist ganz spannend. Sie waren Damenschneiderin gewesen. Also gelernte Damenschneiderin. Jetzt darf ich Sie fragen, heisst das, dass dort Leute zu Ihnen gekommen sind, Sie haben bei diesen Damen Mass genommen und haben ihre Kleider gemacht?
1: Also in der Lehre schon, ja. Das aber nachher habe ich auf Konfektion geschafft, ein halbes Jahr, und dann habe ich nicht mehr geschafft auf dem Beruf.
0: Und da hat es Ihnen nicht mehr gefallen, oder?
1: Es hat sich einfach nicht so ergeben. Ich habe nachher daheim die Haushaltung gemacht.
0: Ah, verstanden. Verstanden.
1: Und dann später habe ich Krankenschwester gelernt.
0: Also dann sind Sie gerade so ein bisschen von, ja, fast von einem Weg zum anderen, würde ich sagen.
1: Ja, genau.
0: Ja. Und jetzt aber sind Sie daheim gerade aktuell am Hosen aufnehmen. Also Sie bleiben dann so ein bisschen, wie soll ich sagen, Handarbeiterin in der Verwandtschaft, wenn es um Kleider geht.
1: Ja, wenn der Bruder kommt, bringt jemand Hosen, wenn er Hosen kauft, weil sie alle zu lang sind, dann muss man sie umnehmen.
0: Und das ist für Sie natürlich keine Sache, oder?
1: Nein, das ist keine Sache. Oder schon am Neffen tun ich einmal die Biberhose flicken.
0: Aber Sie wüssten jetzt ganz spontan, wenn jetzt jemand kommt, sagt, du könntest mir nicht ein Jäckli machen, dann wäre das für Sie keine grosse Geschichte.
1: Das wäre ich gehe jetzt nicht mehr. Ich habe darum Parkinson und da kann ich nicht mehr so gut.
0: Ah, dann geht das natürlich nicht mehr.
1: Aber so kleine Sachen kann ich schon noch machen.
0: Schon noch. Ein stotziges Heiberli würden Sie gerne hören, Trudi.
1: Ja, genau.
0: Ein Becherli zusammen mit dem Rudi Riemer. Sehr gerne, liebe Frau Rötlisberger. Wer hätten Sie gerne grüßt?
1: Alle meine Geschwister, die alle und alle die, die mich kennen.
0: Voilà, und ich wünsche Ihnen einen ganz schönen Nachmittag und merci fürs Telefon.
1: Das wünsche ich euch auch und danke, dass ich durchgekommen bin.
0: Ade, Frau Rötlisberger, haben Sie es gut.
1: Bitte, Herr.
0: Ade.
1: Bitte, Herr.

Eine Stotzungsheimatli, Trudi Abächli. Der Rudi Reim war der Wunsch von der Margrit Rötlisberger aus Egerkingen, im Kanton Solothurn, gelernte Damenschneiderin. Jetzt gibt es Musik von George Gershwin, Rhapsody in Blue. Wir hören zu Gästen James Last und erfüllt so den Wunsch von Walter Hunger aus St. Gallen. Das sei Musik, die ihm einfach das Herz öffne. Grüßt alle, die in dem Moment mit ihm zusammen in der Cafeteria hückelt und das Jässli klopft. So wie sie das immer machen, am Donnerstag. Und dazu ein feines Tröpfchen natürlich und die Musikwelle.

Ja, das ist Margrit Schwertzmann von Belp. Ich hätte gerne für alle, die mich kennen, ganz einfach wieder einmal «Dort die Länder» gehört mit Manuel Goodbye. Merci vielmals.

0: Country Landers Manuel Goodbye. Das ist zu wünschen, was auf der SRF Musikwelle, wo jetzt der Baiazzo erklingt. Männerstimme Basel werden wir hören. Der Angelo Behler hat sich das gewünscht. Angelo Behler auslachen. Und zwar ganz speziell für seinen lieben Schatz Carmen. Und ihr wird er Danke sagen für alles, was sie für ihn mache. Dein Ehemann Angelo schreibt er und darum gibt es eben den Baiazzo. Und das ist gerade nochmal gewünscht worden.
1: Ja, das ist Max Öchlin von Birmisdorf. Ich wünsche das Lied Baiazzo für meine Kollegen vom Männerchor Liederkranz Wettigen. Die, die interessiert sind, wir haben ein schönes, grosses Konzert am Sonntag, 6. September, um 5 Uhr in der Aula Schulhaus Mergelacher Wettigen. Ich kann das nur sehr empfehlen. Danke vielmals und meinen Kollegen nochmal ganz gutes Klingen. Schönen Tag, merci vielmals, der Musikwellen-Team.

Männerstimme Basel und der Palazzo. Stefan und Barbara Messerli aus Mutten, sie wünschen sich deine Spuren im Sand, der Howard Carpendale, und zwar ganz speziell für den Jodl-Club Muttenz. Wir zwei wünschen aus der Ferien der Costa Brava am Jodler-Club Muttenz eine schöne Gesangsstunde.

Ein weiterer schöner Schlagerhauer, Carpendale, «Deine Spuren im Sand». Elisabeth Wittwer aus Steinhausen, sie möchte sich herzlich bedanken beim Freddy Meier und beim ganzen OK von ihren Jahrgänger in Steinhausen. Ich möchte mich ganz herzlich beim Freddy und dem OK bedanken für den wunderschönen Jahrgänger-Ausflug. Es sei alles so super organisiert. Wunderschön sei es gewesen und vor allem auch sehr, sehr lustig. Wir alle 83-jährigen Steinhauserinnen und Steinhauser hoffen ganz fest, dass alle gesund bleiben, damit wir uns im nächsten Jahr wieder zu einem so schönen Ausflug treffen werden. Herzliche Grüße und auf ein baldiges Wiedersehen. Und sie macht das mit dem Trompetenecho, das Lauco Aussenig und seine Original-Obergreiner. Gibt's jetzt.

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1: Grüezi, da stehe ich am Wandfluh vom schönen Flumser Berg. Ich wünsche mir den Song vom Film Dornenvögel. Danke vielmals, auf Wiederhören.

0: Flötist und Dirigent ist der James Galway mit der Dornenvögel-Titelmelodie, die Sie sicher kennen. Das ist die SRF Musikwelle.
1: Die Nachrichten von SRF um 4 mit Patrick Walter. Der Hagel hat letzten Freitag zehntausende Autos beschädigt. Ein Ersatzfahrzeug zu bekommen, ist zurzeit schwierig. Die Hausärzte und Ärztinnen sind unzufrieden. Ihre Arbeit hätte besser gestellt werden sollen. Das sei aber gescheitert. Das Wetter. Heute ist es trotz Schleierwolken meist sonnig bei 27 Grad im Norden und 30 Grad im Süden. Morgen wird es dann nahezu wolkenlos. Heftige Gewitter mit Regen, Sturmwinden und Hagelkörnern so groß wie Golfbälle. Ein solches Unwetter zog am letzten Freitag über nördliche Teile der Schweiz. Eine knappe Woche später zeigt sich, es richtete Schäden in dreistelliger Millionenhöhe an. David Burkhardt.
2: Die Schadensversicherer sprechen unisono vom mit Abstand schwersten Hagelereignis dieses Jahres. Die Mehrheit der Schadensmeldungen betreffen Fahrzeuge, wie eine Umfrage der Nachrichtenagentur AWP ergeben hat. So gingen beispielsweise bei der Mobiliar bisher über 14.000 Meldungen wegen beschädigter Fahrzeuge ein. Bei der Allianz und der Helvetia waren es je rund 11.000 und die Zahl der Meldungen steigt weiter an. Wegen der großen Zahl an Schadensmeldungen richten die Versicherer nun sogenannte Drive-ins ein. Dort werden die Schäden an noch fahrbaren Autos begutachtet. Viele Fahrzeuge erlitten aber Totalschaden. Auch Ersatzfahrzeuge seien im Moment Mangelware. Laut einem Sprecher der Versicherung Helvetia gibt es in Garagen und auch bei Autovermietungen schlicht zu wenig Fahrzeuge.
1: David Burkhardt. Seit Anfang Jahr sollten Hausärztinnen und Ärzte in der Schweiz eigentlich mehr Geld für ihre Leistungen abrechnen können. Das ist eines der erklärten Ziele des neuen Arzttarifs TARDOC. Doch passiert sei etwas anderes, kritisiert jetzt der Verband Haus- und Kinderärzte Schweiz. Dazu Monika Reber, Co-Präsidentin des Verbandes.
3: In den Zahlen sehen wir, dass sich der Tarif bis jetzt noch nicht lohnt. Also die Hausärzte wurden noch nicht aufgewertet. Das war ein jahrelanges Versprechen der Politik, dass das jetzt geschieht. Das ist noch nicht geschehen.
1: Lediglich die Kinderärztinnen stehen heute etwas besser da als früher. Die Entwicklung sei ein negatives Signal für die Zukunft.
3: Wir versuchen alle Nachwuchs zu gewinnen für die Haus- und kinderärztliche Grundversorgung. Die Universitäten machen neue Studienplätze, aber all diese Bestrebungen, die bringen nichts, wenn wir im Tarif negative Anreize haben.
1: Die Gefahr sei, dass sich junge Menschen dagegen entscheiden würden, Hausärztinnen oder Hausärzte zu werden, weil man in anderen Fachrichtungen nach wie vor mehr verdiene. Das verschärfe den Hausärztemangel. Der Verband fordert deshalb nun Anpassungen beim Tarif. Ins Ausland. Die marokkanischen Behörden seien nicht schuld daran, dass vor gut einem Monat zehntausende Migranten in die spanische Nordafrika-Exklave Ceuta gelangt sind. Das sagte der spanische Regierungschef Pedro Sánchez. Es gebe keinerlei Beweise dafür, dass die marokkanischen Behörden dies orchestriert hätten. Aber die marokkanische Polizei habe während 10 Stunden aufgehört, die Grenze zu kontrollieren. Ende Juli sind über 70.000 Migranten nach Ceuta gelangt. Größtenteils sind sie um den Grenzzaun geschwommen. Dabei sind laut spanischen Angaben 141 Menschen ums Leben gekommen. Rund 5.000 Migranten sind immer noch dort. Gestern haben in Spanien deswegen zehntausende Menschen gegen Ministerpräsident Pedro Sánchez demonstriert. Seine Regierung lasse Ceuta mit der Situation alleine, so der Vorwurf. Auf der norwegischen Inselgruppe Spitzbergen haben die Behörden ein russisches Schiff beschlagnahmt. Das basierte auf Antrag des Energiekonzerns der Ukraine, Naftogaz. Laut eines internationalen Gerichtsurteils müsste Russland eigentlich Entschädigungen an Naftogaz bezahlen. Der Grund? Russland enteignete Teile von Naftogaz, als es 2014 die ukrainische Halbinsel Krim annektierte. Russland hat aber nicht bezahlt, deshalb hat Naftogaz beantragt, dass das Schiff beschlagnahmt wird. Ein norwegisches Gericht hat der Beschlagnahmung zugestimmt. Russland wirft Norwegen deswegen Piraterie vor. Die norwegischen Behörden sagen, sie seien selber nicht involviert in die Sache, sondern würden nur den Gerichtsentscheid umsetzen. Noch eine Meldung vom Fußball. Der Schweizer Nationalspieler Ricardo Rodriguez kehrt nach Italien zurück zu Torino. Dort hat Rodriguez einen Vertrag unterschrieben bis im Sommer 2027 mit der Option auf eine Verlängerung. Der 34-Jährige spielte bereits von 2020 bis 2024 bei den Turinern. Danach spielte er für Betis Sevilla in Spanien. Dort ist sein Vertrag ausgelaufen. Jetzt die Börsendaten von SIX. Der Swiss Market Index liegt im Moment bei 14.401 Punkt, plus 0,3%. Der Dow Jones Index in New York steigt um 0,7%. Der Euro kostet aktuell 93,91 und der Dollar 80,78. Soweit die Meldungen. Das Wetter. Heute scheint trotz Schleierwolken meist die Sonne bei 27 Grad im Norden und 30 Grad im Süden. Morgen ist es dann nahezu wolkenlos bei rund 30 Grad. Das waren Nachrichten von Radio SRF. Verantwortlich war Sandro Peter.
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0: Das grosse Wunschkonzert mit dem kleinen Martin Dingeschipani sieht uns geschrieben aus Leonding und schickt herzliche Grüße an Heidi Saladin nach Nuning. Er schreibt, liebe Heidi, hoffe, es geht dir gut und wünsche dir viel Freude mit dem neuen Lied «Jeden Morgen» vom Leonard. Ich schicke dir ganz herzliche Grüße. Ja, das ist die neue Single vom Leonard. «Jeden Morgen».

der Leonard, jeden Morgen. Ja, ich habe schon gesagt, im Bündnerland sind ein Haufen ganz aus dem Häusli. Der John Derungs aus Chur gehört da auch dazu. Er wünscht sich, find mein Glück im Wald ab der CD Entlebucher Jäger Latein. Und zwar für alle, oder respektiv zum Start von der Bündner Hochjagd von heute. Er schreibt, ich grüße von Herz alle Weidfrauen und Weidmänner im schönen Graubünden und wünsche euch für die Hochjagd viel Anblick, einen sicheren Stand und ein kräftiges Weidmannsheil. Das Herz ist offen für Wald und Tier. Schöpferkraft, wir danken dir. Das soll für alle gelten, schreibt er, die ab heute mit Respekt und Demut von der Schöpfung jagen. Danke und liebe Grüße aus dem schönen Bündnerland. Und nochmal ein Weidmannsheil, das schreibt der John Derungs aus Chur.

0: Da sind's die Jagdhörner. Find mein Glück im Wald. 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
1: Da ist Hanni Bersier. Der macht mir eine grosse Freude, wenn ihr der einsame Hirte würdet spielen. Vielen herzlichen Dank für die schöne Sendung. Adieu.

Meister an der Panflöte, George Samphir, zusammen mit dem Orchester James Laster, einsame Hirte. Dines Meyer, sie hat es geschrieben aus Solothurn, sie wünscht sich New Kid in Town von der Gruppe Eagles, schickt herzliche Grüße ins Inselspital in Bern zu der Froni, wünscht von Herzen gute Besserung und eine erfolgreiche Reha, denn sie kommen morgen wieder vorbei, heute ging es nicht darum, denn auch heute einfach schöne Musik, die der Froni gefällt. Ein kurzweiliger Nachmittag wünscht sie und eben bis morgen.

New Kid in Town, Eagles, da bei uns im Wünschte, was auf der SRF Musikwelle. Der Hans Lanz aus Inkwil, er wünscht sich, das gibt es nur im Ticino, respektive das gibt es im Ticino. Der Antonio Longariello, und zwar für seine Frau Marianne, wünscht er sich das Lied und schickt liebe Grüße an alle TV Musik 24 Fans und an alle SRF Musikwelle Freunde.

0: Antonio Lungariello, das gibt es im Ticino. Mit herzlichen Grüßen in der Süden.
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0: Wenn Sie spezielle Wünsche haben, rufen Sie mir an, ins Studio 0848 531 531. Ich freue mich auf ein kurzes Gespräch mit Ihnen.
2: Da ist Lina Alpiger von Alt sagt die Hand. Ich möchte von Peter Rothwildhaus den Jodel hören, «Schau du in die Berge». Da hat mein Mann auch 60 Jahre mitgesungen, so gerne noch die Uraufführung. Und ich möchte dem Hans-Rudi Ammann im Alters- und Pflegeheim, wo er manches Jahr Vorjodler war, einen lieben Gruß. Und dann möchte ich auch meinen 6 Söhnen, der Tochter, der 21 Grosskind, der 9 Urgrosskind, auch einen lieben Gruß. Meine Schwester Frieda Böhni Zander, der Karl Thomas Zander, der Franz Niederurne. Und nicht vergessen möchte ich auch Dienstagfrauen. All die Dienstagfrauen, einen recht lieben Gruß. Danke, Musikwelle, macht weiter so. Danke.

0: Ich schaue in die Berge, der Judenclub Sentisguss, Unterwasser, Wildhaus. Jetzt hören wir noch Steinmauer zu der Elisabeth Gasser. Guten Abend, Elisabeth.
1: Hoi, Martin.
0: Wenn ich Steinmauer höre, an den letzten Freitag denke, an das Unwetter, das da über euch eingebrochen ist, ohne dass ihr eigentlich damit gerechnet habt, wie sind wir mit einem blauen Auge davon gekommen?
1: Jein. Also wir sind, das ist einmal eigentlich das Beste, wir sind heil geblieben, aber unser Haus hat es also sehr, sehr verwischt. Also wir haben Bäume, wo, also Baumkronen, die ins Dach hier geflogen sind, das Dach zertrümmert haben, die ganzen Solarpanels und PV-Anlage. Das ist natürlich alles kaputt. Aber eben, es ist ein materieller Schaden. Wir sind heil geblieben. Und so, wenn ich sehe, auch bei unseren Bauern, bei den Gemüslern, die hat es natürlich ganz arg verwischt. Also da sind ganze Felder einfach, die ganzen Ernten sind einfach flach, oder?
0: Zusammengeschlagen worden. Vor allem auch vom Hagel, oder?
1: Der Hagel und ja.
0: Wie hast du
1: also bei uns ist es vor allem der Sturm, oder? Wo die Bäume und die Äste einfach, weil wir gerade an einem Bach wohnen, hat es einen Haufen Bäume und Äste und Sträucher und das ist dann alles einfach durchs Haus zugeflogen.
0: Und die Baumkrone, die hat das Dach gerade durchschlagen, das ist eine riesige.
1: Die hat das Dach durchschlagen, ja.
0: Eine riesige Gewalt, oder?
1: Ja, und also ich bin heftig verschrocken. Also ich muss schon sagen, wenn dann so einen Klopf gibt, ich habe zuerst eigentlich den Blitz eingeschlagen und dann habe ich dann gesehen und ja, dann ist dann dort das Wasser reingelaufen. Wir haben dann natürlich Wasser gehabt im Wohnzimmer und ja.
0: Ja, das macht aber Eindruck, die Gewalt von der Natur.
1: Die Gewalt, ja.
0: Das kann
1: und
0: ich
1: vor allem auch die. Es ist innerhalb von 5 Minuten ist das durch gewesen, weitergezogen. Dann nach Bülach, Winterthur und dort sind ja die Schäden noch, zum Teil noch viel, viel grösser.
0: Ja, das ist eindrücklich.
1: Das ist sehr eindrücklich.
0: Aber du hast das Wichtigste gesagt, wenn niemand die Schäden kommt, dann...
1: Ja, das ist und es ist auch, ja, wenn ich denke, in der letzten Zeit, die vielen Unwetter, die Naturkatastrophen, ja, dann sind wir schon noch mit einem blauen Auge, wirklich mit einem blauen Auge davon gekommen. Es hat so viel Leid jetzt auch gegeben durch die Unwetter und durch die Naturkatastrophen.
0: Ja, gibt einem schon ein bisschen zu denken, gell?
1: Ja.
0: Darum ist es immer gut, zwischen denen einfach wieder mal Musik zu hören, die einem so richtig aufstellt. Ja. Gino Boys beispielsweise mit Alpenrock, oder?
1: Ja. Genau, die höre ich sehr gerne.
0: Ja, das habe ich für dich natürlich bereit gemacht. Wer hättest du gerne grüßt?
1: Ja, ich grüße alle, die ich kenne da rundherum. Ich habe viele Velokolleginnen, Velokollegen, die auch jemanden hören. Und möchte auch allen liebe Grüße schicken, die es halt jetzt im Moment nicht so gut haben. Und ganz einen lieben Gruß auch an meinen Mann. Der ist gerade noch unterwegs, aber er wird dann später auch hören.
0: Voilà. Liebe Elisabeth, merci vielmals fürs Telefon. Und das ist ein bisschen teilhaben an dem, eben an dem sehr eindrücklichen Erlebnis am letzten Freitag. Und
1: danke dir vielmals.
0: Einen ganz schönen Nachmittag noch.
1: Vielen Dank.
0: Merci. Gut. Merci vielmals. Ciao, Elisabeth. Ciao.

Der Wunsch von der Elisabeth Gasser aus Steinmauer ist das Gina Boys mit Alperrock. Der Christoph Kohler hat uns geschrieben aus Schinken und wünscht sich der Berner Marsch, und zwar ganz speziell für den Markus zu binden. Unser Cousin, schreibt er, da in Knutwil in Knutu. Lieber Cousin, leider bist du nach kurzer schwerer Krankheit viel zu schnell von uns gegangen. Nochmal ein herzliches Beileid der ganzen Familie. Du hinterlässt eine grosse Lücke bei mir, im Dorf Knutu und bei ganz vielen Menschen. Trotzdem bin ich dankbar, dass wir einen Teil von deinem Lebensweg haben können zusammengehen. Bis irgendwann ist. Liebe Grüße vom Kohli.

Der alte Berner Marsch. Schweizer Meerspiel haben wir gehört. Lilo und Marco Benovici aus Thun. Sie wünschen sich lang noch im Emmetal. Heimweh für den Armin Röhli. Er ist in Schachem, Kanton Luzern daheim. Sie schreiben heute, wie dieser Schwiegersohn, der Armin Röhli, 40 Jahre alt. Man schickt vom Berner Oberland ganz liebe Geburtstagswünsche nach Schachem und wünscht ihm von Herzen alles Liebe und alles Gute.

Grüß Gott miteinander, das ist Maria Scherer. Ich möchte alle meine Verwandten und Bekannten herzlich grüßen und allen eine gute Zeit wünschen. Mit dem Lied «Geschenkte Jahre» von Vico Toriani. Da würde mich auch freuen. Danke vielmals und auf Wiederhören.

0: Vico Toriani geschenkte Jahre. Die Margrit Bayer aus Losdorf, sie schickt Liebe, grüße der Evi Läubli in Rotrist. Liebs Evi, deine Lieblingsmusik mit einem herzlichen Gruß aus Losdorf, die Fidela Lavantaler.
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in Schwalbe heimwärts zu suchen, die fidelen Lavantaler. Sophie Blas aus Ostermundigen, sie schickt Grüße zu der Maya Keller in Zofingen. Ja, liebe Maya, so wie dem schönen Jodellied, wo wir jetzt hören, gesungen ist es mit unserer Lebenszeit. Ich wünsche dir und allen Wunschkonzerthörerinnen und Hörern alles Gute und eine schöne Zeit.

0: Bergjodler-Entli-Buch mit Lebenszeit. 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
1: Die Nachrichten von SRF um 5 mit Dominik Brandt. Der Hagelsturm letzte Woche hat millionenschwere Schäden angerichtet und es fehlt an Ersatz für die beschädigten Autos. Die Hausärztinnen und Hausärzte sind unzufrieden, sie verdienten trotz des neuen Tarifs immer noch zu wenig, so die Kritik. Das Wetter, morgen sonnig und nahezu wolkenlos bei etwa 30 Grad. Heftige Gewitter mit Regen, Sturmböen und Hagelkörnern so groß wie Golfbälle. Ein solches Unwetter zog am letzten Freitag über Teile der nördlichen Schweiz. Eine knappe Woche später zeigt sich, es richtete Schäden in dreistelliger Millionenhöhe an. David Burkhardt.
2: Die Schadensversicherer sprechen unisono vom mit Abstand schwersten Hagelereignis dieses Jahres. Die Mehrheit der Schadensmeldungen betreffen Fahrzeuge, wie eine Umfrage der Nachrichtenagentur AWP ergeben hat. So gingen beispielsweise bei der Mobiliar bisher über 14.000 Meldungen wegen beschädigter Fahrzeuge ein. Bei der Allianz und der Helvetia waren es je rund 11.000 und die Zahl der Meldungen steigt weiter an. Wegen der großen Zahl an Schadensmeldungen richten die Versicherer nun sogenannte Drive-ins ein. Dort werden die Schäden an noch fahrbaren Autos begutachtet. Viele Fahrzeuge erlitten aber Totalschaden. Auch Ersatzfahrzeuge seien im Moment Mangelware. Laut einem Sprecher der Versicherung Helvetia gibt es in Garagen und auch bei Autovermietungen schlicht zu wenig Fahrzeuge.
1: David Burkhardt. Seit Anfang Jahr sollten Hausärztinnen und Ärzte in der Schweiz eigentlich mehr Geld für ihre Leistungen abrechnen können. Das ist eines der erklärten Ziele des neuen Arzttarifs TARDOC. Passiert sei aber etwas anderes, kritisiert jetzt der Verband der Haus- und Kinderärzte Schweiz. Dazu Monika Reber, Co-Präsidentin des Verbandes.
3: In den Zahlen sehen wir, dass sich der Tarif bis jetzt noch nicht lohnt. Also die Hausärzte wurden noch nicht aufgewertet. Das war ein jahrelanges Versprechen der Politik, dass das jetzt geschieht. Das ist noch nicht geschehen.
1: Lediglich die Kinderärztinnen stehen heute etwas besser da als früher. Die Entwicklung sei ein negatives Signal für die Zukunft.
3: Wir versuchen alle Nachwuchs zu gewinnen für die Haus- und kinderärztliche Grundversorgung. Die Universitäten machen neue Studienplätze, aber all diese Bestrebungen, die bringen nichts, wenn wir im Tarif negative Anreize haben.
1: Die Gefahr sei, dass sich junge Menschen dagegen entscheiden würden, Hausärztinnen und Hausärzte zu werden, weil man in anderen Fachrichtungen nach wie vor mehr verdiene. Das verschärfe den Hausärztemangel. Der Verband fordert deshalb nun Anpassungen beim Tarif. Ins Ausland. Die marokkanischen Behörden seien nicht schuld daran, dass vor gut einem Monat zehntausende Migranten in die spanische Nordafrika-Exklave Ceuta gelangt sind. Das sagte der spanische Regierungschef Pedro Sanchez. Es gebe keinerlei Beweise dafür, dass die marokkanischen Behörden dies orchestriert hätten. Aber die marokkanische Polizei habe während 10 Stunden aufgehört, die Grenze zu kontrollieren. Ende Juli sind über 70.000 Migranten nach Ceuta gelangt. Dabei sind laut spanischen Angaben 141 Menschen ums Leben gekommen. Rund 5.000 Migranten sind immer noch dort. Gestern haben in Spanien deswegen zehntausende Menschen gegen Ministerpräsident Pedro Sanchez demonstriert. Auf der norwegischen Inselgruppe Spitzbergen haben die Behörden ein russisches Schiff beschlagnahmt. Das passierte auf Antrag des Energiekonzerns der Ukraine Naftogaz. Laut eines internationalen Gerichtsurteils müsste Russland eigentlich Entschädigungen an Naftogaz bezahlen. Der Grund: Russland enteignete Teile von Naftogaz, als es 2014 die ukrainische Halbinsel Krim annektierte. Russland hat aber nicht bezahlt, deshalb hat Naftogaz beantragt, dass das Schiff beschlagnahmt wird. Ein norwegisches Gericht hat der Beschlagnahmung zugestimmt. Russland wirft Norwegen deswegen Piraterie vor. Die norwegischen Behörden sagen, sie seien selber nicht involviert in die Sache, sondern würden nur den Gerichtsentscheid umsetzen. Die polnische Regierung sagt, erneut habe sich ein russisches Aufklärungsflugzeug dem polnischen Luftraum genähert, zum zweiten Mal innerhalb weniger Tage. Der polnische Luftraum sei aber nicht verletzt worden. Das russische Flugzeug sei mit ausgeschalteten Transponder über der Ostsee geflogen. Das sei eine Gefahr für die zivile Luftfahrt. Die polnische Luftwaffe hat das Flugzeug abgefangen. Das heißt, ein Kampfflugzeug hat sich dem russischen Flieger genähert und ihn aufgefordert, sich zu entfernen. Nach einer Meldung vom Fußball: Der Schweizer Nationalspieler Ricardo Rodriguez kehrt nach Italien zurück, zu Torino. Dort hat Rodriguez seinen Vertrag unterschrieben bis im Sommer 2027 mit der Option auf eine Verlängerung. Der 34-Jährige spielte bereits von 2020 bis 2024 bei den Turinern. Danach spielte er für Betis Sevilla in Spanien. Dort ist sein Vertrag ausgelaufen. Die Börsendaten von SIX: Der Swiss Market Index liegt im Moment bei 14.388 Punkten plus 0,2%. Der Dow Jones Index in New York steigt um 0,8%. Der Euro wird zu 93,94 gehandelt, der Dollar zu 80,84. Und das Wetter: Heute Abend ist es trotz Schleierwolken meist sonnig. Morgen ist es dann nahezu wolkenlos und es gibt rund 30 Grad. Das waren Nachrichten von Radio SRF, verantwortlich Sandro Peter.
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0: Wir starten in der Donnerstagabend mit der Andrea Berg. Das kann uns keiner nehmen. Das ist ein Vorbot auf das gleichnamige Best-of-Album. Das erscheint dann am 9. Oktober. Und dann machen wir uns bereit für das Abendspiel Schnipsu-Jagd und sind einmal mehr gespannt auf den Wetterbericht. Das Programm stimmt, die kommt von mir, Martin Witwer. Ich wünsche einen gebigen Abend. Da bei uns.

Voilà, die unvergessenella Martinetti. Schöne Chormusik gibt's heute Abend in der Feierabendmusik, aber tausende von dir gibt's ja auf der Welt. Und man kann sagen, fast so viele Lieder dazu. Der Chormusikredakteur, der Guido Röke, präsentiert in seiner Feierabendmusik Lieder vom Schmetterling, also Butterfly, über den Chamäleon Ruma bis zum Evergreen. Ich wollte, ich wäre ein Huhn. Das wird Tier ist gut, da bin ich überzogen. Und dann aber macht ich, Sie wissen es, Schlag. Und bin ans Mikrofon getätscht. Entschuldigung, Schlag auf Schlager. Viertel ab fünf ist es. Ich wünsche einen guten Abend.

0: Fats Domino, I'm Walking. Und jetzt wird gespielt, gewiss für alle Schnitzel-Expertinnen und Musikliebhaber. Das gibt es jetzt am 20.05.
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0: Ja, heute ist sogar ein paniertes Schnipsu, ein Eisenkünder. Das bekannte Musikstück, wenn Ihnen die eine Sekunde langt, dann haben Sie 3 Tageskarten für die Stanzerhorn gewonnen. Wenn nicht, dann habe ich noch einen 2-Sekünder, das gibt Ihnen noch 2 Tageskarten, und einen 3-Sekünder, das gibt Ihnen noch eine. Hören Sie mal. Heute geht es um das Lied da. Achtung!
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0: Ich bin sonst nicht wahnsinnig gut, aber das hätte ich auch erkannt. Ich spiele es einmal.
2: Ich habe mir längst...
0: Wenn Sie eine Idee haben, was das für ein Lied ist, dann müssen Sie alle den 0848 531 531 und sichern Sie sich die 3 Tageskarten. Wünschen Sie Ihnen, was ist das für ein Lied, das wir hier suchen? Nach dem Bobby Solo lösen wir auf.
3: Bella.

0: Der Bobby Solo mit dem Capri Fischer. Jetzt hören wir noch Schüpfen. Da ist Helene Immenegger am Zuhören. Guten Abend, Frau Immenegger.
1: Guten Abend.
0: Gell, jetzt immer sagt Schüpfen, das, da bin ich nicht so leicht.
1: Man sagt Schüpfen, ja, genau, ja.
0: Also da legen ja nicht Wert drauf, sagt Schüpfheim, bitte schön.
1: Schüpfheim, ja, weil es gibt ein Schüpfen im Bernbieter noch.
0: Ja, genau. Frau Immenegger, wir haben es gerade den Capri-Fischer gehört. Sind Sie schon auf Capri?
1: Nein, wir sind nicht ein Reisevögel.
0: Ist wahr, also immer so ein bisschen in der Nähe nach. Ist ja auch schön.
1: Ja, wir haben früher gebaut und dann hat man nicht können reisen. Da sind wir einfach ein bisschen angebunden gewesen, oder?
0: Ja, ist gerne so möglich. Es hat sich auch nicht gezogen im Fernsehen, so ein bisschen in dem Sinn, wenn Sie richtig verstehen.
1: Nein.
0: Nein.
1: Wir haben jetzt ein bisschen daheim und ein bisschen
0: umeinander. Liebe Frau Immenegger, ich spiele jetzt Ihnen den Eisenkünder nochmal vor. Zweimal nacheinander. Achtung, da kommt er zum ersten Mal.
2: Ich hab mir
0: Und gerade noch einmal.
2: Ich habe mir längst.
0: Was hören Sie? Was denken Sie, ist das für
1: ein Lied? Schön kann doch kein Mann sein, von der Gitte.
0: Schön kann. Die Künstlerin bräuchte ich nicht, aber Sie wissen sogar auch noch Künstlerin. Und ich darf Ihnen natürlich sagen, Sie haben absolut recht. Herzliche.
1: Das freut mich natürlich sehr.
0: Herzliche Gratulation. Darf ich Ihnen 3 Tageskarten schicken für die Stanserhorn?
1: Oh, das ist schön, das freut mich sehr. Gibt einen Familienausflug?
0: Ja, das gibt einen Familienausflug. Wunderbar.
1: Ja,
0: gratuliere herzlich, Frau Immenegger. Wünsche Ihnen.
1: Ja, danke vielmals und einen schönen Abend. Merci vielmals.
0: Ade,
1: danke schön. Wiederhören, danke.
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0: Helene Immenegger aus Schöpfheim hat es erkannt. Eine Sekunde hat gelangt. Gitte, so schön kann doch kein Mann sein. Danke fürs Mitspielen und einen schönen, erlebnisreichen Tag natürlich auf dem Stanserhorn. Und wir hören Sie.

Wunderschöne Sintis, Stixi und Sonja. Wir schauen ins Land, haben einen sonnigen, einen heissen Donnerstag erlebt. Wie kommt denn der Freitag? Weiterer Sommertag. Wir schalten jetzt gerade in unsere Wetterredaktion und fragen einfach mal nach. 6 Minuten über 5:30.

0: Libido. Zoch Thomas, das kann etwas. Ein Hochschulabschluss ist da, liegt da relativ nach. Zoch Thomas, benannt nach dem Thomas Bucheli. Und der hätte ja auch etwas können. Das kann man, glaube ich, sagen.
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0: Können wir besprechen mit Anja Braun von SRF Meteo. Guten Abend, Anja.
2: Guten Abend.
0: Wenn du jetzt so rausschaust, der sieht nach Sommerabend aus, oder?
2: Ja, das könnte man wirklich meinen. Wolkenlos und hohe Temperaturen. Momentan ist es in Zürich auch um die 27 Grad, also richtig sommerlich. Aber man muss auch beachten, dass die Sonne immer früher untergeht im Herbst. Der Sonnenuntergang ist momentan um 8 Uhr. Nachher kühlt es schnell gut ab. In der Nacht gibt es nämlich Tiefstwert um 13 Grad.
0: Also Tropennächte sind weit weg, so kann man wenigstens am Morgen durchlüften. Macht Sinn, morgen gibt es nämlich nochmal so einen Sommertag.
2: Ja, morgen gibt es nochmal viel Sonnenschein, es ist praktisch wolkenlos. Am Morgen früh kann es in den einen Flussläufen, wie im Rüstal oder den Jurateller, noch einzelne Nebelschwaden haben, aber die lösen sich schnell auf. Und die Temperaturen, am Morgen kann es noch gut eine lange Hose verleiden, da gibt es nämlich Tiefstwert ebenfalls um die 13 Grad. Nachher steigen die Temperaturen bis auf 29 Grad, lokal sogar bis auf 33 Grad. Und damit ist der Freitag der wärmste Tag bis Ende Woche.
0: Anja, wie würdest du das Wochenende zusammenfassen?
2: Am Wochenende gibt es grundsätzlich viel Sonnenschein. Nur am Samstag bringt eine schwache Kaltfront zwischendurch noch ein bisschen mehr Wolken. Aus diesen Wolken kann es dann auch lokal ein paar Tröpfchen geben. Aber grundsätzlich ist es sonnig und es bleibt wirklich sommerlich warm.
0: Daniel Braun ist es von SRF Meteo. Dankeschön vielmals.

das wäre eine Erschaffte Nacht. Unsere Berner Platte hat er geheißen, der Schottisch-Berner Ländler sind das sie. Wir haben Nachrichten um 6 Uhr, das sind gut 8 Minuten, dann erwartet sie der Guido Rüegen zu der Feierabendmusik und um 8 Uhr heisst da bei uns Schlag auf Schlager. Auch das gibt eine kurzwillige und sehr musikalische Geschichte. So, danke fürs Zuhören. Ich wünsche einen guten Abend. Bis morgen früh, sagt der Martin Wittwer. Haben Sie es gut.

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1: Die Nachrichten von SRF um 6 mit Patrick Walter. Fast 20.000 Franken von einem Weinproduzenten. Zahlungen an die Regierungsrätin Valerie Dietli werfen in der Watt Fragen auf. Und dann geht es um den neuen Ärztetarif. Er sollte Hausärzte besser stellen. Diese sagen nun aber, das sei nicht gelungen. Ein erster Blick aufs Wetter von morgen. Es wird sonnig und nahezu wolkenlos bei rund 30 Grad. Im Kanton Waadt steht die Frage im Raum, ob sich Regierungsrätin Valerie Dietli hat bestechen lassen. Wie das Westschweizer Radio und Fernsehen RTS aufdeckt, hat die kantonale Landwirtschaftsministerin mehrere Zahlungen von einem grossen Weinproduzenten erhalten. Dies just am Tag, nachdem sie letzten November ein Hilfspaket über 17 Millionen Franken für den Waadtländer Weinbau bekannt gab. Westschweiz-Korrespondentin Valerie Wacker berichtet.
2: Es geht um rund 20.000 Franken, überwiesen in Tranchen von knapp 5.000 Franken. Sie unterlagen also nicht der Meldepflicht. Dokumente, die RTS vorliegen, zeigen, dass das Geld auf das Konto einer lokalen Mittepartei floss. Dieses Konto diente gemäß Aussagen von Valerie Dietli dazu, ihre politische Arbeit zu unterstützen. Valerie Dietli sagt gegenüber RTS zu den Enthüllungen:
3: Der Weinproduzent hat den Zeitpunkt und die Höhe dieser Überweisung gewählt. Das liegt nicht in meiner Verantwortung. Und den Unterstützungsplan für die Winzer hat mein Vorgänger Philipp Löber gestartet. Ich habe einfach diese Arbeit fortgesetzt.
2: Im Kanton Waadt dürfen Staatsräte explizit keine Spenden entgegennehmen. Amtsträgern ist darüber hinaus die Annahme von Geschenken von über 300 Franken wert verboten, wie die Staatskanzlei auf Nachfrage erklärt. Erst letzte Woche gab Valerie Dietli bekannt, dass sie erneut als Staatsrätin kandidiert. Sie gab zugleich den Austritt aus der Mittepartei bekannt. Sie werde bei den Wahlen im Februar mit einer neu gegründeten Bewegung antreten.
1: Gegen Valerie Dietli laufen zudem zwei Strafuntersuchungen der Waadtländer Staatsanwaltschaft. Es geht dabei unter anderem um möglichen Amtsmissbrauch. Weiter mit drei Kurzmeldungen. Die schweren Unwetter mit Hagel vom letzten Freitag in der Schweiz haben Schäden in dreistelliger Millionenhöhe angerichtet. Das zeigt eine Umfrage der Nachrichtenagentur AWP bei mehreren Versicherungen. Allein bei der Mobiliar, Allianz und Helvetia seien 36.000 beschädigte Autos gemeldet worden. Ein Brand in einem Recyclingzentrum in Murten im Kanton Freiburg hat am Morgen zu starkem Rauch und einem unangenehmen Geruch in der weiteren Umgebung geführt. Der Bevölkerung wurde über AlertSwiss empfohlen, Fenster zu schließen und Klimaanlagen abzustellen. Laut der Polizei bestand für die Bevölkerung keine Gefahr. Und in einem Betrieb in Altenrhein im Kanton St. Gallen sind am Morgen rund 50 Liter einer ätzenden Flüssigkeit aus einem Container ausgelaufen. Laut der Polizei wurde das Gebäude evakuiert, verletzt worden sei niemand. Im Einsatz stand die Feuer- und die Chemiewehr. Seit Anfang Jahr sollten Hausärztinnen und Ärzte in der Schweiz eigentlich mehr Geld für ihre Leistungen abrechnen können. Das ist eines der erklärten Ziele des neuen Arzttarifs TARDOC. Doch passiert sei etwas anderes, kritisiert jetzt der Verband Haus- und Kinderärzte Schweiz. Dazu Co-Präsidentin Monika Reber.
4: In den Zahlen sehen wir, dass sich der Tarif bis jetzt noch nicht lohnt. Also die Hausärzte wurden noch nicht aufgewertet. Das war ein jahrelanges Versprechen der Politik, dass das jetzt geschieht. Das ist noch nicht geschehen.
1: Lediglich die Kinderärztinnen stünden heute etwas besser da als früher. Die Entwicklung sei ein negatives Signal für die Zukunft.
4: Wir versuchen alle Nachwuchs zu gewinnen für die Haus- und kinderärztliche Grundversorgung. Die Universitäten machen neue Studienplätze, aber all diese Bestrebungen, die bringen nichts, wenn wir im Tarif negative Anreize haben.
1: Sagt Monika Reber, Co-Präsidentin des Verbandes Haus- und Kinderärzte Schweiz. Es bestehe die Gefahr, dass sich junge Ärztinnen und Ärzte gegen den Hausarztberuf entscheiden würden, weil man in anderen Fachrichtungen mehr verdiene. Das verschärfe den Hausärztemangel. Der Verband fordert deshalb nun Anpassungen beim Tarif. In New York ist Feministin und Journalistin Gloria Steinem im Alter von 92 Jahren gestorben. Das hat eine Sprecherin ihrer Stiftung mitgeteilt. Steinem gehört in den USA während Jahrzehnten zu den bekanntesten Kämpferinnen für die Gleichberechtigung der Frauen. Als Journalistin wurde Steinem bekannt, als sie sich Anfang der 1960er Jahre verdeckt als sogenanntes Playboy Bunny in einem Club in New York anstellen ließ und anschließend über die Arbeitsbedingungen der Frauen dort berichtete. Noch zum Fußball. Der Schweizer Nationalspieler Ricardo Rodriguez kehrt nach Italien zurück, zu Torino. Dort hat Rodriguez einen Vertrag bis im Sommer 2027 unterschrieben. Der 34-jährige Rodriguez spielte bereits von 2020 bis 2024 bei den Turinern. Danach zog er zu Betis Sevilla in Spanien. Dort ist sein Vertrag ausgelaufen. Jetzt die Börsendaten von SIX. Der Swiss Market Index liegt bei 14.395 Punkten plus 0,2%. Der Dow Jones Index in New York steigt um 1,2%. Der Euro kostet 93,82 und der Dollar 80,72. Soweit die Meldungen. Das Wetter. Heute Abend scheint trotz Schleierwolken meist die Sonne. Morgen ist es nahezu wolkenlos bei rund 30 Grad. Das waren Nachrichten von Radio SRF. Verantwortlich war Thomas Fuchs.

Donnerstagabend wie jeden anderen auch. Aber sicher nicht für alle. Vor allem nicht für die jetzig die Feierabendmusik eingeschaltet haben. Jetzt wird's bei uns tierisch gut. Mit tierischer Chormusik und Lieder von allen möglichen Tieren. Und zu diesen Abertausenden von Tieren auf unserer Welt gibt's natürlich auch fast so viele Lieder. Ich bin der Guido Rüegge und freue mich tierisch auf den Chorliedermix bis am 7. Vom Haas bis zu der Katz und von der Forelle bis zum Ross mit Wagen.

Ja, die kleinen Krabbeltiere. Tier gern haben ist ja schön und gut, aber für mich gehört gleich jedes dort hin, wo es muss. Was bei uns vor kurzem eine feine, schwarze Strasse die Wand drauf hatte, hat über meine ganze Terrasse bis zum Blumenkübel. Wo es nur noch gewamselt hat und der Strom von den Ameisen nicht mehr und nicht mehr hat wollen aufhören, ja, da hat auch bei mir der Spass aufgehört. Ich schaue kleine Krabbeltier ja schon gern zu, aber auf der Terrasse und vor allem in der Wohnung, da muss ich es dann gar nicht haben. Alles Mögliche haben wir versucht. Schlussendlich ist nichts mehr anders geblieben, als der Blumentopf mitsamt der Erde schnurstracks abzuräumen. Und siehe da, in der Kürze ist wieder Ruhe gewesen. Von Ameisen erzählt auch das nächste Lied aus dem Tessin, Ulf Furmigin, bedeutet im lokalen Dialekt Ameisen. Und gemeint ist eigentlich der Dorfplatz, wenn es dort von Menschen so wamselt, wie wenn Tausende von Ameisen unterwegs wären.

Feierabend Musik am Donnerstagabend, die gehört bei uns auf der SRF Musikwelle, der Chor Musik. Mit dem Schmeichelkätzli und anderen Liedern von allen möglichen Tieren sind wir tierisch gut unterwegs in Feierabend. Ich selber bin auf einem Bauernhof aufgewachsen. Dort haben wir natürlich früher auch alle möglichen Tiere gehabt. Immer ein paar Katzen, einen Hund und nicht vergessen die Kühe draussen im Stall. Eine neben der anderen. Besonders gerne aber habe ich einmal von Russen unseren Hühner im Käg hinein zugeschaut. Was die eins umeinander gerannt sind. Hin und her den ganz lieb langen Tag. Wie manchmal bin ich vor dem Hühnerstall gehockt und habe gedacht, so schön müsste man es haben. Kein Stress, kein Aufziehen, den ganzen Tag nichts zu tun. Sie können fressen, wenn sie wollen, sie können anlaufen, wo sie wollen. Und wenn sie nicht mehr mögen, ja, dann liegen sie an die warme Sonne. Ganz nach dem Motto, ich wollte, ich wäre ein Huhn.

Das ist die SRF Musikwelle mit einer Auswahl von schönen Chorliedern in dieser Feierabend Musik. Heute lauter Lieder von verschiedenen Tieren. Jetzt zu einem ganz besonders zarten. Erst gerade habe ich an einem Zitronenfalter zugeschaut, wie er so durch die Luft geflattert ist. Leicht, fast wie einen feinen Hauch. Beim Zuschauen ist mir dann wieder der schöne Spruch da in den Sinn gekommen. Das Glück ist wie ein Schmetterling. Willst du ihn fangen, entwischt er dir. Wenn du aber geduldig wartest, setzt er sich vielleicht auf deiner Hand nieder. Das Feine, das Zarte und Zerbrechliche, das gehört auch zu dem schönen Lied «Butterfly». Es erzählt, wie der Schmetterling sich aus dem Kokon befreit, raus in ein lebenslustiges Leben. Das Lied gibt uns allen aber auch einen ganz feinen Wink. Verschenkt keinen Moment im Leben mit Gewalt oder mit Angst. Viel wichtiger ist ein Leben voller Liebe. Und so tönt es dann auch das luftig leichte Lied «Butterfly». Es entführt uns raus auf eine Wiese, wo der Schmetterling frei in der Luft umeinander tanzt.

Mit SRF Musikwellen in Abend, heute mit schöner Chormusik bis am 7. Katzenmusik, die habe ich jetzt parat. Und zwar das humoristische Katzenduett «Duetto Buffo, die due Gatti». Es ist ja schon eine Leistung, ein ganzes Lied lang durch nur Miau zu singen. Wenn man dann aber noch deren Weg muss jammern und miauen wie beim nächsten Lied, dass es einem beim Singen fast verputzt, dann ist es ja nur schon eine Leistung, wenn man das Lied bis zum Ende überhaupt kann fertig singen. Bei dieser glatten Komposition, die von der Chör gern als Zugabe gesungen wird, heisst es meistens, der italienische Komponist Gioachino Rossini hat sie geschrieben. Obwohl das wahrscheinlich gar nicht stimmt. Heute ist mir fast sicher, dass das Lied von einem Engländer stammt, wo sich einfach ein paar Melodien vom Rossini ausgelehnt hat. Wie auch immer, da soll es jetzt lustig sein. Und genau das kann ich bieten. Es singt das Duetto Buffo di due Gatti, die Mädchenkantorei von Basel, in einer Live-Aufnahme vom Schweizer Radio.

Chormusik klänge in dieser Feierabendmusik auf der SRF-Musikwelle. Auf der Welt gibt es einen Haufen Tier. Und es gibt so kleine Tierli, die sind herzig. Marienkäfer zum Beispiel. Dann gibt es aber auch so kleine Tierli, die finde ich ehrlich gesagt alles andere als lustig. Lüs oder Flöhe zum Beispiel. Von denen haben wir ja heute zum Glück nicht mehr so viel, ein paar Jahrhundert früher. Ich weiss ja nicht, das war hier sicher eine rechte Plage gewesen, zum Teil. Und das nächste Lied, das stammt eben aus dieser früheren Zeit. Der Floh, so heisst es ganz unschuldig. Es stammt, Achtung festheben, aus dem Jahr 1611. Also aus einer Zeit, wo es sicher noch nicht so gute Shampoo und Lausmittel gegeben hat wie heute. Und darum heisst es im Refrain dann auch, der Floh, er beißt und sticht, er zwickt und pickt, er krabbelt und zappelt. Ach, lassen wir doch los. Es fängt mich schon richtig an beissen.

Damit sind wir schon fast am Schluss von dieser Feierabendmusik angekommen. In ein paar Minuten gibt es bei uns Hintergründe zu den neuesten Nachrichten vom Tag im Echo der Zeit. Und dann begleitet man sie musikalisch weiter durch den Abend und durch die Nacht. Sie wissen, unser Musikprogramm ist immer wieder für eine Überraschung gut und vor allem hören Sie öppe die auch ganz besondere Perlen. Die ein oder andere, die ist auch heute nach der 8. dabei, wenn es bei meiner Moderationskollegin Ricarda Trepp wieder heisst, Schlag auf Schlager. Alte und neue Schlagermelodien aus den letzten 50 Jahren. Schön haben Sie mich durch die Stunde begleitet. Ich wünsche Ihnen allen einen ganz schönen Donnerstagabend. Mein Name ist Guido Rüegge.

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1: Radio SRF, Echo der Zeit mit Matthias Kündig. Heute Donnerstag, den 3. September, haben wir Hintergründe zu folgenden Themen. Korruptionsverdacht. Die Waadtländer Staatsrätin Valerie Dittli ist mit einem neuen, happigen Vorwurf konfrontiert. Sie soll Geld angenommen haben für eine Gefälligkeit. Die Einzelheiten dazu gibt's gleich als Erstes. Dann die große Abrechnung. Einen Monat nach dem Massenandrang von Migranten in Ceuta muss sich der spanische Regierungspräsident Pedro Sanchez im Parlament der Kritik der Opposition stellen. Beschimpfungen oder sogar Schläge. Passagiere verhalten sich gegenüber Zugbegleitern immer aggressiver.
2: Ich erlebe, dass mich grundlos ein junger Mann im Zug hat niedergeschlagen hat. Sobald ich auf dem Boden gelegen habe, hat er nur noch auf mich eingeschlagen.
1: Sagt die langjährige Zugbegleiterin Helen Bürge. Wir reden auch darüber, wie das Personal im öffentlichen Verkehr besser geschützt werden kann. Und Kanadas Mann fürs Grobe. Doug Ford, Regierungschef der kanadischen Provinz Ontario, gibt sich im Handelsstreit mit den USA kämpferisch und geht Donald Trump frontal an.
3: Well, bring it on, buddy. I'm ready. Bring it on. I've dealt with guys like you my whole life. And guess what? Y'all become losers, because you're a loser.
1: Zeig, was du drauf hast, Kumpel. Ich kenne Typen wie dich. Du verlierst am Ende, denn du bist ein Verlierer, sagte Doug Ford jüngst an die Adresse Trumps. Ein Porträt von Doug Ford gibt's ganz am Schluss, hier im Echo der Zeit. Die Affäre um die Waadtländer Staatsrätin Valerie Dittli ist um ein Kapitel reicher. Es stellt sich nämlich die Frage, ob sie sich für ihre politische Arbeit hat beschenken lassen. Recherchen zeigen, ein Waadtländer Weinunternehmer ließ ihr im November letzten Jahres fast 20.000 Franken zukommen. Tag zuvor hatte sie ein 17 Millionen Franken teures Unterstützungspaket zugunsten der Weinbauern bekannt gegeben. Valerie Dittli sagt, von der Überweisung habe sie nichts gewusst. Das Geld sei für ihren Wahlkampf gedacht gewesen. Westschweiz-Korrespondent Philipp Reichen.
4: Über die Spende hätte die Öffentlichkeit wohl niemals etwas erfahren. Der Spender wollte anonym bleiben. Doch jetzt kommt alles anders. Letzte Woche warf eine Sektion der Waadtländer Mittepartei Valerie Dittli vor, sie habe im Juli unerlaubt ein Parteikonto auflösen und das Geld, über 20.000 Franken, abziehen wollen. Die Bank habe das verhindert und die Partei informiert. Dittli wehrte sich, sie habe das Konto nie aufheben wollen. Es handle sich auch nicht um ein Konto für private Zwecke. Mitglieder der Mittepartei hätten es eingerichtet, damit Leute, die sie unterstützen wollten, dies transparent und gemäß der Gesetzgebung tun konnten. Klar ist mittlerweile, woher das Geld kam. Vom Waadtländer Unternehmer Jörg Stäubli, der auch im Weingeschäft aktiv ist. Das Wirtschaftsmagazin Bilanz führt ihn unter den 300 reichsten Schweizern. Gemäss Dokumenten, die dem Westschweizer Radio und Fernsehen vorliegen, haben vier Firmen des Unternehmens je 4.950 Franken auf das Konto überwiesen. Gegenüber der Zeitung Vingt-Quatre Heures bestätigte der Unternehmer, Dittli zu unterstützen. Gemäß der Dokumente erfolgte der Großteil der Spende am Tag, nachdem Valerie Dittli bekannt gegeben hatte, die Waadtländer Regierung unterstütze die darbende kantonale Weinbranche mit über 17 Millionen Franken. Als Landwirtschaftsdirektorin trug Valerie Dittli für das Regierungsgeschäft die Verantwortung. Mit dem Fall konfrontiert, erinnert die Waadtländer Staatskanzlei daran, dass Regierungsmitgliedern die Annahme von Geschenken im Wert von über 300 Franken verboten sei. Geldbeträge dürften sie unter keinen Umständen akzeptieren. Für Valerie Dittli handelt es sich jedoch nicht um ein Geschenk. Der Betrag sei vielmehr als Wahlkampfspende gedacht gewesen. Sowieso habe Jörg Stäubli den Betrag und den Zeitpunkt der Überweisung selbst gewählt.
5: Monsieur Stäubli, c'est lui qui a choisi le moment et les montants qu'il verse. Et de l'autre côté, c'est pardon ma responsabilité.
4: Sie trage dafür keine Verantwortung und sowieso sei das 17 Millionen Franken Hilfspaket für die Weinbranche von ihrem Amtsvorgänger vorbereitet worden, gemeinsam mit den Winzerinnen und Winzern. Letzte Woche hat Valerie Dittli die Mitte-Partei verlassen und definitiv keinen Zugriff mehr auf das Konto. Sie sagt, jetzt müsse man mit den Donatoren sprechen, was mit dem Geld passiert, ob es bei der Mitte-Partei bleibt oder in ihren Wahlkampf mit der liberalen Bewegung fließt.
5: Il faut demander aux donateurs qu'est-ce qu'ils veulent faire avec l'argent. Est-ce qu'ils veulent que ça reste au centre? Est-ce qu'ils veulent ça va au parti mère? Est-ce qu'ils veulent que ça vienne sur un autre compte destiné à ma campagne? Et puis ça, on va faire ensemble avec la section locale.
4: Mit dem Fall konfrontiert kann sich der Waadtländer Anwalt und Strafrechtsexperte Loïc Barra vorstellen, dass sich die Staatsanwaltschaft die Sache genau anschaut und ein Verfahren wegen Korruption eröffnet.
6: Ça peut être par le biais d'une dénonciation ou bien tout simplement par les médias.
4: Jemand könne den Fall zur Anzeige bringen. Die Staatsanwaltschaft könne wegen der Medienberichte aber auch von sich aus tätig werden. Gegen Valerie Dittli laufen bereits zwei Strafverfahren. Die Staatsanwaltschaft ermittelt unter anderem wegen Amtsmissbrauch gegen die 33-Jährige. In allen Fällen gilt für sie die Unschuldsvermutung.
7: Philipp Reichen. Zur Übersicht der wichtigsten Themen des Tages nun mit Dominik Brandt. Und da geht es zuerst um die schweren Unwetter vom letzten Freitag, die im Norden der Schweiz viel Schaden angerichtet haben.
8: Die Kosten belaufen sich nach ersten Schätzungen von Versicherern insgesamt auf einen dreistelligen Millionenbetrag. Das hat eine Umfrage der Wirtschaftsnachrichtenagentur AWP ergeben. Die Mehrheit der Schadensmeldungen betrifft Fahrzeuge. So gingen beispielsweise bei der Mobiliar bisher über 14.000 entsprechende Meldungen ein. Neben Schäden an Fahrzeugen wurden den Versicherungen auch Schäden an Gebäuden und in Kellern und Gärten gemeldet. Die Kartoffelernte in der Schweiz fällt in diesem Jahr kleiner aus als üblich. Die Kartoffelbauern und Bäuerinnen haben so wenig geerntet wie noch nie. Insgesamt sind es in diesem Jahr gut 330.000 Tonnen Kartoffeln. Zum Vergleich, im Schnitt der letzten Jahre waren es jeweils etwa 410.000 Tonnen. Das schreibt die Branchenorganisation Swiss Patat. Grund für die kleinere Ernte sei der heiße und trockene Sommer. Er ist wohl der bekannteste Berg in der Ostschweiz, der Sentis. Nun droht dort ein Felssturz, und zwar an der Sentis-Nordwand oberhalb der Schwägalp. Die Behörden teilen mit, es seien 10 bis 15.000 Kubikmeter Fels absturzgefährdet. Das entspricht etwa dem Volumen von 20 Einfamilienhäusern. Wegen der Felssturzgefahr wurden gewisse Gebiete gesperrt.
7: Ins Ausland. Auf der arktischen Inselgruppe Spitzbergen haben die norwegischen Behörden ein russisches Schiff beschlagnahmt.
8: Und zwar auf Antrag des Energiekonzerns der Ukraine Naftogaz. Laut eines internationalen Gerichtsurteils müsste Russland eigentlich Entschädigungen an Naftogaz bezahlen, weil Russland Teile von Naftogaz enteignete, als es 2014 die ukrainische Halbinsel Krim annektierte. Russland hat aber nicht bezahlt. Deshalb hat Naftogaz beantragt, dass das Schiff beschlagnahmt wird. Ein norwegisches Gericht hat der Beschlagnahmung zugestimmt. Russland wirft Norwegen deswegen Piraterie vor. Die norwegischen Behörden sagen, sie seien selber nicht involviert in die Sache, sondern würden nur den Gerichtsentscheid umsetzen. Die polnische Regierung sagt, erneut habe sich ein russisches Aufklärungsflugzeug dem polnischen Luftraum genähert, zum zweiten Mal innerhalb weniger Tage. Der polnische Luftraum sei aber nicht verletzt worden. Das russische Flugzeug sei mit ausgeschaltetem Transponder über der Ostsee geflogen, das sei eine Gefahr für die zivile Luftfahrt. Die polnische Luftwaffe hat das Flugzeug abgefangen, das heisst, ein Kampfflugzeug hat sich dem russischen Flieger genähert und ihn aufgefordert, sich zu entfernen. In den USA ist die Feministin und Journalistin Gloria Steinem gestorben, im Alter von 92 Jahren, das bestätigt ihre Stiftung. Gloria Steinem gehörte über Jahrzehnte zu den bekanntesten Kämpferinnen für die Gleichberechtigung von Frauen in den USA. Seit den späten 1960er Jahren setzte sie sich unter anderem für das Recht auf Abtreibung und politische Teilhabe ein. Nach Angaben der Stiftung von Steinem soll noch in diesem Jahr in New York eine Gedenkfeier stattfinden. Die Börsendaten von 18.09 Uhr, geliefert von 6. Der Swiss Market Index schließt bei 14.395 Punkten, plus 0,2%. Der Dow Jones Index in New York steigt um 1,2%. Der Euro wird zu 93,83 gehandelt, der Dollar zu 80,70. Und das Wetter: heute Abend ist es trotz Schleierwolken meist sonnig, morgen ist es dann nahezu wolkenlos und es gibt etwa 30 Grad.
7: Ende Juli haben in Ceuta mehr als 72.000 Menschen die Grenze von Marokko in die spanische Enklave überquert, teils schwimmend. Mehr als 140 von ihnen kamen dabei ums Leben. Nun, einen Monat später, ist es im spanischen Parlament zur großen politischen Abrechnung gekommen. Die Opposition kritisiert Premier Pedro Sanchez seit Wochen, zu zögerlich auf die Krise reagiert zu haben, aber auch zu passiv gegenüber dem Nachbarland Marokko aufzutreten. Auslandredaktor Beat Vogt.
9: Die spanische Regierung habe komplett versagt, sagte Oppositionsführer Alberto Núñez Feijóo vom konservativen Partido Popular und erzählte auf.
10: Más de un centenar de muertos en nuestras costas, descontrol en la frontera.
9: Mehr als 100 Tote an den Küsten, eine unkontrollierte Grenze, Vergewaltigungen, Ansteckungen, Hausbesetzungen, Angriffe auf Soldaten in ihrem eigenen Land. Das alles wäre vermeidbar gewesen, wenn die Regierung die Anzeichen ernst genommen hätte. Feijóo spielte damit auf Polizeianalysen an, die vor den bevorstehenden Grenzübertritten gewarnt hätten, wie spanische Medien in den letzten Tagen berichteten. Premierminister Pedro Sanchez jedoch stritt dies ab. Seine Regierung habe keine konkreten Warnungen erhalten und er versprach, alle Berichte öffentlich zu machen. Sanchez betonte, die Regierung habe umgehend reagiert. Mit allen ihr zur Verfügung stehenden Mitteln. Der sozialistische Premierminister räumte zwar ein, dass die Behörden angesichts des Ausmaßes der Situation zuerst überfordert gewesen seien. Man habe aber beispielsweise die Anzahl Unterkünfte innerhalb kürzester Zeit von 500 auf über 3.000 erhöhen können und bald sollten es 6.000 sein. Die Opposition kritisierte heute im spanischen Parlament aber nicht nur den konkreten Umgang mit der Krise vor Ort in Ceuta. Sie suchte auch nach Schuldigen für den Ansturm auf die kleine Exklave. Im Visier dabei Marokko. Für viele Abgeordnete ist klar, die marokkanischen Sicherheitskräfte hätten nicht durchgegriffen und damit die Massenflucht zumindest toleriert, vielleicht sogar befeuert. Hintergrund dieser Vorwürfe sind die immer wieder angespannten Beziehungen unter den beiden Ländern. So haben erst kürzlich zwei marokkanische Minister den Anspruch auf Ceuta und Melilla, die andere spanische Exklave, bekräftigt. Pedro Sanchez sei viel zu nachgiebig im Umgang mit Marokko, hieß es im Parlament, sogar auch von linken Verbündeten. Die Sprecherin der Regierungspartei Sumar, Aina Vidal Saez, sagte, Spanien müsse vom Nachbarland Erklärungen einfordern. Die Beschwichtigungspolitik mit Marokko sei komplett gescheitert. Dass Sanchez in einem Nebensatz erklärte, er habe im August die marokkanische Botschafterin einbestellt, ohne dass er dies öffentlich kommuniziert hatte, half wenig. Im Gegenteil, eine Einbestellung müsse eine öffentliche politische Maßnahme sein, nicht eine geheime, kritisierte Santiago Abascal von der Rechtsaußenpartei Vox.
11: La convocatoria de un embajador es un hecho esencialmente público y político, no es un hecho secreto.
9: Und meinte dann nur noch, Marokko brauche in Spanien gar keinen Botschafter, Pedro Sanchez erfülle diese Funktion bereits.
11: Usted es el embajador.
9: Sanchez konterte, es mache keinen Sinn, auf Konfrontationskurs mit Marokko zu gehen.
12: Y la verdad es que a día de hoy nadie ha aportado pruebas.
9: Es gebe bis heute keine Beweise dafür, dass der massive Zustrom nach Ceuta von den marokkanischen Behörden geplant oder durchgeführt worden sei. Er setze deshalb weiterhin auf gute diplomatische Beziehungen mit dem südlichen Nachbarn.
7: Beat Vogt. In Ceuta selber hat sich die Situation auch einen Monat nach dem irregulären Eindringen von 72.000 Menschen in die spanische Exklave noch nicht beruhigt. Zwar soll nach den Ereignissen Ende Juli die Mehrheit wieder nach Marokko zurückgekehrt sein, aber noch immer warten in Ceuta mehrere tausend Menschen auf eine Perspektive, darunter 1.200 Minderjährige. Der Journalist Beat Staufer war kürzlich in Ceuta. Er hat mir zunächst geschildert, wo sich diese Menschen ganz konkret aufhalten.
13: Es gibt in Ceuta ein Aufnahmezentrum, das aber Ende Juli schon total überfüllt war. Die meisten der Migranten und Flüchtlinge, die heute noch in Ceuta sind, die sind entlang der Küste in improvisierten Camps unter prekären Bedingungen, dann an den steilen Hängen oberhalb von Ceuta in Macchia-ähnlichen Bewachsungen und dann auch in ärmeren Quartieren besetzen sich zum Teil Häuser und es gibt auch Lagerhallen und ein Militärcamp seit wenigen Tagen.
7: Wie ist der Umgang der Behörden mit diesen Menschen? Werden sie registriert? Erhalten sie Essen, sanitäre Einrichtungen, Schlafplätze, medizinische Versorgung?
13: Die Menschen wurden teilweise registriert. Priorität war offenbar bei der Registrierung von Minderjährigen, Frauen und Kindern. Es gibt eine minimale Versorgung mit Lebensmitteln und mit Wasser, zum Teil nur eine Mahlzeit pro Tag. Die sanitären Einrichtungen sind absolut minimal, jetzt sind sie etwas besser geworden und die medizinische Versorgung ist nach meiner Einschätzung rudimentär oder sogar fehlend.
7: Heißt das, die Behörden können gar nicht mit absoluter Sicherheit sagen, wie viele Menschen sich in Ceuta aufhalten, wer sie sind und von wo sie kommen?
13: Die Zahlen sind ja unterschiedlich. Die Zahlen der Behörden, die Schätzungen von Hilfsorganisationen, die Schätzungen des Präsidenten der autonomen Stadt Ceuta, die gehen sehr, sehr weit auseinander. Bekannt sind die Zahlen der Ausgereisten in den ersten Augusttagen, wahrscheinlich unter Druck. Die freiwilligen Ausreisen in den darauffolgenden Wochen, die sind ebenfalls klar und auch die zwangsweisen Rückführungen. Bei den Menschen aus Ländern südlich der Sahara dürfte die Datenlage noch schwieriger sein als bei den Marokkanern. Und die jungen Marokkaner, die geblieben sind, die verstecken sich ja zum Teil bewusst, die wollen gar nicht registriert werden. Von daher gesehen sind genaue Zahlen extrem schwierig.
7: Wie beurteilen Sie das Verhalten der Behörden? Ist man schlicht überfordert oder versucht man bewusst eine Situation zu schaffen, die die gestrandeten Menschen dazu bringt, Ceuta wieder zu verlassen?
13: Das lange Abwarten nährt irgendwie den Verdacht, dass die Behörden doch versucht haben, ein zweites Mal die Leute zur Ausreise zu bewegen, indem sie die Verhältnisse bewusst so schlecht halten, dass man eigentlich nicht mehrere Wochen bleiben kann. Aber klarere Angaben zu diesem Punkt lassen sich im Moment wohl nicht machen.
7: Es gibt immer wieder Berichte über Unmutsäußerungen der lokalen Bevölkerung. Wie reagiert diese auf die gestrandeten Menschen?
13: Ich habe eine recht große Solidarität wahrgenommen gegenüber Frauen, Kindern und Minderjährigen. Das waren aber häufig Bewohner von Ceuta, Bewohnerinnen von Ceuta mit marokkanischen Wurzeln und zum Teil auch Marokkaner, die in Europa leben und in den Ferien in Spanien oder in Marokko waren. Die versorgen diese Migranten, diese Flüchtlinge, also vor allem die Marokkaner natürlich, und sind auch großzügig den Kindern und den Minderjährigen gegenüber. Die lokale Bevölkerung ist total überfordert. Sie will eine rasch möglichste Änderung der Verhältnisse. Es ist ein Zustand, der nicht haltbar ist. Und es ist ja auch bereits zu Übergriffen gekommen von Menschen aus Ceuta gegenüber Migranten, also gewalttätigen Übergriffen, aber auch zu Beschimpfungen, zu gegenseitigen Beschimpfungen auch, die ich mehrfach gesehen habe.
7: Sagt der Journalist und Maghreb-Kenner Beat Staufer. Er war kürzlich in der spanischen Exklave Ceuta. 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Wir erklären gleich, weshalb die Haus- und Kinderärzte unzufrieden sind mit dem neuen Tarifabrechnungssystem TARDOC. Wir sprechen mit Zugbegleiterinnen über aggressive Passagiere. Wir nehmen sie mit ins nepalesische Tal, das vor gut einer Woche von einer verheerenden Flutwelle heimgesucht wurde. Wir analysieren Veränderungen im Ukraine-Krieg, bei dem die Wirtschaft immer häufiger zur Zielscheibe geworden ist. Und wir porträtieren Doug Ford. Das ist der kanadische Politiker, der im Handelsstreit mit den USA beherzt austeilt gegen US-Präsident Trump. Alle Ärztinnen und Ärzte in der Schweiz rechnen mit Tarifen ab. Seit diesem Jahr gelten für ambulante ärztliche Leistungen neue Tarife, das neue Abrechnungssystem, das heisst TARDOG. Die Kernidee dahinter, mit TARDOG sollen die Leistungen der verschiedenen medizinischen Fachgebiete gerechter vergütet werden. Gestärkt werden sollen unter anderem die Hausärzte und die Kinderärztinnen. Nun sagt ausgerechnet deren Verband, dass sie auf der Strecke bleiben. Noemi Ackermann.
14: Monika Reber ist Hausärztin im Emmental. Heute braucht sie deutliche Worte.
15: Ja, die Enttäuschung ist im Moment sehr gross.
14: Unter den alten Tarifen waren die Grundversorger, also die Hausärzte und Kinderärztinnen, schlechter gestellt gegenüber vielen Spezialisten. Sie haben also weniger verdient. Eine Idee der neuen Tarife war es, dass diese Grundversorger besser verdienen sollen. Das sei nicht passiert, so Reber, die auch den Verband der Kinderärzte und Hausärztinnen präsidiert.
15: Wir sehen im Zahlenvergleich, dass die Daten, die wir jetzt haben vom 2026, verglichen mit der gleichen Periode im 2025, dass es hier keine Verbesserung gibt. Also null Aufwertung.
14: Trotz neuer Tarife verdienen die Hausärzte nicht mehr. Immerhin, die Kinderärzte haben mit den neuen Tarifen ein wenig aufgeholt. Die Haus- und Kinderärzte werden bei den Tarifverhandlungen von der FMH, der Ärztevereinigung, vertreten. Diese müssen sich also für die Haus- und Kinderärzte einsetzen, allerdings auch für alle anderen Fachgesellschaften. FMH-Präsidentin Yvonne Gilli sagt, man habe heute noch zu wenig Daten, um genaue Aussagen zu machen.
16: Wir nehmen das sehr besorgt, auch zur Kenntnis, dass die grösste Fachgruppe, die Grundversorgung sicherstellen, jetzt eine Aussage machen, sie seien nicht besser gestellt, weil es ist ein anerkanntes Anliegen, die Grundversorgung besser zu stellen. Wir können das aber zum jetzigen Zeitpunkt nicht bestätigen.
14: Von Seiten der Politik heisst es, die Tarifpartner müssten sich selbst einigen, also die gesamte Ärzteschaft mit den Krankenkassen. Sonst müsse die Politik nachbessern, sagt der Präsident der Ständerätlichen Gesundheitskommission, Hannes Germann.
17: Ausgerechnet die Grundversorgung wird geschwächt. Hausärzte und Kinderärztinnen, die werden eigentlich künftig noch schlechter gestellt und das kann und darf nicht wahr sein. Das Parlament muss wahrscheinlich noch einmal über die Bücher, vor allem dann, wenn die Tarifpartner keine Lösung finden.
14: Auch für die Kantone ist es wichtig, dass die Tarifpartner eine gute Lösung finden, wie die Generalsekretärin der Gesundheitsdirektorenkonferenz Katrin Huber sagt.
18: Für die Kantone ist generell wichtig, dass wir eine starke Grundversorgung haben und auch den entsprechenden Nachwuchs in diesen Disziplinen sicherstellen können.
14: Für junge Hausärzte und Kinderärztinnen sei es ein fatales Signal, wenn die Tarife nicht steigen, sagt Monika Reber vom zuständigen Verband.
15: Wir versuchen alle Nachwuchs zu gewinnen für die Haus- und kinderärztliche Grundversorgung. Die Universitäten machen neue Studienplätze, aber all diese Bestrebungen, die bringen nichts, wenn wir im Tarif negative Anreize haben.
14: So fehlen bereits heute in vielen Kantonen Kinderärztinnen. Eine Studie der Universität Bern hat diese Woche zudem gezeigt, dass der Mangel da besonders hoch ist, wo die Vergütung besonders schlecht ist.
7: Stoppt die Gewalt. Dies fordert heute die Gewerkschaft des Schweizer Verkehrspersonals an einem nationalen Aktionstag. Und das nicht ohne Grund. Jeden Tag kommt es zu mehreren gewaltsamen Übergriffen gegenüber dem Personal in Tram, Bus und Zug. Das reicht von Beschimpfungen bis hin zu harten Faustschlägen. In den letzten Jahren habe sich die Situation massiv verschlechtert, heißt es von den Betroffenen. Elian Leiser.
19: Er sei gerne Zugbegleiter, sagt der Bündner Jaylan Beck. Aber an diesem einen Tag war sein Job die Hölle.
20: Wo mich ein Herr durch den ganzen Wagen geschubst hat und geschlagen hat und mich erniedrigt hat, beleidigt hat und unter anderem auch angespuckt hat.
19: Das sei vor 1,5 Jahren passiert. Er habe im ICE von Chur nach Zürich die Tickets kontrolliert. Dann sei er in den Speisewagen gerufen worden, weil ein Herr die Rechnung nicht bezahlen wollte. Stellte sich heraus, dieser Herr habe auch kein gültiges Ticket gehabt. Die Situation eskalierte sofort und Ceylan Beck war ganz allein.
20: Ich kann leider auch nicht davon reden, dass mir Fahrgäste geholfen haben in dieser Situation. Sie sind eher nur im Weg gestanden. Ich habe mich nicht können entfernen, was ich eigentlich vorgehabt hätte. Und somit bin ich der Situation völlig ausgeliefert gewesen.
19: Dieses Erlebnis habe bei ihm Spuren hinterlassen. Was, wenn es wieder passiert? Seit der Corona-Pandemie habe sich die Stimmung im Zug merklich verändert.
20: Dass die Hemmschwelle einfach enorm gesunken ist und dass die Leute viel gewaltbereiter sind, verbal und körperlich.
19: Das bestätigt auch die Leiterin der Kundenbegleitung bei SBB, Lea Meyer. Zwar sei bei ihnen die Zahl der gemeldeten Übergriffe seit einigen Jahren konstant, bei etwa 10 pro Tag.
0: Aber wir stellen fest, dass die Aggressionen stärker geworden sind. Sie sind aggressiver geworden, vielleicht eine Tätigkeit eben noch gröber geworden als in der Vergangenheit. Das hat sich geändert.
19: Die SBB setze deshalb nun auf spezifische Schulungen des Personals und auf stärkere Videoüberwachungen in den Zügen. Auch fordert die SBB, dass Zugbegleiterinnen und Zugbegleiter künftig Bodycams tragen dürfen.
0: Wir sind überzeugt und sehen das auch an der Transportpolizei und von Partnerbahnen im Ausland, dass gerade die Bodycam sehr vielversprechend ist, dass diese eben auch dazu führt, dass Aggressionen wirklich abnehmen in der Anzahl.
19: Noch braucht es für das nicht ganz unbestrittene Projekt aber eine Gesetzesänderung. Aber auch die Gewerkschaft des Verkehrspersonals unterstützt einen Einsatz von Bodycams, wenn diese freiwillig getragen werden können. Aber
21: Bodycams alleine lösen das Problem nicht,
19: betont Gewerkschaftsvizepräsidentin Barbara Keller. Für mehr Sicherheit brauche es in erster Linie mehr Personal, und zwar mindestens 2 Begleitpersonen pro Zug.
21: Wenn man zu zweit dasteht, kann man eine Situation viel besser kontrollieren, als wenn man ganz allein ist.
19: Heute gilt die Doppelbesetzung in etwa 80% der Züge und wenn immer möglich in allen Zügen nach 22 Uhr, verspricht die SBB. Ein Ausbau ist derzeit aber nicht geplant. Die Sicherheit des ÖV-Personals, sie bleibt also eine Baustelle. Und Erlebnisse wie dieses wohl auch in Zukunft die traurige Realität.
2: Ich habe erlebt, dass mich grundlos ein junger Mann im Zug hat niedergeschlagen hat. Sobald ich auf dem Boden gelegen habe, hat er nur noch auf mich eingeschlagen.
19: Helene Bürge arbeitet seit vielen Jahren als Zugbegleiterin bei der Matterhorn-Gotthard-Bahn. Auch sie sagt, der Ton bei den Reisenden habe sich verändert.
2: Wenn nur kleinste Sachen vorfallen, waren die sofort Gott sehr laut und sehr aggressiv. Und das erstaunt mich einfach immer wieder.
19: Und trotzdem bleiben sie beim Motto, wie du in den Wald hineinrufst, so schallt es zurück.
2: Ich versuche nicht. Ich bin immer freundlich mit meinen Gästen. Weil das sind meine Gäste, solange die im Zug sind. Das ist mein Lokführer, mein Zug, meine Gäste. Und ich versuche wirklich, so ruhig wie möglich auf die Züge zu gehen und vor allem auf Augenhöhe mit denen zu diskutieren.
19: Ihr Appell heute ist deshalb nicht nur einer an die Politik oder an die Sozialpartner. Ihr Appell ist auch einer an die Gesellschaft.
2: Ich möchte einfach, dass wir wieder netter sind miteinander.
7: Eine Woche nach der Flutkatastrophe in Nepal bleibt die Lage angespannt. Noch immer sind viele Dörfer von der Außenwelt abgeschnitten. Erst seit dem Wochenende kann der betroffene Bezirk Roshwa nahe der Grenze zu Tibet von der Hauptstadt Kathmandu aus wieder erreicht werden. Doch die Zufahrt über die schmale, kaum ausgebaute Ersatzstrasse bleibt schwierig und in den Dörfern werden bereits die ersten Lebensmittel knapp. Südasien-Korrespondentin Maren Peters ist hingereist ins betroffene Gebiet.
22: Wenn die Reifen durchdrehen, hilft kein Gas geben mehr. Und das passiert häufig auf der schmalen, kaum ausgebauten Straße von Kathmandu in den Katastrophenbezirk Roshwa. Die Straße ist schlammig, es regnet häufig, die Spurrillen werden mit jedem Auto tiefer. Dutzende Pickups von Hilfsorganisationen quälen sich im Schritttempo bergauf. Wenn ein Auto stecken bleibt, müssen alle warten. Erst nach 8 Stunden ist das Ziel erreicht. In einer Schule hat der Bezirk ein zentrales Sammellager für die Hilfsgüter eingerichtet. Einige Organisationen liefern Reis, Trockennudeln und Linsen, Andere, wie die Schweizer Hilfsorganisation Helvitas, haben Hygieneartikel dabei.
1: What we provided is a complete hygiene kit.
22: Wir bringen heute Seife, Zahnbürsten, Tücher und Plastikeimer zum Waschen, sagt Helvitas-Mitarbeiter Abata Pandey. Jede einzelne Lieferung wird in Listen eingetragen. Das ist mühsam, aber die junge Regierung Nepals will die Kontrolle nicht aus der Hand geben. In einer Ecke des Schulhofs füllen Helfer Zucker aus großen Säcken in kleine Portionspackungen um.
3: We will give 2 sacks of rice, noodles, 1 box of noodles.
22: Jede Familie bekommt heute 15 verschiedene Lebensmittel, darunter 2 Säcke Reis, eine Packung Trockennudeln und Kekse, sagt Radip von der Hilfsorganisation People in Need Nepal. Er schätzt, dass vielleicht 1000 Haushalte versorgt werden müssen. Die Empfänger sind im Moment nur Menschen, deren Häuser und Dörfer weit unten im Tal des Trishuli-Flusses von der Flut weggespült worden sind. Die Regierung hat für die Flutopfer 3 provisorische Notunterkünfte eingerichtet. Ein paar Autominuten bergauf hat ein ganzes Dorf Zuflucht in einer dieser Notunterkünfte gefunden, in einer Primarschule.
5: Not fixed. Every day change. Someday.
22: Manchmal sind hier 30 Leute, am nächsten Tag 60, sagt Ramchandra Thapa, der Leiter der Notunterkunft. Viel Platz ist nicht. Die Dörfler schlafen in 2 Räumen am Boden. Es gibt eine Wasserquelle und eine Toilette für alle.
23: For this situation, this is good.
22: Im Moment sind wir zufrieden, sagt der 16-jährige Pradeep lächelnd. Wir haben ja nichts mehr. Er war in der Schule, als die Flut kam. Der 10-Klässler überlebte, von der Schule sei nicht viel übrig geblieben. Vor einem der überfüllten Räume steht ein Mann, still und mit traurigen Augen. Kaviraj Gale war bei der Arbeit im Wasserkraftwerk, als es passierte. Seitdem vermisst er seine 3 kleinen Kinder. Das jüngste, gerade 19 Monate alt. Die 71-jährige Gahadevi Podel hat gerade einen roten Plastikeimer mit Hygieneartikeln entgegengenommen. Sie habe zwar alles verloren, aber die Familie sei in Sicherheit. Es ist bereits das 4. Mal, dass die alte Frau von vorne anfangen muss. 1 Erdbeben und 3 Fluten haben ihr immer wieder alles geraubt. Nepal wird oft von Naturkatastrophen heimgesucht. 2 Stunden bergauf im Langtang-Nationalpark liegt die Kleinstadt Dunche. Von hier aus koordiniert Bezirkschef Narendra Paria die Rettungsmaßnahmen. Nach jetzigem Stand würden allein hier im Bezirk Roshwa 1500 Menschen vermisst, sagt er. Darunter sind nicht nur viele seiner Familienmitglieder, sondern auch 28 Mitarbeitende seiner Verwaltung. Auch sie ist letzte Woche weggespült worden. Ganz in der Nähe hat die Armee ein Camp eingerichtet. Helikopter laden hier die geborgenen Toten ab und fliegen die Rettungsgüter in abgeschnittene Ortschaften. Die Bewohner der Stadt Dunche sehen das mit gemischten Gefühlen.
24: Is this a bring food for that in the
22: Die Helikopter versorgen nur die abgeschnittenen Dörfer, sagt der junge Grafikdesigner Ravin. Aber wir bekommen nichts. Frisches Gemüse und Öl würden bereits knapp. Doch die Bewohner Dunches werden sich wohl noch länger gedulden müssen. Denn noch kommen viel zu wenige Hilfsgüter die schmale Straße hinauf.
7: Das war eine Reportage aus Nepal von Maren Peters. Hier im Echo der Zeit stellen wir Ihnen noch einen kanadischen Politiker vor, der gerne gegen US-Präsident Trump poltert und dabei kein Blatt vor den Mund nimmt. Zuerst aber noch dies. Der Krieg Russlands gegen die Ukraine nimmt dauernd neue Formen an. Russland terrorisiert seit Beginn schon die ukrainische Zivilbevölkerung. Doch dieser Terror hat zuletzt massiv zugenommen. Dabei gerät die ukrainische Wirtschaft zunehmend ins Visier. Die Ukraine ihrerseits hat damit begonnen, Russland wirtschaftlich zu destabilisieren. Diese neue Dynamik sei besorgniserregend, analysiert Ukraine-Korrespondentin Judith Huber.
25: Zurzeit heulen in der Hauptstadt Kiew und in anderen Städten, die weit von der Front entfernt sind, praktisch ununterbrochen die Sirenen. Es sind nicht nur die gefährlichen Raketen und Marschflugkörper, sondern auch neuartige, besonders schnelle und schwer zu bekämpfende russische Kampfdrohnen greifen fast unablässig an. An Schlaf, an Arbeit oder Studium ist kaum zu denken. Der öffentliche Verkehr ist massiv behindert. Jeden Tag gibt es Explosionen, Zerstörung, Verletzte und Tote. Der russische Terror gegen die ukrainische Zivilbevölkerung hat ein neues, noch schlimmeres Maß erreicht. Zwar greift Russland schon lange Wohnhäuser, Spitäler, Schulen an, den letzten Winter verbrachten viele in bitterer Kälte und mit wenig Licht. Doch zurzeit eskaliert der Kreml die Angriffe auf ukrainische Unternehmen und die zivile Logistik. In den letzten Tagen wurde ein Großteil der modernen Verteilzentren von Supermärkten zerstört. Lebensmittel kommen verspätet oder gar nicht mehr in die Läden, Regale bleiben leer. Die Menschen sollen Angst kriegen, hungern zu müssen. Gleichzeitig greift Russland vermehrt Postverteilzentren, Tankstellen, Häfen, die Eisenbahn und sogar Supermärkte an, am helllichten Tag. Der Alltag soll unerträglich werden, die Moral schwinden, die Menschen sollen kapitulieren. Weil Russlands Soldaten es nicht schaffen, vorzurücken, weitet der Kreml die Front auf das zivile Leben aus. Die Zahl der zivilen Opfer schnellt in die Höhe. Russland führt Krieg gegen die ukrainische Wirtschaft. Die Ukraine wiederum, die es mit militärischen Mitteln nicht schafft, die Russen aus dem Land zu drängen, sucht ihrerseits nach neuen Wegen, den Krieg zu beenden. Das Land hat zu wenig Soldaten, die ausländische Militärhilfe reicht nicht, die Partner weigern sich nach wie vor, den Himmel über der Ukraine zu schützen. Die Sanktionen greifen zu wenig, Russland kann nach wie vor dank ausländischen Komponenten, Raketen und Drohnen in großer Zahl produzieren und abfeuern. Verhandlungen haben nichts gebracht. Nun greifen ukrainische Drohnen vermehrt nicht nur militärische Logistik tief in Russland an, sondern auch Ölinfrastruktur und neuerdings Lager der großen Online-Händler, mit dem Ziel, dass die Wirtschaft leidet, der Kreml weniger Geld in seiner Kriegskasse hat und die Russinnen und Russen in ihrem Alltag spüren, dass Russland Krieg führt. Gestern hat die ukrainische Führung zudem angekündigt, mit KI-gesteuerten Drohnenschwärmen den russischen Luftraum für die zivile Luftfahrt praktisch sperren zu wollen. Erste Flüge wurden annulliert. Auch in Russland wird die Wirtschaft immer mehr in Mitleidenschaft gezogen. Der Krieg ist in eine neue, besonders unheilvolle Phase getreten.
7: US-Präsident Donald Trump hat den Handelskonflikt mit Kanada eskaliert. Er hat neue Zölle verhängt, Kanada kündigte Gegenzölle an. Die Wut der Kanadier ist groß und für das Land steht viel auf dem Spiel. Über 70% der Exporte gehen in die USA. Premierminister Mark Carney gibt sich kämpferisch, bleibt dabei aber sachlich. Die direkte Konfrontation mit Trump wagt ein anderer, Doug Ford. Der konservative Premier, also Regierungschef von Ontario, das ist die mit Abstand bevölkerungsreichste und wirtschaftsstärkste kanadische Provinz. Nordamerika-Korrespondent Andrea Christen.
4: «He can kiss my ass. Er kann meinen Arsch küssen», erklärte Doug Ford letzte Woche. Er meinte Donald Trump. «Auf meinem Arsch hat's viel Platz», so Ford vor den Medien. Doug Ford, korpulent, das blonde Haar über den breiten Kopf zurückgekämmt, nennt Trump einen Diktator, einen Verlierer. Er ist wie der Typ in der Schule, der dir das Essensgeld wegnimmt. Am nächsten Tag nimmt er dir die Mütze vom Kopf und klaut dir die Laufschuhe. Von diesem König der Insolvenzen lasse ich mir nichts sagen. Früher sah Doug Ford das anders. Er fand lobende Worte für Trump. Manche wollten in Ford gar einen kanadischen Trump erkennen. Tatsächlich führte Doug Ford 2018 einen rechtspopulistischen Wahlkampf mit angriffiger, ungefilterter Sprache. Ford, der Sohn eines reichen Unternehmers, wetterte, ähnlich wie Trump, gegen die politischen Eliten. Etwa in einem kanadischen Radiointerview. Eliten gibt es in allen drei kanadischen Parteien. Sie sehen auf normale Leute herab, denken, sie seien klüger, wüssten es besser. Sie wollen uns vorschreiben, wie wir unser Leben zu leben haben. Wenn sie ihr kleines Glas Champagner trinken, mit dem kleinen Finger in der Luft, sehen sie auf uns herab, nach dem Motto, wir sind besser als ihr. Eine kanadische Zeitung hatte Jahre zuvor berichtet, Ford habe einst mit Drogen gehandelt, was dieser bestreitet. Fords Bruder Rob, damals skandalumwitterter Bürgermeister von Toronto, war 2013 gefilmt worden, wie er Crack rauchte. Doug Ford wurde trotzdem gewählt. Nach einiger Zeit im Amt mäßigte er sich. Er führte Ontario durch die Covid-Pandemie, arbeitete mit der Bundesregierung von Justin Trudeau zusammen, mit der er sich zuvor angelegt hatte. Und Ford wurde zum Widersacher von Trump. Er ließ US-Schnaps aus den Läden in Ontario verbannen, drohte Energieexporte in die USA einzustellen. Im rechten US-Fernsehsender Fox News trat er im Januar 2025 auf, nachdem Trump erklärt hatte, Kanada solle der 51. US-Bundesstaat werden.
6: What's your problem with the United States absorbing Canada?
4: Was haben Sie denn für ein Problem damit, von den USA übernommen zu werden? Fragte der Moderator. Ich liebe die USA. Ich liebe die Amerikaner, antwortete Ford. Trump ist Immobilienmogul, hat Milliarden Dollar verdient. Aber dieses Grundstück steht nicht zum Verkauf. So einfach ist das. Doug Ford wird nicht müde, die Amerikanerinnen und Amerikaner auf US-Nachrichtensendern daran zu erinnern, dass dieser Handelskonflikt auch den USA schade. Kein Land kaufe mehr US-Produkte als Kanada. Und ihr braucht unser Aluminium, unser hochgradiges Nickel. Eure Landwirtschaft braucht unseren Kalidünger, der zu 90% in die USA geliefert wird. Ihr braucht die 4,1 Millionen Fässer Öl, die wir täglich liefern. Ihr braucht unser Uran. Ganz zu schweigen von unserer Elektrizität, die dafür sorgt, dass in den USA die Lichter anbleiben. Im letzten Oktober platzierte Doug Ford einen Fernsehspot im US-Fernsehen, in dem Ex-Präsident Ronald Reagan zu hören war, wie er Zölle geißelte. Trump ließ in der Folge die Handelsgespräche mit Kanada aussetzen. Letzte Woche verfügte Trump den Lake Ontario an der Grenze zu den USA und Kanada in Lake America umzubenennen. Doug Ford stellte sich postwendend vor ein Transparent mit der Aufschrift «Lake Ontario – jetzt und für immer».
8: Long before President Trump, this lake was called Lake Ontario.
4: Lange vor Präsident Trump wurde dieser See Lake Ontario genannt. Und auch lange nach ihm wird der See noch so genannt werden. Nur für den Fall, dass Präsident Trump oder sonst jemand das vergisst, haben wir dieses Transparent aufgestellt.
8: But just in case President Trump or anyone else forgets, we've set up the sign to remind them.
4: Doug Ford versteht sich auf öffentlichkeitswirksames Polittheater, auf das Poltern gegen Trump, auf den viele Kanadierinnen und Kanadier so wütend sind. Daraus hat er politisches Kapital geschlagen. Kurz nach Trumps Amtsantritt setzte Ford Neuwahlen an und stärkte mit einem Wahlsieg seine Position. Seine US-Interviews enden jeweils so.
9: God bless America, God bless Canada, let's get a deal done.
4: Gott segne die USA, Gott segne Kanada. Lasst uns eine Einigung finden. Trotz aller Rhetorik versteht Doug Ford, dass Kanada auf die USA angewiesen ist.
7: USA-Korrespondent Andrea Christen hat ihn porträtiert. Das war's für heute vom Echo der Zeit. Die Sendung vom Donnerstag, dem 3. September, hat den Redaktionsschluss um 18.41 Uhr. Verantwortlich für die Sendung ist Pascal Bieber, für die Nachrichten Sandro Peter. Mein Name Matthias Kündig.

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Schön ist Donnerstag, das heisst nämlich, es gibt bei uns nach der Nacht zwei Stunden lang Schlager vom Feinsten. 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
1: Die Nachrichten von SRF um 8 mit Dominik Brandt. Im Kanton Waadt steht die Frage im Raum, ob sich Regierungsrätin Valérie Dietli bestechen ließ. Wie das Westschweizer Radio und Fernsehen RTS aufdeckt, erhielt sie Zahlungen von einem Weinproduzenten. Dies kurz nachdem sie ein Hilfspaket für den Waadtländer Weinbau bekannt gegeben hatte. Es geht laut RTS um insgesamt rund 20'000 Franken, die in verschiedenen Tranchen auf das Konto einer Sektion der Mittepartei geflossen seien. Dietli spricht von einer Wahlkampfspende. Gegen Valérie Dietli laufen 2 Strafuntersuchungen wegen möglichen Amtsmissbrauchs. Letzte Woche kündigte Dietli an, bei den nächsten Wahlen in die Waadtländer Kantonsregierung im kommenden Februar wieder anzutreten. Gleichzeitig gab sie ihren Austritt aus der Mittepartei und die Gründung einer neuen Partei bekannt. Das Bundesverwaltungsgericht weist den Vorwurf des Bundesgerichts zurück, organisatorische oder administrative Mängel seien verantwortlich für lange Asylverfahren. Wesentlicher Grund dafür sei nämlich der massive Anstieg an Beschwerden. Dies habe mit mehr Personal beim Staatssekretariat für Migration zu tun. Dadurch würden dort mehr Asylverfahren behandelt. Das Bundesverwaltungsgericht reagiert auf 2 Urteile vom Juni, in welchen ihm das Bundesgericht strukturelle Mängel vorgeworfen hatte. Das Bundesverwaltungsgericht sagt, man habe verschiedene Maßnahmen ergriffen, um alte Fälle abzubauen. So kümmere sich zum Beispiel eine spezielle Gruppe aus Richterinnen und Gerichtsschreibern ausschließlich um solche Fälle. Zu einer Sportmeldung: In Zukunft gibt es fast jedes Jahr eine Ski- und Snowboard-WM. Fast jedes Jahr heißt jeden Winter, in dem keine Olympischen Spiele stattfinden. Das zuständige Gremium des Weltverbands FIS hat diesem Konzept bei einer Sitzung in Thun zugestimmt, wie es in einer Mitteilung heißt. Betroffen sind Ski-Alpin, Langlauf, Skispringen und die nordische Kombination sowie Freestyle und Snowboard. Aktuell finden in diesen Sportarten alle 2 Jahre Weltmeisterschaften statt. Der neue Rhythmus werde ab 2032 eingeführt. Es werde noch geprüft, ob ein Wechsel bereits auf 2028 möglich sei. Das Wetter: Morgen ist es nahezu wolkenlos bei etwa 30 Grad. Das waren Nachrichten von Radio SRF, verantwortlich Thomas Fuchs.
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1: Die Nachrichten von SRF um 9 mit Dominik Brandt. Wegen Problemen in der Schule zum Kinderarzt. Dieses Szenario kommt in der Schweiz regelmäßig vor. Laut einer neuen Studie sind fast die Hälfte der Kinderärztinnen und Kinderärzte mindestens einmal pro Tag damit konfrontiert. Und eine grosse Mehrheit von ihnen hat über die Jahre eine Zunahme solcher Fälle beobachtet. Die Symptome der Kinder variieren gemäss Studie je nach Alter. Im Kindergarten äußerten sich Belastungen oft unter anderem durch Bauchschmerzen. Später kämpften betroffene Kinder und Jugendliche zum Beispiel mit depressiven Verstimmungen oder Essstörungen. Hauptursachen seien unter anderem Mobbing oder Beziehungsprobleme mit Lehrpersonen. An der Studie des Forschungsinstituts GFS Bern nahmen rund 470 Kinderärztinnen und Ärzte teil. Im Kanton Waadt steht die Frage im Raum, ob sich Regierungsrätin Valérie Dietli bestechen ließ. Wie das Westschweizer Radio und Fernsehen RTS aufdeckt, erhielt sie Zahlungen von einem Weinproduzenten. Dies kurz nachdem sie ein Hilfspaket für den Waadtländer Weinbau bekannt gegeben hatte. Es geht laut RTS um insgesamt rund 20'000 Franken, die in verschiedenen Tranchen auf das Konto einer Sektion der Mittepartei geflossen seien. Dietli spricht von einer Wahlkampfspende. Gegen Valérie Dietli laufen 2 Strafuntersuchungen wegen möglichen Amtsmissbrauchs. Letzte Woche kündigte Dietli an, bei den nächsten Wahlen in die Waadtländer Kantonsregierung im kommenden Februar wieder anzutreten. Gleichzeitig gab sie ihren Austritt aus der Mittepartei und die Gründung einer neuen Partei bekannt. 2 Kurzmeldungen aus Deutschland. In Berlin ist ein Terminal des Hauptstadtflughafens am Abend teilweise geräumt worden. Die Fluggäste wurden aufgefordert, das Gebäude zu verlassen, wie ein Sprecher der Bundespolizei sagte. Demnach habe eine Frau der Bundespolizei gesagt, sie habe einen gefährlichen Stoff dabei. Näheres zum Vorfall ist noch nicht bekannt. Der Innenminister des deutschen Bundeslandes Bayern warnt davor, dass das Risiko von Anschlägen zunehme. Dies nachdem letzte Nacht in München Brandsätze auf eine Baustelle geworfen wurden, in unmittelbarer Nähe von Büros von Rüstungsunternehmen und nicht weit weg vom Münchner Hauptbahnhof. Im Zusammenhang mit dem Vorfall wurden 2 Personen aus Bulgarien festgenommen. Zum Wetter, das ist schnell erzählt. Morgen ist es nahezu wolkenlos bei etwa 30 Grad. Das waren Nachrichten von Radio SRF, verantwortlich Thomas Fuchs.
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Verrückt, wie gut das tut. 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

0: Die Nachrichten von SRF um 10 mit Dominik Brandt. Volkswagen in der Krise. Der deutsche Autokonzern will erneut zehntausende Stellen streichen. Kinder bei der Hausärztin. Probleme in der Schule wirken sich zunehmend auch auf die Gesundheit aus. Das Wetter: morgen sonnig und nahezu wolkenlos bei etwa 30 Grad. Der deutsche Autokonzern Volkswagen baut in den kommenden Jahren weitere rund 50.000 Stellen ab. Das wurde am Abend in Wolfsburg bekannt, nach einer Sitzung des VW-Aufsichtsrats. Das Gremium habe dem VW-Sanierungsplan einstimmig zugestimmt. Die Anpassung der weltweiten Personalkapazitäten sei nötig, um die Ziele des Transformationsprozesses zu erreichen, teilte VW mit. Gemäß dem Sanierungsplan stehen auch 4 VW-Werke in Deutschland auf der Kippe. VW hatte bereits Ende 2024 den Abbau von 50.000 Arbeitsplätzen angekündigt. Wegen Problemen in der Schule zum Kinderarzt. Dieses Szenario kommt in der Schweiz regelmäßig vor. Laut einer neuen Studie sind fast die Hälfte der Kinderärztinnen und Kinderärzte mindestens einmal pro Tag damit konfrontiert. Und eine große Mehrheit von ihnen hat über die Jahre eine Zunahme solcher Fälle beobachtet. Die Symptome der Kinder variieren gemäss Studie je nach Alter. Im Kindergarten äußerten sich Belastungen oft unter anderem durch Bauchschmerzen. Später kämpften betroffene Kinder und Jugendliche zum Beispiel mit depressiven Verstimmungen oder Essstörungen. Zu den Gründen dafür sagt Marc Sidler, Präsident des Verbands Kinderärzte Schweiz, zur Tagesschau.
1: Eine der wichtigsten Ursachen ist sicher der Leistungsdruck, der zugenommen hat. Der Leistungsdruck und Selektionsdruck bei den Kindern, der schon sehr früh einsetzt, mit Noten, mit Benotung.
0: Sagt Kinderarzt Marc Sidler. An der Studie des Forschungsinstituts GFS Bern nahmen rund 470 Kinderärztinnen und Ärzte teil. Wir bleiben noch kurz im Gesundheitswesen. Die Schweizer Hausärzte sind unzufrieden mit dem neuen Arzttarif TARDOC, der seit Anfang Jahr gilt. Ihr Verband sagt, die geplante Aufwertung der Hausarztmedizin sei nicht gelungen. Der Verdienst sei zum Teil sogar zurückgegangen. Er fordert deshalb Änderungen. Denn sonst könnten sich junge Ärztinnen und Ärzte aus finanziellen Gründen gegen den Hausarztberuf entscheiden. Im Kanton Waadt steht die Frage im Raum, ob sich Regierungsrätin Valerie Dietli bestechen ließ. Wie das Westschweizer Radio und Fernsehen RTS aufdeckt, erhielt sie Zahlungen von einem Weinproduzenten. Dies kurz nachdem sie ein Hilfspaket für den Waadtländer Weinbau bekannt gegeben hatte. Es geht laut RTS um insgesamt rund 20'000 Franken, die in verschiedenen Tranchen auf das Konto einer Sektion der Mittepartei geflossen seien. Dietli spricht von einer Wahlkampfspende. Gegen Valerie Dietli laufen 2 Strafuntersuchungen wegen möglichen Amtsmissbrauchs. Letzte Woche kündigte Dietli an, bei den nächsten Wahlen in die Waadtländer Kantonsregierung im kommenden Februar wieder anzutreten. Gleichzeitig gab sie ihren Austritt aus der Mittepartei und die Gründung einer neuen Partei bekannt. Eine Meldung vom Eishockey. Schweizer Meister Freiburg ist mit einem Sieg in die Champions Hockey League gestartet. Freiburg gewinnt in Österreich gegen Graz 4:2. Nun zu weiteren Meldungen des Tages in der Übersicht. Die Schweizer Wirtschaft ist zuletzt so stark gewachsen wie seit fast 5 Jahren nicht mehr. Laut dem Bund wuchs das Bruttoinlandprodukt im zweiten Quartal, also von April bis Juni, um 1,5% im Vergleich zu den 3 Monaten vorher. Besonders zum Wachstum habe die Chemie- und Pharmabranche beigetragen. In der Schweiz sind dieses Jahr so wenig Kartoffeln geerntet worden wie noch nie. 333.000 Tonnen, wie die Branchenorganisation mitteilt. In den letzten 5 Jahren waren es im Schnitt etwa 410.000 Tonnen. Grund für die tiefe Ernte dieses Jahr waren die Hitze und Trockenheit. Die Kartoffeln seien zudem kleiner, die Qualität aber gut. Die schweren Unwetter mit Hagel vom letzten Freitag in der Schweiz haben Schäden in dreistelliger Millionenhöhe angerichtet. Das zeigt eine Umfrage der Nachrichtenagentur AWP bei mehreren Versicherungen. Allein bei der Mobiliar, Allianz und Helvetia seien 36.000 beschädigte Autos gemeldet worden. Daneben wurden den Versicherungen auch viele Schäden an Gebäuden und in Gärten gemeldet. Russland hat angekündigt, Niederlassungen des deutschen Goethe-Instituts zu schließen. Dies, weil Deutschland das russische Haus in Berlin geschlossen hat. Der Grund für diese Schließung? Deutschland macht Russland für einen versuchten mutmaßlichen Drohnenanschlag auf den Flughafen Leipzig vor rund einem Monat verantwortlich. Russland bestreitet das. Die Börsendaten von 22.05 Uhr, geliefert von SIX. Der Swiss Market Index schließt bei 14.395 Punkten plus 0,2%. Der Dow Jones Index in New York stand kurz vor Schluss bei plus 1,2%. Der Euro wird zu 93,88 Rappen gehandelt, der Dollar zu 80,72 Rappen. Das Wetter, morgen ist es sonnig und nahezu wolkenlos bei etwa 30 Grad. Das waren Nachrichten von Radio SRF, verantwortlich Thomas Fuchs.

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1: Die Nachrichten von SRF um 23 Uhr mit Manuela Burgermeister. Der deutsche Autokonzern Volkswagen baut in den kommenden Jahren weitere 50.000 Stellen ab. Das wurde am Abend in Wolfsburg bekannt, nach einer Sitzung des VW-Aufsichtsrates. Das Gremium habe dem VW-Sanierungsplan einstimmig zugestimmt. Die Anpassung der weltweiten Personalkapazitäten sei nötig, um die Ziele des Transformationsprozesses zu erreichen, teilte VW mit. Gemäß dem Sanierungsplan

0: Umsatzsenkungsplan stehen auch 4 VW-Werke in Deutschland auf der Kippe. VW hatte bereits Ende 2024 den Abbau von 50.000 Arbeitsplätzen angekündigt. Wegen Problemen in der Schule zum Kinderarzt. Dieses Szenario kommt in der Schweiz regelmäßig vor. Laut einer neuen Studie sind fast die Hälfte der Kinderärztinnen und Kinderärzte mindestens einmal pro Tag damit konfrontiert. Und eine große Mehrheit von ihnen hat über die Jahre eine Zunahme solcher Fälle beobachtet. Die Symptome der Kinder variieren gemäß Studie je nach Alter. Im Kindergarten äußerten sich Belastungen oft unter anderem durch Bauchschmerzen. Später kämpften betroffene Kinder und Jugendliche zum Beispiel mit depressiven Verstimmungen oder Essstörungen. Zu den Gründen dafür, sagt Marc Siedler, Präsident des Verbands Kinderärzte Schweiz, zur Tagesschau.
1: Eine der wichtigsten Ursachen ist sicher der Leistungsdruck, der zugenommen hat. Der Leistungsdruck und Selektionsdruck bei den Kindern, der schon sehr früh einsetzt, mit Noten, mit Benotung.
0: Sagt Kinderarzt Marc Siedler. An der Studie des Forschungsinstituts GFS Bern nahmen rund 470 Kinderärztinnen und Kinderärzte teil. Das Bundesverwaltungsgericht weist den Vorwurf des Bundesgerichts zurück. Organisatorische oder administrative Mängel seien verantwortlich für lange Asylverfahren. Wesentlicher Grund dafür sei nämlich der massive Anstieg an Beschwerden. Dies habe mit mehr Personal beim Staatssekretariat für Migration zu tun. Dadurch würden dort mehr Asylverfahren behandelt. Das Bundesverwaltungsgericht reagiert auf 2 Urteile vom Juni, in welchen ihm das Bundesgericht strukturelle Mängel vorgeworfen hatte. Das Bundesverwaltungsgericht sagt, man habe verschiedene Maßnahmen ergriffen, um alte Fälle abzubauen. So kümmere sich zum Beispiel eine spezielle Gruppe aus Richterinnen und Gerichtsschreibern ausschließlich um solche Fälle. Zum Sport, zuerst Fußball mit 2 Resultaten aus der Super League. Basel verliert gegen Sitten 1:2 und Lugano gewinnt gegen Servette Genf 1:0. Und eine Meldung vom Eishockey. Schweizer Meister Freiburg ist mit einem Sieg in die Champions Hockey League gestartet. Freiburg gewinnt in Österreich gegen Graz mit 4:2. Zu den Börsendaten von SIX. Der Swiss Market Index schließt bei 14.395 Punkten plus 0,2%. Der Dow Jones Index in New York steigt um 1,2%. Der Euro wird zu 93,90 gehandelt, der Dollar zu 80,74. Das Wetter morgen ist es sonnig und nahezu wolkenlos bei rund 30 Grad. Das waren Nachrichten von Radio SRF. Verantwortlich Manuela Burgermeister.

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0: Die Nachrichten von SRF um Mitternacht mit Manuela Burgermeister. VW streicht 50.000 Stellen. Was das für die Werke des deutschen Autokonzerns heißt, klären wir gleich. Dann in ärztlicher Behandlung wegen Problemen in der Schule. Unter anderem der Leistungsdruck wirkt sich zunehmend auf die Gesundheit der Schweizer Kinder aus. Das Wetter wird sonnig und nahezu wolkenlos bei rund 30 Grad. Der deutsche Autokonzern Volkswagen baut in den kommenden Jahren weitere 50.000 Stellen ab. Das wurde am Abend in Wolfsburg bekannt, nach einer Sitzung des VW-Aufsichtsrates. Das Gremium habe einem umfassenden Sparpaket für die Sanierung des Konzerns einstimmig zugestimmt. Die Anpassung der weltweiten Personalkapazitäten sei nötig, um die, Zitat, Ziele des Transformationsprozesses zu erreichen, teilte VW mit. Trotzdem können die Beschäftigten von 4 VW-Werken in Deutschland erst einmal aufatmen, sagt Bertil Starke von der ARD.
1: Kein Werk sei aufgegeben worden, heißt es nach der Sitzung. Ganz

0: Im Gegenteil, bis Ende 2027 soll ein Konzept entwickelt werden, wie es insgesamt mit VW in Europa weitergeht. Und dabei soll eben auch nach Lösungen für die Fabriken gesucht werden, die bis gestern Abend noch auf der Streichliste standen. Einig sind sich bei VW alle Seiten, dass gespart werden muss und dass Jobs wegfallen müssen. Aber in welchen Fabriken, wie viel? Das wird sich erst in den kommenden Monaten zeigen. Also die Probleme bei VW, die bleiben, aber die Eskalation, die bleibt aus.
1: Zu zwei weiteren Meldungen aus Deutschland in Kürze. In Berlin ist ein Terminal des Hauptstadtflughafens am Abend teilweise geräumt worden. Die Fluggäste wurden aufgefordert, das Gebäude zu verlassen, wie ein Sprecher der Bundespolizei sagte. Demnach habe eine Frau der Bundespolizei gesagt, sie habe einen gefährlichen Stoff dabei. Näheres zum Vorfall ist nicht bekannt. Und der Innenminister des deutschen Bundeslands Bayern warnt davor, dass das Risiko von Anschlägen zunehme. Das, nachdem letzte Nacht in München Brandsätze auf eine Baustelle geworfen wurden, in unmittelbarer Nähe von Büros von Rüstungsunternehmen und nicht weit weg vom Münchner Hauptbahnhof. Im Zusammenhang mit dem Vorfall wurden zwei Personen festgenommen. Wegen Problemen in der Schule zum Kinderarzt. Dieses Szenario kommt in der Schweiz regelmäßig vor. Laut einer neuen Studie sind fast die Hälfte der Kinderärztinnen und Kinderärzte mindestens einmal pro Tag damit konfrontiert. Und eine große Mehrheit von ihnen hat über die Jahre eine Zunahme solcher Fälle beobachtet. Die Symptome der Kinder variieren gemäß Studie je nach Alter. Im Kindergarten äußerten sich Belastungen oft unter anderem durch Bauchschmerzen. Später kämpften betroffene Kinder und Jugendliche zum Beispiel mit depressiven Verstimmungen oder Essstörungen. Zu den Gründen dafür sagt Marc Siedler, Präsident des Verbands Kinderärzte Schweiz, zur Tagesschau.
2: Eine der wichtigsten Ursachen ist sicher der Leistungsdruck, der zugenommen hat. Der Leistungsdruck und Selektionsdruck bei den Kindern, der schon sehr früh einsetzt, mit Noten, mit Benotung.
1: Sagt Kinderarzt Marc Siedler. An der Studie des Forschungsinstituts GFS Bern nahmen rund 470 Kinderärztinnen und Kinderärzte teil. Wir bleiben noch kurz beim Gesundheitswesen. Die Schweizer Hausärztinnen und Hausärzte sind unzufrieden mit dem neuen Arzttarif TARDOC, der seit Anfang Jahr gilt. Ihr Verband sagt, die geplante Aufwertung der Hausarztmedizin sei nicht gelungen. Der Verdienst sei zum Teil sogar zurückgegangen, erfordert deshalb Änderungen. Denn sonst könnten sich junge Ärztinnen und Ärzte aus finanziellen Gründen gegen den Hausarztberuf entscheiden. Im Kanton Waadt steht die Frage im Raum, ob sich Regierungsrätin Valérie Dittli bestechen ließ. Wie das Westschweizer Radio und Fernsehen RTS aufdeckt, erhielt sie Zahlungen von einem Weinproduzenten, dies kurz nachdem sie ein Hilfspaket für den Waadtländer Weinbau bekannt gegeben hatte. Es geht laut RTS um insgesamt rund 20'000 Franken, die in verschiedenen Tranchen auf das Konto einer Sektion der Mittepartei geflossen seien. Dittli spricht von einer Wahlkampfspende. Gegen Valérie Dittli laufen zwei Strafuntersuchungen wegen möglichen Amtsmissbrauchs. Letzte Woche kündigte Dittli an, bei den nächsten Wahlen in die Waadtländer Kantonsregierung im kommenden Februar wieder anzutreten. Gleichzeitig gab sie ihren Austritt aus der Mittepartei und die Gründung einer neuen Partei bekannt. Das Bundesverwaltungsgericht weist den Vorwurf des Bundesgerichts zurück, organisatorische oder administrative Mängel seien verantwortlich für lange Asylverfahren. Wesentlicher Grund dafür sei nämlich der massive Anstieg an Beschwerden. Dies habe mit mehr Personal beim Staatssekretariat für Migration zu tun. Dadurch würden dort mehr Asylverfahren behandelt. Das Bundesverwaltungsgericht reagiert auf zwei Urteile im Juni, in welchen ihm das Bundesgericht strukturelle Mängel vorgeworfen hatte. Das Bundesverwaltungsgericht sagt, man habe verschiedene Massnahmen ergriffen, um alte Fälle abzubauen. So kümmere sich zum Beispiel eine spezielle Gruppe aus Richterinnen und Gerichtsschreibern ausschließlich um solche Fälle. Zum Sport. Zuerst Fußball mit zwei Resultaten aus der Super League. Basel verliert gegen Sitten 1-2 und Lugano gewinnt gegen Servet Genf 1-0. Und eine Meldung vom Eishockey. Schweizer Meister Freiburg ist mit einem Sieg in die Champions Hockey League gestartet. Freiburg gewinnt in Österreich gegen Graz 4-2. Zum Schluss das Wetter. Es wird heute sonnig und es wird nahezu wolkenlos bei rund 30 Grad. Das waren Nachrichten von Radio SRF. Verantwortlich Manuela Burgermeister.

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1: Die Nachrichten von SRF um 1 mit Manuela Burgermeister. Der deutsche Autokonzern Volkswagen baut in den kommenden Jahren weitere 50.000 Stellen ab. Das wurde am Abend in Wolfsburg bekannt, nach einer Sitzung des VW-Aufsichtsrats. Das Gremium habe einem umfassenden Sparpaket für die Sanierung des Konzerns einstimmig zugestimmt. Die Anpassung der weltweiten Personalkapazitäten sei nötig, um die, Zitat, Ziele des Transformationsprozesses zu erreichen, teilte VW mit. Trotzdem können die Beschäftigten von 4 VW-Werken in Deutschland erst einmal aufatmen, sagt Bertil Starke von der ARD.
2: Kein Werk sei aufgegeben worden, heißt es nach der Sitzung. Ganz im Gegenteil, bis Ende 2027 soll ein Konzept entwickelt werden, wie es insgesamt mit VW in Europa weitergeht. Und dabei soll eben auch nach Lösungen für die Fabriken gesucht werden, die bis gestern Abend noch auf der Streichliste standen. Einig sind sich bei VW alle Seiten, dass gespart werden muss und dass Jobs wegfallen müssen. Aber in welchen Fabriken, wie viel? Das wird sich erst in den kommenden Monaten zeigen. Also die Probleme bei VW, die bleiben, aber die Eskalation, die bleibt aus.
1: In die Schweiz zu 2 kurzen Meldungen in der Übersicht. Wegen eines medizinischen Zwischenfalls musste ein Swiss-Flug in Kanada notlanden. Die Maschine war auf dem Weg von Zürich nach New York. In St. John's in Kanada sei der betroffene Passagier in ärztliche Obhut übergeben worden, erklärte die Swiss gegenüber der Nachrichtenagentur Keystone SDA. Anschließend sei der Flug nach New York fortgesetzt worden.

Die Zürcher Privatklinik Bethanien schließt ihre stationäre Geburtsabteilung per Ende Jahr. Als Grund nennt sie die gesunkenen Geburtenzahlen. In diesem Jahr rechnet die Klinik noch mit 260 Geburten. 2020 seien es noch 550 gewesen. Diese Entwicklung erschwere eine medizinische Qualitätssicherung. Für die betroffenen Mitarbeitenden gibt es laut Mitteilung der Privatklinik Anschlusslösungen. Zum Sport, zuerst Fußball mit zwei Resultaten aus der Super League. Basel verliert gegen Sitten 1:2 und Lugano gewinnt gegen Servet Genf 1:0. Und eine Meldung vom Eishockey. Schweizer Meister Freiburg ist mit einem Sieg in die Champions Hockey League gestartet. Freiburg gewinnt in Österreich gegen Graz mit 4:2. Und das Wetter, morgen ist es sonnig und nahezu wolkenlos bei rund 30 Grad. Das waren Nachrichten von Radio SRF, verantwortlich Manuela Burgermeister.

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1: Die Nachrichten von SRF um 2 mit Manuela Burgermeister. Der deutsche Autokonzern Volkswagen will in den kommenden Jahren weitere 50.000 Stellen abbauen. Das wurde am Abend in Wolfsburg bekannt, nach einer Sitzung des VW-Aufsichtsrates. Zusammen mit einem bereits früher angekündigten Maßnahmenpaket plant der Konzern damit einen Abbau von voraussichtlich 100.000 Arbeitsplätzen. Das entspricht rund 15% der weltweiten Belegschaft. Zum Volkswagen-Konzern gehören insgesamt 10 Automarken, neben VW zum Beispiel Audi, Porsche oder Seat. Um den Konzern zu sanieren und fit für die Zukunft zu machen, habe der Aufsichtsrat einem umfassenden Spar- und Umbauprogramm zugestimmt, teilte VW mit. Die Beschäftigten von 4 VW-Werken in Deutschland können aber mindestens vorläufig aufatmen, sagt Bertil Starke von der ARD.
2: Kein Werk sei aufgegeben worden, heißt es nach der Sitzung. Ganz im Gegenteil, bis Ende 2027 soll ein Konzept entwickelt werden, wie es insgesamt mit VW in Europa weitergeht. Und dabei soll eben auch nach Lösungen für die Fabriken gesucht werden, die bis gestern Abend noch auf der Streichliste standen. Einig sind sich bei VW alle Seiten, dass gespart werden muss und dass Jobs wegfallen müssen. Aber in welchen Fabriken, wie viel, das wird sich erst in den kommenden Monaten zeigen.
1: In den USA geht der Rechtsstreit über die Briefwahl für die Zwischenwahlen weiter. US-Präsident Donald Trump zieht erneut vor den Supreme Court, also vor das oberste Gericht. Es geht um den Entscheid einer Bundesrichterin, die Trumps Pläne, die Briefwahl einzuschränken, letzte Woche gestoppt hatte. Trumps Regierung fordert in einem Eilantrag, dass das oberste Gericht diese Entscheidung wieder aufhebt. Die Pläne der Trump-Regierung sehen vor, dass die US-Post Stimmzettel nur noch an Personen zustellen darf, die in einem neuen nationalen Wählerverzeichnis aufgeführt sind. Dies würde die Stimmabgabe per Briefwahl erschweren und wohl die Demokratische Partei benachteiligen, deren Wählerinnen und Wähler wählen häufiger per Brief. Die Zwischenwahlen in den USA sind Anfang November. Im Bundesstaat North Carolina sollen bereits diese Woche erste